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2: Ich bin Yves Simon. Einen Banküberfall mit KI planen. Eine gute Idee, das hat sich ein 23-Jähriger in Omaha im US-Bundesstaat Nebraska gedacht. Unter anderem hatte der Mann ChatGPT gefragt, wie lange es denn dauert, bis die Polizei da ist. Wirklich clever hat sich der Mann aber nicht angestellt. Kameras haben sein unmaskiertes Gesicht gefilmt und sein Auto auch samt Kennzeichen. Auf seinem Handy haben die Ermittler dann die Jetverläufe mit der KI gefunden. Jetzt muss er über 10 Jahre ins Gefängnis. Gas dürfte in diesem Winter wegen des Iran-Kriegs und anderen Krisen teuer sein. Außerdem sind die Gasspeicher gerade erst zur Hälfte gefüllt, weniger als letztes Jahr zu dieser Zeit. Die Opposition fordert die Regierung auf, aktiv zu werden. Das Bundeswirtschaftsministerium versucht zu beruhigen und will nichts von einer Gasmangellage wissen. Der Chef der Bundesnetzagentur Müller appelliert im ZDF an die Versorger, ihre Speicher zu füllen.
3: Es ist genug Gas verfügbar. Man muss es nur einkaufen und auch in Deutschland, in Europa einspeichern. Das kann man Stand heute auch noch schaffen. Man muss dafür nur jetzt richtig ranklotzen.
2: Verbraucherschützer meinen, sich schon mal nach günstigeren Versorgern umschauen, das kann nicht schaden. Wieder Unwetter über Bayern am Abend. Dieses Mal hat es Greding in Mittelfranken getroffen. Innerhalb von nur 20 Minuten sind 40 Liter Wasser auf einen Quadratmeter runtergekommen. Zu viel. Keller und auch der Marktplatz waren zeitweise unter Wasser. Viele junge Menschen in Deutschland haben das Vertrauen in die gesetzliche Rente komplett verloren. Laut einer Umfrage erwartet weniger als die Hälfte der 18- bis 30-Jährigen im Alter noch Geld vom Staat. Deswegen legen viele fürs Rentenalter einfach selbst Geld zurück. Die Angst vor Altersarmut zählt für die Gen Z inzwischen zu den größten Sorgen, die sie haben. Beim Thema Videobeweis bekommen die Fußballfans jetzt Rückendeckung aus der Bundesliga. Der FC Augsburg spricht sich klar für die Abschaffung des VAR aus. Geschäftsführer Ströll kritisiert, dass der Videoreferee immer eher neue Diskussionen auslöst, als alte Probleme zu lösen und dass die Emotionen dabei auch auf der Strecke bleiben. Mehrere Fanszenen wollen jetzt am Pokalwochenende Aktionen in den Stadien starten. Es ist jetzt kurz nach 2. An den meisten Stellen bei uns im Freistaat ist es gerade trocken, aber es ziehen neue, kräftige Gewitter gerade vom Bodensee ins Allgäu rein. In Füssen, da dürfte es gleich anfangen, ordentlich zu schütten. Außerdem haben wir im Südosten noch so ein paar Schauer. Die Temperaturen Neutraubling in der Oberpfalz gerade gemessen 19 Grad, Traunstein, Oberbayern 18 und Hof in Oberfranken 12 Grad. Heute tagsüber wird es dann vor allem ab dem Mittag Regen geben, der sich von Süden her im Freistaat ausbreitet. 17 bis 24 Grad, mehr werden es nicht. Und am Samstag schauen wir schon mal aufs Wochenende, besonders im Nordosten. Kurze Schauer, ansonsten wird es dann einen Wolkenmix geben.
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2: Momentan haben wir nur die A70 Bamberg Richtung Schweinfurt zwischen dem Dreieck Werntal und dem Dreieck Schweinfurt-Werneck. Da läuft in der Baustelle eine Unfallaufnahme. Man kommt über die linke Spur allerdings an der Unfallstelle vorbei. Ansonsten allen unterwegs eine gute und sichere Fahrt.
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1: Mit Angelina Quocalla. Kino unter freiem Himmel gibt's nach wie vor bis Ende August in Bischofswiesen. Beim Open-Air-Kino im Aschi läuft heute Spider-Man Brand New Day. Und morgen könnt ihr euch auf den Film des Jahres Die Odyssee freuen. Einlass ist jeweils ab 19.30 Uhr. Der Film startet gegen 20.45 Uhr. Die Tickets gibt's für 13 Euro. Für Erwachsene und Schüler zahlen 9 Euro. Für Filme, die wegen des jetzigen Regens ausfallen, gibt's dann Ende nächster Woche noch Ersatztermine. Gleich 4 Vereine feiern seit letzter Woche ihr Jubiläum in Mazzoll und das große Finale steht jetzt bevor. Heute Abend findet ab 17 Uhr das große Seilziehen der Mazzoller Krampusse statt. Danach gibt es dann eine fette Aftershow-Party mit DJ. Morgen ist dann zum Abschluss ab 9 Uhr früh noch Gebietspreisplatteln und ab 20 Uhr geht es dann nochmal beim Weinfest ab. Für euch spielen die Berchtesgadener Burm. Kommt's vorbei, Bierzelt in Mazzoll noch heute und morgen. In Truchtlaching wird's am Sonntag richtig zünftig. Der Bulldog-Verein Los Ned auslädt zum Oldtimer-Bulldog-Treffen mit großem Baumstammziehen ein. Dabei treten Bulldog-Fahrer verschiedener Altersklassen gegeneinander an. Euch erwarten also jede Menge alte Traktoren, Kraft und eine richtige bayerische Gaudi. Los geht's am Sonntag um 9.30 Uhr in Truchtlaching-Döging. Schaut's vorbei und feuert die Teilnehmer gerne an.
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2: Ich bin Yves Simon. Einen Banküberfall mit KI planen. Eine gute Idee, das hat sich ein 23-Jähriger in Omaha im US-Bundesstaat Nebraska gedacht. Unter anderem hatte der Mann ChatGPT gefragt, wie lange es denn dauert, bis die Polizei da ist. Wirklich clever hat sich der Mann aber nicht angestellt. Kameras haben sein unmaskiertes Gesicht gefilmt und sein Auto auch samt Kennzeichen. Auf seinem Handy haben die Ermittler dann die Jet-Verläufe mit der KI gefunden. Jetzt muss er über 10 Jahre ins Gefängnis. Wieder Unwetter über Bayern am Abend. Dieses Mal hat es Greding in Mittelfranken getroffen. Innerhalb von nur 20 Minuten sind 40 Liter Wasser auf einen Quadratmeter runtergekommen. Zu viel. Keller und auch der Marktplatz waren zeitweise unter Wasser. An den meisten Stellen bei uns im Freistaat ist es gerade trocken, aber es ziehen neue, kräftige Gewitter gerade vom Bodensee ins Allgäu rein. In Füssen, da dürfte es gleich anfangen, ordentlich zu schütten. Außerdem haben wir im Südosten noch so ein paar Schauer. Die Temperaturen Neutraubling in der Oberpfalz gerade gemessen 19 Grad, Traunstein, Oberbayern 18 und Hof in Oberfranken 12 Grad. Heute tagsüber wird es dann vor allem ab dem Mittag Regen geben, der sich von Süden her im Freistaat ausbreitet. 17 bis 24 Grad, mehr werden es nicht. Und am Samstag schauen wir schon mal aufs Wochenende, besonders im Nordosten. Kurze Schauer, ansonsten wird es dann einen Wolkenmix geben.
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2: Momentan haben wir nur die A70 Bamberg Richtung Schweinfurt zwischen dem Dreieck Werntal und dem Dreieck Schweinfurt-Werneck. Da läuft in der Baustelle eine Unfallaufnahme. Man kommt über die linke Spur allerdings an der Unfallstelle vorbei. Ansonsten allen unterwegs eine gute und sichere Fahrt.
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2: Ich bin Yves Simon. Nicht nur bei uns ist es zu trocken, auch in Mittelamerika fährt der Panama-Kanal wegen einem zu niedrigen Pegel und zu wenig Regen den Verkehr runter. Ab September werden die buchbaren Durchfahrten schrittweise von 36 auf 32 Schiffe pro Tag reduziert. Hintergrund sind deutlich niedrigere Niederschläge und das Klimaphänomen El Niño. Jeder Schleusenvorgang lässt nämlich wertvolles Süßwasser ins Meer abfließen und das wird anderweitig gebraucht. Für Kinder im Alter zwischen 9 und 10 Jahren in Deutschland ist eine neue U-Untersuchung geplant. Das hat der gemeinsame Bundesausschuss beschlossen, der festlegt, welche Leistungen die gesetzliche Krankenkasse übernimmt. Bisher gibt es regelmäßige U-Untersuchungen für Kinder bis einschließlich 5 Jahre. Claudia Wächter berichtet.
3: U10 heißt der neue Check-up und bei dem sollen sich Ärzte vor allem auf mögliches Übergewicht konzentrieren, wie viel sich die Kids bewegen, ob es psychische Auffälligkeiten gibt und wie lange sie am Handy oder Tablet hängen. Stichwort Dauerscrollen führt oft zu Konzentrationsproblemen.
2: Der UN-Sicherheitsrat startet heute die zweite Probeabstimmung zur Nachfolge von Generalsekretär Antonio Guterres. In einer ersten Runde lag die frühere kostarikanische Vizepräsidentin Greenspan laut Diplomatenkreisen vorn. Insgesamt bewerben sich 7 Kandidatinnen und Kandidaten. Bevor es zur offiziellen Wahl kommt, testen die Mitglieder in dieser informellen Abstimmung, wie die Vetomächte USA, China, Russland, Frankreich und Großbritannien reagieren. In Bayern laufen gerade viele Feste. Die Bamberger Sandkerber zum Beispiel, das Parsberger Volksfest in der Oberpfalz oder auch in Niederbayern in Landshut. Da geht heute die Bartelmädult los. Die startet traditionell mit dem Auszug vom Rathaus zum Festplatz. Da sind 100 Trachtler, Musikanten und natürlich auch die Festwirte mit dabei. Außerdem ist ab 21.30 Uhr ein Feuerwerk geplant. Der SC Freiburg hat einen wichtigen Schritt in Richtung Ligaphase der Conference League gemacht. Der Fußball-Bundesligist hat sich im Playoff-Hinspiel mit 3:1 beim schottischen Vertreter Motherwell FC durchgesetzt. Nächste Woche Donnerstag können die Breisgauer zu Hause den Einzug in die Ligaphase dann perfekt machen. Es ist jetzt 3:00. Richtung Donauries und auch im Allgäu haben wir gerade noch Schauer und Gewitter. Ansonsten ist es aber inzwischen ruhig bei uns im Freistaat. Wir messen in Nersingen in Schwaben und Neumarkt St. Veit in Oberbayern 18 Grad, Dittelbronn in Unterfranken 15. Heute wird es ein alles in allem doch eher ungemütlicher Tag. Man braucht auf jeden Fall einen Regenschirm, denn von Süden her breiten sich Regen und Gewitter aus. Das Ganze bei Temperaturen zwischen 17 und 24 Grad und vor allem im Südosten sind gegen Abend Platzregen und dann auch Sturmböen möglich.
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2: Zweimal Sperre gerade auf der A7 Kassel Richtung Fulda zwischen Kirchheim und dem Hattenbacher Dreieck. Hier steht ein Anhänger quer und wird geborgen. Die nächste Sperre jetzt auf der A70 Bamberg Richtung Schweinfurt zwischen dem Dreieck Werntal und dem Dreieck Schweinfurt-Werneck. Hier läuft die Bergung mit einem Unfall mit LKW aufwendig in der Baustelle. Deswegen ist hier momentan zu. Ansonsten aber eine gute und sichere Fahrt.
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2: Ich bin Yves Simon. Nicht nur bei uns ist es zu trocken, auch in Mittelamerika fährt der Panama-Kanal wegen dem zu niedrigen Pegel und zu wenig Regen den Verkehr runter. Ab September werden die buchbaren Durchfahrten schrittweise von 36 auf 32 Schiffe pro Tag reduziert. Hintergrund sind deutlich niedrigere Niederschläge und das Klimaphänomen El Niño. Jeder Schleusenvorgang lässt nämlich wertvolles Süßwasser ins Meer abfließen und das wird anderweitig gebraucht. In Bayern laufen gerade viele Feste. Die Bamberger Sandkerber zum Beispiel, das Parsberger Volksfest in der Oberpfalz oder auch in Niederbayern in Landshut. Da geht heute die Bartelmähduld los. Die startet traditionell mit dem Auszug vom Rathaus zum Festplatz. Da sind 100 Trachtler, Musikanten und natürlich auch die Festwirte mit dabei. Außerdem ist ab 21.30 Uhr ein Feuerwerk geplant. Richtung Donauries und auch im Allgäu haben wir gerade noch Schauer und Gewitter. Ansonsten ist es aber inzwischen ruhig bei uns im Freistaat. Wir messen in Nersingen in Schwaben und Neumarkt St. Veit in Oberbayern 18 Grad, Dittelbronn in Unterfranken 15. Heute wird es ein alles in allem doch eher ungemütlicher Tag. Man braucht auf jeden Fall einen Regenschirm, denn von Süden her breiten sich Regen und Gewitter aus. Das Ganze bei Temperaturen zwischen 17 und 24 Grad und vor allem im Südosten sind gegen Abend Platzregen und dann auch Sturmböen möglich.
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2: Zweimal Sperre gerade auf der A7 Kassel Richtung Fulda zwischen Kirchheim und dem Hattenbacher Dreieck. Hier steht ein Anhänger quer und wird geborgen. Die nächste Sperre jetzt auf der A70 Bamberg Richtung Schweinfurt zwischen dem Dreieck Werntal und dem Dreieck Schweinfurt-Werneck. Hier läuft die Bergung mit einem Unfall mit LKW aufwendig in der Baustelle. Deswegen ist hier momentan zu. Ansonsten aber eine gute und sichere Fahrt.
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2: Ich bin Yves Simon. So langsam geht's Richtung Herbst und die Gasspeicher sind momentan nur zur Hälfte gefüllt. Das Bundeswirtschaftsministerium glaubt trotzdem nicht an eine Mangellage. Claudia Wächter berichtet.
3: Entscheidend sind ja nicht nur die Speicher, betont das Ministerium. Gas komme auch über Pipelines aus Norwegen, anderen EU-Ländern und den LNG-Terminals. Außerdem, eine angespannte Marktlage sei noch keine Versorgungskrise. Aber man werde sich kümmern, falls nötig. Verbraucherschützer haben aber bereits vor steigenden Gaspreisen gewarnt. Und auch die Linke mahnt, die Wirtschaftsministerin müsse endlich aktiv werden.
2: Statt in Chicago ist die Reise für 358 Lufthansa-Passagiere in Frankfurt zu Ende gewesen, dem Startpunkt der Reise. Der Jumbo vom Typ Boeing 747-8 hatte allerdings keine technischen Probleme, sondern ein Fluggast hatte einen medizinischen Notfall erlitten in der Luft. Der Flieger musste also schnell auf den Boden und ist dann in Glasgow gelandet, weil die Crew durch die lange Bodenzeit in Schottland allerdings ihre Dienstzeiten überschritten hatte, ist Flug LH-430 dann umgedreht und wieder nach Frankfurt zurückgekehrt. Die Passagiere wurden dann umgebucht. Tesla bringt seinen Elektrosattelschlepper Semi auch nach Europa und will ihn auf der IAA Nutzfahrzeuge in Hannover Mitte September vorstellen. Details und technische Daten vor allem. Der E-Laster ist eigentlich schon seit 2017 auf dem Markt, allerdings nur in den USA. Pepsi fährt ihn zum Beispiel schon. In Regensburg hat am Abend ein Feuer in einer Industriehalle einen Großeinsatz ausgelöst. Etwa 120 Kräfte von Feuerwehr, Rettungsdienst und Polizei waren vor Ort. Anliegende Gebäude sind vorsorglich geräumt worden. Anwohner im Osten der Stadt wegen der starken Rauchentwicklung gewarnt worden. Eine akute Gefahr hat laut Feuerwehr aber nicht bestanden. Verletzt wurde niemand und die Löscharbeiten haben alles in allem um die 3 Stunden gedauert. Die genaue Brandursache ist noch unklar, genauso wie auch die Schadenshöhe. Im DFB-Pokal startet heute Abend die erste Runde. Los geht's erstmal mit 4 Partien. Eintracht Frankfurt startet um 18 Uhr beim SC St. Tönis aus der Oberliga Niederrhein. Zeitgleich muss Karlsruhe zu Preußen Münster und Kaiserslautern trifft auswärts auf Waldhofen Mannheim. Rostock und Stuttgart spielen dann um 20.45 Uhr gegeneinander. Es ist jetzt kurz nach 4. Heute breitet sich von Süden und von den Alpen her ein kräftiges Regengebiet bei uns im Freistaat aus. Es wird recht frisch, 17 bis 24 Grad. Alles in allem ein sehr ungemütlicher Tag, denn es gibt auch Sturmböen, vor allem allerdings im Südosten. Morgen beruhigt sich das Wetter dann wieder ein bisschen. Wir kriegen einen freundlichen Sonne-Wolken-Mix. Weitgehend bleibt es dann zumindest trocken und ein bisschen wärmer wird es auch wieder, 19 bis 26 Grad in der Spitze.
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2: 2-mal Sperre gerade, einmal A7 Kassel Richtung Fulda zwischen Kirchheim und dem Hattenbacher Dreieck. Hier wird ein querstehender LKW geborgen. Und die A70 Bamberg Richtung Schweinfurt ist dicht zwischen dem Dreieck Werntal und dem Dreieck Schweinfurt-Werneck. Hier gab es einen Unfall mit LKW in der Baustelle. Ansonsten aber freie Fahrt. Wir wünschen eine gute und sichere Fahrt.
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1: Mit Angelina Quotschaller. Königssee feiert. Die Feuerwehr lädt weiterhin zum Jubiläumsfest ein. Heute hat das Festzelt ab 14 Uhr geöffnet. Da spielt für euch die Saugschlauchmusi. Am Abend ist dann das Konzert der Saustollmusi. Morgen startet um 10.30 Uhr dann der Familientag mit Feuerwehr-Oldtimer-Treffen. Und ab 19 Uhr ist der große Festabend. Und am Sonntag dann zum Abschluss noch der große Festtag mit Umzug. Gefeiert wird am Parkplatz in Königssee. Alle Zeiten, die lest ihr auch nochmal nach auf berchtesgaden.de. Motorradfans, aufgepasst! Am Samstag steigt in Tengling das Ducati- und Italiener-Treffen. Ab 10 Uhr kommen an der Seehuber-Halle die Ducati- und Motorradfreunde zu Kaffee und Kuchen, Barbecue und kühlen Getränken zusammen. Abends gibt es dann auch noch Live-Musik von Magnolia Riot. Also Motorrad satteln und auf nach Tengling. Und in gut zwei Wochen ist es soweit. Am Freitag, den 4. September, ist wieder Philharmonische Klangwolke. Ab 17 Uhr starten wir mit Live-Musik an verschiedenen Plätzen der Reichenhaller Innenstadt. Ab 19 Uhr überträgt die Bayernwelle dann wieder live das Konzert der Bad Reichenhaller Philharmoniker im Radio und somit auch in der gesamten Fußgängerzone. Ihr könnt währenddessen flanieren, bis 22 Uhr durch die Geschäfte bummeln und auch einkaufen. Ausklingen lasst ihr dann euren Abend ab 21.30 Uhr bei der Aftershow-Party mit Mojo 6 im Magazin 3.
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2: Ich bin Yves Simon. So langsam geht's Richtung Herbst und die Gasspeicher sind momentan nur zur Hälfte gefüllt. Das Bundeswirtschaftsministerium glaubt trotzdem nicht an eine Mangellage. Claudia Wächter berichtet.
3: Entscheidend sind ja nicht nur die Speicher, betont das Ministerium. Gas komme auch über Pipelines aus Norwegen, anderen EU-Ländern und den LNG-Terminals. Außerdem, eine angespannte Marktlage sei noch keine Versorgungskrise. Aber man werde sich kümmern, falls nötig. Verbraucherschützer haben aber bereits vor steigenden Gaspreisen gewarnt. Und auch die Linke mahnt, die Wirtschaftsministerin müsse endlich aktiv werden.
2: In Regensburg hat am Abend ein Feuer in einer Industriehalle einen Großeinsatz ausgelöst. Etwa 120 Kräfte von Feuerwehr, Rettungsdienst und Polizei waren vor Ort. Anliegende Gebäude sind vorsorglich geräumt worden. Anwohner im Osten der Stadt wegen der starken Rauchentwicklung gewarnt worden. Eine akute Gefahr hat laut Feuerwehr aber nicht bestanden. Verletzt wurde niemand und die Löscharbeiten haben alles in allem um die 3 Stunden gedauert. Die genaue Brandursache ist noch unklar, genauso wie auch die Schadenshöhe. Heute breitet sich von Süden und von den Alpen her ein kräftiges Regengebiet bei uns im Freistaat aus. Es wird recht frisch, 17 bis 24 Grad. Alles in allem ein sehr ungemütlicher Tag, denn es gibt auch Sturmböen, vor allem allerdings im Südosten. Morgen beruhigt sich das Wetter dann wieder ein bisschen. Wir kriegen einen freundlichen Sonne-Wolken-Mix. Weitgehend bleibt es dann zumindest trocken und ein bisschen wärmer wird es auch wieder, 19 bis 26 Grad in der Spitze.
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2: Zweimal Sperre gerade, einmal A7 Kassel Richtung Fulda zwischen Kirchheim und dem Hattenbacher Dreieck. Hier wird ein querstehender LKW geborgen. Und die A70 Bamberg Richtung Schweinfurt ist dicht zwischen dem Dreieck Werntal und dem Dreieck Schweinfurt-Werneck. Hier gab es einen Unfall mit LKW in der Baustelle. Ansonsten aber freie Fahrt. Wir wünschen eine gute und sichere Fahrt.
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Heute ist der 21. August. Am 21. August 1911 wird das berühmteste Gemälde der Welt gestohlen, die Mona Lisa. Ein italienischer Handwerker versteckt sich über Nacht im Louvre, nimmt das Bild einfach von der Wand und verschwindet. 2 Jahre lang bleibt die Mona Lisa verschwunden. Erst 1913 taucht sie wieder auf, bei dem Versuch, sie in Florenz zu verkaufen. Der Dieb erklärt später, er habe das Gemälde zurück in seine wahre Heimat bringen wollen. Der Diebstahl macht die Mona Lisa endgültig zur Ikone. 1968, exakt ein Tag nach dem Einmarsch sowjetischer Truppen in die Tschechoslowakei, gehen in vielen westlichen Städten die Menschen auf die Straße. Auch in Prag selbst gibt es mutigen Protest. Am 21. August wird ein junger Mann, Jan Palach, später zum Symbol des Widerstands. Mit dem Einmarsch endet der Prager Frühling, aber der 21. August bleibt bis heute in Tschechien ein Tag des Gedenkens und der Mahnung.

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2: Ich bin Yves Simon. Guten Morgen. Wieder hat es am Himmel über Bayern ordentlich gerumpelt am Abend und in der Nacht. Und dieses Mal hat es Greding in Mittelfranken voll erwischt. Innerhalb von nur 20 Minuten sind hier um die 40 Liter Regen pro Quadratmeter runtergekommen. Viel zu viel in so kurzer Zeit für den vertrockneten und steinharten Boden. Keller und sogar der komplette Marktplatz sind zeitweise unter Wasser gestanden. Der Deutsche Städtetag spricht sich für den Umbau der Pflegeversicherung zu einer Vollversicherung aus. So würden Menschen, die ihr Leben lang hart gearbeitet haben, nicht mehr wegen der Pflegekosten in die Sozialhilfe fallen, heißt es. Für uns berichtet David Riemer.
3: Für die kommunalen Haushalte wäre eine solche Umstellung eine jährliche Entlastung in Milliardenhöhe. Der Städtetag fordert außerdem einen Deckel für die Eigenanteile von Heimbewohnern, der je nach Einkommen höher oder niedriger ausfallen könnte. Grund für den Vorstoß ist auch die zunehmende finanzielle Überlastung der Städte und Gemeinden. Diese müssen einspringen, wenn Senioren die Heimplätze nicht mehr selbst bezahlen können.
2: Eine neue Studie warnt, durch den Klimawandel könnte sich die von Waldbränden betroffene Fläche bei uns in Europa sogar verdreifachen. Der momentane Sommer mit vielen und extrem großen Bränden in Ländern wie Frankreich, Spanien und Griechenland gilt als Vorgeschmack auf das, was uns öfter bevorstehen könnte. Auch für Deutschland rechnen die Forscher mit mehr Wald- und Flächenbränden, je nachdem, wie stark sich das Klima weiter aufheizt. In Argentinien ist jetzt der Prozess um den Tod von Fußballlegende Diego Maradona erstmal gestoppt worden. Offensichtlich sind hier Nierentests vertauscht worden. Laut Verteidigung stammen die vorgelegten Ergebnisse nicht von Maradona selbst, sondern von seinem gleichnamigen Vater. Der war schon 2015 gestorben. Seit April stehen 7 medizinische Fachkräfte vor Gericht. Ihnen wird grobe Nachlässigkeit bei der Behandlung des Idols vorgeworfen. Heute startet der DFB-Pokal mit der ersten Runde und 4 Teams treten am Abend direkt an. Der FC Augsburg ist zwar erst morgen dran, in Cottbus will man aber nichts dem Zufall überlassen. Trainer Manuel Baum hat deswegen sich mal was ganz Besonderes einfallen lassen fürs Training. Er denkt sogar an den Lärmpegel der Energiefans im Stadion der Freundschaft. Er hat deswegen beim Training mitten auf dem Rasen einen XXL-Lautsprecher aufstellen lassen, um den Hexenkessel zu simulieren. Da sind dann Cottbuser Fangesänge eingespielt worden. Es ist jetzt kurz nach 5. Heute breitet sich von Süden und von den Alpen her ein kräftiges Regengebiet bei uns im Freistaat aus. Es wird recht frisch, 17 bis 24 Grad. Alles in allem ein sehr ungemütlicher Tag, denn es gibt auch Sturmböen, vor allem allerdings im Südosten. Morgen beruhigt sich das Wetter dann wieder ein bisschen. Wir kriegen einen freundlichen Sonne-Wolken-Mix. Weitgehend bleibt es dann zumindest trocken und ein bisschen wärmer wird es auch wieder, 19 bis 26 Grad in der Spitze.
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2: Hallo auf die Straßen. Wir schauen auf die A7 Kassel Richtung Fulda. Die ist gesperrt zwischen Kirchheim und dem Hattenbacher Dreieck. Der Grund ist ein querstehender Anhänger, der wird gerade geborgen. Und A70 Bamberg Richtung Schweinfurt. Hier eine Sperre zwischen dem Dreieck Werntal und dem Dreieck Schweinfurt-Werneck. Hier laufen Bergungsarbeiten nach einem Unfall mit LKW in der Baustelle. Das war's. Allen unterwegs eine gute und sichere Fahrt.
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1: Mit Angelina Quocciala. Kino unter freiem Himmel gibt's nach wie vor bis Ende August in Bischofswiesen. Beim Open-Air-Kino im Aschi läuft heute Spider-Man Brand New Day. Und morgen könnt ihr euch auf den Film des Jahres Die Odyssee freuen. Einlass ist jeweils ab 19.30 Uhr. Der Film startet gegen 20.45 Uhr. Die Tickets gibt's für 13 Euro. Für Erwachsene und Schüler zahlen 9 Euro. Für Filme, die wegen des jetzigen Regens ausfallen, gibt's dann Ende nächster Woche noch Ersatztermine. Gleich 4 Vereine feiern seit letzter Woche ihr Jubiläum in Mazzoll und das große Finale steht jetzt bevor. Heute Abend findet ab 17 Uhr das große Seilziehen der Mazzoller Krampusse statt. Danach gibt's dann eine fette Aftershow-Party mit DJ. Morgen ist dann zum Abschluss ab 9 Uhr früh noch Gebietspreisplatteln und ab 20 Uhr geht's dann nochmal beim Weinfest ab. Für euch spielen die Berchtesgadener Burm. Kommt's vorbei, Bierzelt in Mazzoll noch heute und morgen. In Truchtlaching wird's am Sonntag richtig zünftig. Der Bulldog-Verein Los Need auslädt zum Oldtimer-Bulldog-Treffen mit großem Baumstammziehen ein. Dabei treten Bulldog-Fahrer verschiedener Altersklassen gegeneinander an. Euch erwarten also jede Menge alte Traktoren, Kraft und eine richtige bayerische Gaudi. Los geht's am Sonntag um 9.30 Uhr in Truchtlaching-Döging. Schaut's vorbei und feuert die Teilnehmer gerne an.
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2: Ich bin Yves Simon. Guten Morgen. Wieder hat es am Himmel über Bayern ordentlich gerumpelt am Abend und in der Nacht. Und dieses Mal hat es Greding in Mittelfranken voll erwischt. Innerhalb von nur 20 Minuten sind hier um die 40 Liter Regen pro Quadratmeter runtergekommen. Viel zu viel in so kurzer Zeit für den vertrockneten und steinharten Boden. Keller und sogar der komplette Marktplatz sind zeitweise unter Wasser gestanden. Der Deutsche Städtetag spricht sich für den Umbau der Pflegeversicherung zu einer Vollversicherung aus. So würden Menschen, die ihr Leben lang hart gearbeitet haben, nicht mehr wegen der Pflegekosten in die Sozialhilfe fallen, heißt es. Für uns berichtet David Riemer.
3: Für die kommunalen Haushalte wäre eine solche Umstellung eine jährliche Entlastung in Milliardenhöhe. Der Städtetag fordert außerdem einen Deckel für die Eigenanteile von Heimbewohnern, der je nach Einkommen höher oder niedriger ausfallen könnte. Grund für den Vorstoß ist auch die zunehmende finanzielle Überlastung der Städte und Gemeinden. Diese müssen einspringen, wenn Senioren die Heimplätze nicht mehr selbst bezahlen können.
2: Heute breitet sich von Süden und von den Alpen her ein kräftiges Regengebiet bei uns im Freistaat aus. Es wird recht frisch, 17 bis 24 Grad. Alles in allem ein sehr ungemütlicher Tag, denn es gibt auch Sturmböen, vor allem allerdings im Südosten. Morgen beruhigt sich das Wetter dann wieder ein bisschen. Wir kriegen einen freundlichen Sonne-Wolken-Mix. Weitgehend bleibt es dann zumindest trocken und ein bisschen wärmer wird es auch wieder, 19 bis 26 Grad in der Spitze.
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2: Hallo auf die Straßen. Wir schauen auf die A7 Kassel Richtung Fulda. Die ist gesperrt zwischen Kirchheim und dem Hattenbacher Dreieck. Der Grund ist ein querstehender Anhänger, der wird gerade geborgen. Und A70 Bamberg Richtung Schweinfurt. Hier eine Sperre zwischen dem Dreieck Werntal und dem Dreieck Schweinfurt-Werneck. Hier laufen Bergungsarbeiten nach einem Unfall mit LKW in der Baustelle. Das war's. Allen unterwegs eine gute und sichere Fahrt.
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der großen Hits. Jetzt auf der Bayernwelle. 21. August 1992. Genesis sind mit Jesus He Knows Me neu in den Charts. Mitte der 80er Jahre ist die Fernsehlandschaft in Amerika ziemlich vielfältig. Es gibt Talkshows, lustige Unterhaltungssendungen und natürlich auch ernste dokumentarische Beiträge. Eigentlich kann man zu jeder Zeit den Fernseher anschmeißen und wird bestens unterhalten. Aber leider gibt es auch immer wieder Schwindler, die mit ihren Sendungen ihre Zuschauer regelrecht ausnehmen. Sie versprechen ihnen das Blaue vom Himmel und verlangen dafür bares Geld. Auch der Fernsehprediger Robert Tilton hat so eine Sendung. Und die läuft oft. Das Geschäft des Fernsehpredigers boomt. Fast 80 Millionen Dollar pro Jahr verdient er so durch seine Schwindeleien. Auf Kosten der gutgläubigen Zuschauer lebt er in einer riesigen Villa, hat einen großen Pool und sogar einen Privatjet. Bis die amerikanische Steuerbehörde 1991 mal genauer hinschaut und seine Sendung abgesetzt wird. Diese und andere ähnliche Geschichten von berühmten Fernsehpredigern inspirieren Genesis zu ihrem zynischen Song. In Jesus He Knows Me schlüpft Frontmann Phil Collins in die Rolle solch eines Fernsehpredigers und erzählt ungeniert, wie er die Leute ausnimmt und auf ihre Kosten ein luxuriöses Leben führt.

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1: Und jetzt die Top-Meldung aus der Region mit Markus Zartner. Die Ernte fällt in den Landkreisen Traunstein und Berchtesgadener Land heuer ähnlich durchwachsen aus wie im Rest Bayerns. Laut Amt für Landwirtschaft Traunstein gibt es aber Unterschiede. In Bergnähe sei die Wasserversorgung noch deutlich besser gewesen als im Norden der Region. Dennoch gibt es teils drastische Einbußen, unter anderem bei Weizen, Mais und Grünland. Mehr dazu in den Regionalnachrichten um halb und auf bayernwelle.de.
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3: Ich bin Justin Hamm. Guten Morgen. Unsere Gasreserve für den Winter ist gerade erst zur Hälfte gefüllt. Gas dürfte allgemein in diesem Winter wegen des Iran-Kriegs und anderen Krisen weiter teurer werden. Die Opposition fordert die Regierung auf, aktiv zu werden. Das Wirtschaftsministerium versucht zu beruhigen und will nichts von einer Mangellage wissen. Der Chef der Bundesnetzagentur Müller appellierte im ZDF an Versorger, ihre Speicher zu füllen.
4: Es ist genug Gas verfügbar. Man muss es nur einkaufen und auch in Deutschland, in Europa einspeichern. Das kann man Stand heute auch noch schaffen. Man muss dafür nur jetzt richtig ranklotzen.
3: Und Verbraucherschützer meinen, sich schon mal nach günstigeren Versorgern umschauen kann nicht schaden. Mehr Menschen aus dem Ausland verlassen Deutschland freiwillig als durch Abschiebungen. Im ersten Halbjahr reisten fast 18.000 Menschen mit Grenzübertrittsbescheinigung aus und nur gut die Hälfte erhielt dafür finanzielle Unterstützung vom Bund. Die Zahl der Abschiebungen hingegen ist im Vergleich zum Vorjahr um 18% gesunken, auch weil weniger Asylanträge gestellt wurden. Die Linksfraktion kritisiert dennoch härtere Abschiebepraxis und ganz allgemein Abschiebungen nach Russland. Nicht nur bei uns ist es zu trocken, auch in Mittelamerika. Der Panama-Kanal fährt wegen dem zu niedrigen Pegel den Verkehr runter. Ab September werden die buchbaren Durchfahrten schrittweise von 36 auf 32 Schiffe pro Tag reduziert. Hintergrund sind deutlich geringere Regenfälle und das Klimaphänomen El Niño. Jeder Schleusenvorgang lässt wertvolles Süßwasser ins Meer abfließen. Im Waldsee im oberbayerischen Tschechien hat ein Biber einen Schwimmer gebissen, wie die Polizei nun mitgeteilt hat. Der Verletzte wurde im Klinikum Rosenheim behandelt. Wahrscheinlich wollte der Biber seinen Nachwuchs schützen. Die Gemeinde will den Biber töten lassen. Naturschützer gehen dagegen auf die Barrikaden. Im Fußball-DFB-Pokal startet heute Abend die erste Runde. Los geht's mit 4 Partien. Eintracht Frankfurt startet um 18 Uhr beim SC St. Tönis aus der Oberliga Niederrhein. Zeitgleich muss Karlsruhe zu Preußen Münster und Kaiserslautern trifft auswärts auf Waldhof Mannheim. Rostock und Stuttgart spielen dann ab 20.45 Uhr. Es ist jetzt kurz nach 6.
5: Zum Bayernwelle-Wetter mit den aktuellen Temperaturen. 16 Grad in Thalsendorf, genauso in Staudach, Egerndach und auch in Wonneberg. Ein freundlicher Mix heute Morgen zwischen Königssee und Chiemsee. Viel Sonne gibt's tagsüber, immer wieder auch mal dichtere Wolken, die durchziehen. Und vor allem zum Nachmittag, da kommen die dann alle zusammen. Es regnet teilweise auch recht kräftig. Die Temperaturen heute zwischen 19 und 25 Grad. Der Bayernwelle Verkehrsservice, damit ihr sicher ankommt. Keine Störungen derzeit von den Straßen in der Region. Keine Blitzer. Wenn aber ihr irgendwo einen Blitzer seht, wenn ihr eine Verkehrsstörung für uns habt, meldet das 08654 3x die 7 und 3x die 3 per WhatsApp oder ihr ruft an 08654 3x die 7, 3x die 3. Danke, gute Fahrt.
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5: Ich bin Thorsten Joost, einen wunderschönen guten Morgen. Blicken wir voraus auf das, was am Wochenende ansteht für eure Planungen zu Hause. Falls ihr im Moment noch nicht genau wisst, was machen wir denn so zusammen, dann haben wir gleich ein bisschen Inspiration. Vorher für euch Kultis und das Beste von heute. Mark Forster, ein Lied und das hier ist Eddie Money, Take Me Home Tonight. 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

Gleich 10 nach 6 mit der Bayernwelle rein in den Freitag. Guten Morgen. Zack, so schnell geht's und da ist so eine Arbeitswoche auch schon wieder fast rum. Aber keine Sorge, das Wochenende wird nicht langweilig. Es ist jede Menge los in der Region. Zum Beispiel geht das Bierzelt in Mazzoll ins Finale. Heute ist großes Seilziehen der Mazzoller Krampusse. Morgen dann Gebietspreis, Platteln und Weinfest mit den Berchtesgadener Burm. Und dann schauen wir nach Grassau. Da gibt's heute Abend ein Sommer im Park-Konzert mit der Band Extra Dry und Getränkeverkauf. Bei Regen findet das Ganze im Hefter statt. Und im Chiemseebad in Seebrugg findet morgen ein italienischer Abend statt. Es gibt eine Feuershow, Live-Musik und mehr. Der Eintritt ist frei. So oder so, euch ganz viel Spaß. Ein schönes Wochenende schon mal.

0: Lord und Team, das ist die Bayernwelle heute am Freitag, 18 nach 6. Guten Morgen. Ja, und vielleicht ist das ja was für den einen oder anderen von euch. Netflix ist aktuell auf der Suche nach mehreren tausend Komparsen für einen neuen Film. Und zwar nicht irgendwo, sondern auf dem Münchner Oktoberfest heuer. Es soll auf jeden Fall eine Romantic Comedy werden. Was sonst noch bekannt ist, das weiß Julia Wasilkow. Guten Morgen.
1: Ja, noch wird ziemlich viel geheim gehalten. Weder Titel noch Handlung oder Besetzung sind bekannt. Klar ist aber, gedreht wird zwischen September und November in Oberbayern. Unter anderem auf dem Oktoberfest und den Filmstudios in Penzing. Produziert wird das Ganze von Wiedemann und Berg, also der Firma, die zum Beispiel auch hinter der Netflix-Serie Dark steckt.
0: Und wer kann da jetzt mitmachen?
1: Also gesucht werden ganz unterschiedliche Menschen und Altersgruppen. Zum Beispiel Wiesengäste, Bedienungen, Blasmusiker oder einfach typische bayerische Charaktere. Tracht ist gern gesehen, aber keine Pflicht. Das Casting übernimmt die Münchner Agentur Producers Friend. Da einfach mal auf die Internetseite schauen. Das Ziel? Die Wiesen soll im Film möglichst echt aussehen. Also laut, bunt und voll mit ganz normalen Wiesenbesucherinnen und Besuchern.
0: Super, danke schön, Julia, das wäre doch mal ein ganz besonderer Oktoberfestbesuch. Feiern und auch noch in einem Film mitspielen. Super!
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1: Freitag heute, es ist der 21. August, 6:30. Der Info-Markus im Studio. Markus, guten Morgen. Was gibt's Neues?
2: Gas dürfte in diesem Winter wegen des Iran-Kriegs und anderer Krisen teuer sein. Außerdem sind die Gasspeicher gerade mal zur Hälfte gefüllt. Das ist deutlich weniger als letztes Jahr um die Zeit. Die Bundesnetzagentur appelliert daher an die Versorger, die Speicher zu füllen. Die Opposition fordert die Regierung dagegen auf, aktiv zu werden. Sonst könnten im Winter Engpässe drohen.
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2: Mit Markus Zartner. Die Ernte in der heimischen Landwirtschaft fällt in diesem Jahr sehr unterschiedlich aus. Das Amt für Landwirtschaft in Traunstein hat der Bayernwelle jetzt eine vorläufige Einschätzung für die Landkreise Traunstein und Berchtesgadener Land gegeben. Demnach gilt, in den südlichen Bereichen, also in der Nähe der Berge, sei die Wasserversorgung noch in Ordnung gewesen. Die nördlicheren Gebiete seien jedoch stark durch Hitze und Trockenheit in Mitleidenschaft gezogen worden. Das mache sich beim Weizen, beim Mais und vor allem auch beim Grünland bemerkbar. Je nach Region und seien die Grünlandbestände heuer fast vollständig durch die Hitze ausgebrannt worden, so das Landwirtschaftsamt. In einigen Betrieben müssten möglicherweise Tiere früher geschlachtet werden, weil das Futter nicht für alle reiche. Dagegen sind die Erträge zumindest bei der Gerste in diesem Jahr zufriedenstellend. Das schöne Wetter der vergangenen Wochen hat die Einsatzzahlen für die Wasserwacht Berchtesgaden in die Höhe schießen lassen. Vor allem am Königssee waren die Rettungskräfte oft gefordert.
4: In diesem Jahr haben die Ehrenamtlichen der Wasserwacht Berchtesgaden schon 75 Einsätze bewältigen müssen. Allein 19 davon haben sich in den vergangenen 4 Wochen rund um den Königssee ereignet, so das Rote Kreuz im Berchtesgadener Land. Die Bandbreite der Einsätze reichte von schweren Stürzen über gesundheitliche Beschwerden bis zu allergischen Reaktionen nach einem Insektenstich. Vor einer knappen Woche mussten Einsatzkräfte außerdem einen ertrunkenen Mann aus dem Königssee bergen. Der Königssee ist gerade jetzt in den Sommerferien ein Touristen-Hotspot. Jeden Tag wird er von tausenden Menschen besucht, die dann oft auch über den See fahren. Viele von ihnen können bei einem Notfall aber nur mit dem Boot gerettet werden. Deswegen auch die hohen Einsatzzahlen für die Wasserwacht. Für die Bayernwelle, Angelina Quatschala.
2: Und der vermisste 15-Jährige aus Traunreuth ist wieder aufgetaucht. Wie die Polizei in der Nacht informierte, wurde der Jugendliche von einem aufmerksamen Bürger im Kurpark in Grassau gesichtet. Eine Polizeistreife konnte den 15-Jährigen daraufhin unversehrt vor Ort antreffen und zurück in die Wohneinrichtung nach Traunreuth bringen, aus der er zuvor verschwunden war. Und weitere Nachrichten aus unserer Region findet ihr auch auf bayernwelle.de.
1: Und damit kommen wir zum Bayernwelle Wetter mit den aktuellen Temperaturen. 14 Grad in Reit im Winkel, 16 in Traunstein. Gemessen beim Kulturzentrum in Saaldorf-Suheim haben wir 17 Grad und wir starten mit Sonne und ein paar wenigen Wolken in den Freitag. Zum Nachmittag werden die Wolken dichter und dann regnet's. Die Regenschauer können dann auch recht kräftig ausfallen. Die Höchstwerte liegen bei 25 Grad. Der Bayernwelle Verkehrsservice, damit ihr sicher ankommt. Keine Störungen aktuell von den Straßen in der Region. Im Moment keine Blitzer, wenn aber ihr irgendwo einen seht, wenn ihr eine Verkehrsstörung für uns habt, meldet das gern 08654 3x7 3x3. WhatsApp oder Anruf 08654 3x7 3x3. Danke, gute Fahrt.
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1: Ich bin Thorsten Joost. Schönen guten Morgen heute an diesem Freitag. Starten wir gemeinsam rein in den neuen Tag. Starten wir rein auch schon mal in Richtung Wochenende. Und wenn ihr euch noch nicht angemeldet habt für den Bayernwelle Sommer daheim, ja bitte, dann kann ich es euch nur empfehlen. 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Stellen wir euch gleich nochmal in Ruhe vor in den nächsten 10 Minuten hier auf der Bayernwelle. 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

0: Tina Turner, The Best. Das ist die Bayernwelle mit Kulthits und dem Besten von heute. Schönen guten Morgen um 10 nach halb 7.
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2: 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der Formel 1 bei der Brickstop Challenge gucken, wer kann am schnellsten Reifen wechseln, wer baut das schnellste Formel 1 Auto und welche Familie hat ja die beste Koordination, arbeitet am besten als Team.
0: Sehr cool. 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

0: Gleich 10 vor 7. Guten Morgen, die Bayernwelle am Freitag. Und inzwischen begegnen sie uns auch im Berchtesgaden, in Traunstein oder Grabenstedt. Überall sind inzwischen Menschen mit E-Scootern unterwegs. Aber leider werden solche Scooterfahrer viel zu oft auch in Unfälle verwickelt. Deswegen wird die Forderung nach einer Helmpflicht für E-Scooterfahrer immer lauter. Wäre das eine gute Idee? Das fragen wir euch derzeit beim Bayernwelle Meinungscheck. Und der Burkhard aus Bischofswiesen hat dazu eine klare Meinung.
1: Wir sind eigentlich ein Staat, wo wir selbst entscheiden können. Und ich finde, das müssen doch Eltern entscheiden können und die Jugendlichen irgendwann auch selber, damit sie selbstständig werden. Wenn uns alles nur noch der Staat abnimmt und vorgibt, dann leben wir ja so wie die in der DDR. Also ich meine, das müsste eigentlich in jedem sein. Jeder, der ein bisschen gesunden Menschenverstand hat und weiß, wie schnell die Dinger sind, setzt zum Eigenschutz sowas auf.
0: Ja. Was haltet ihr von der Idee einer Helmpflicht für E-Scooterfahrer? Macht gern mit beim Bayernwelle Meinungscheck auf bayernwelle.de oder schickt mir eure Meinung gern per WhatsApp Sprachnachricht hier ins Studio. Übrigens in Österreich, da gibt es zumindest für Kinder und Jugendliche bis 16 Jahren eine gesetzliche Helmpflicht auf dem E-Scooter und allen anderen wird das Tragen eines Helms empfohlen. Freue mich auf eure Meinung.
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2: Grüß euch, da ist der Hermann aus der Erlebnistankstelle in Anger. Mein perfekter Tagesstart ist dies, dass ich um ca. 4.20 Uhr in der Früh in die Arbeit fahre, die Kaffeemaschine einschalte, einen wunderbaren, frisch gebrühten Kaffee trinke und den Tag genieße. Und jetzt ist kurz vor 7 Uhr, Zeit für ein gutes Frühstück.

0: Und jetzt die Topmeldung aus der Region mit Markus Zartner. Die Ernte fällt in den Landkreisen Traunstein und Berchtesgadener Land heuer ähnlich durchwachsen aus wie im Rest Bayerns. Laut Amt für Landwirtschaft Traunstein gibt es aber Unterschiede. In Bergnähe sei die Wasserversorgung noch deutlich besser gewesen als im Norden der Region. Dennoch gibt es teils drastische Einbußen, unter anderem bei Weizen, Mais und Grünland. Mehr dazu in den Regionalnachrichten um halb und auf bayernwelle.de.
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2: Ich bin Justin Hamm. Guten Morgen. Wegen großer Finanzlücken muss die Pflegeversicherung umgebaut werden. Der Deutsche Städtetag spricht sich für eine Vollversicherung aus, also ein System, bei dem die Kasse alle pflegebedingten Kosten übernimmt. So würden Menschen nicht mehr wegen der Pflegekosten in die Sozialhilfe fallen, heißt es. David Riemer berichtet.
3: Für die kommunalen Haushalte wäre eine solche Umstellung eine jährliche Entlastung in Milliardenhöhe. Der Städtetag fordert außerdem einen Deckel für die Eigenanteile von Heimbewohnern, der je nach Einkommen höher oder niedriger ausfallen könnte. Grund für den Vorstoß ist auch die zunehmende finanzielle Überlastung der Städte und Gemeinden. Diese müssen einspringen, wenn Senioren die Heimplätze nicht mehr selbst bezahlen können.
2: Tagelang bestimmte er die Schlagzeilen, nun ist der große Waldbrand im Hürtgenwald gelöscht. Es war der größte Brand in der Geschichte Nordrhein-Westfalens. Das Feuer erstreckte sich zuletzt über rund 300 Hektar, so groß wie das Tempelhofer Feld in Berlin. Zeitweise mussten auch Menschen evakuiert werden. Wir bleiben beim Thema. In Regensburg ist gestern Abend eine Industriehalle in Flammen aufgegangen. Rund 120 Einsatzkräfte von Feuerwehr, Rettungsdienst und Polizei sind ausgerückt. Die Löscharbeiten dauerten etwa 3 Stunden. Eine Mitarbeiterin hatte die Feuerwehr alarmiert. Anwohner im Osten der Stadt wurden wegen starker Rauchentwicklung gewarnt. Verletzt wurde niemand. Zur Brandursache gibt es bisher noch keine Angaben. Deutschland und 6 weitere Staaten fordern Israel auf, die umstrittenen Siedlungspläne im Westjordanland zurückzunehmen. Das Westjordanland ist ein Binnengebiet im Nahen Osten und neben dem Gazastreifen das größere der beiden palästinensischen Gebiete. Israel plant dort 3.400 Wohneinheiten. Deutschland und Co. warnen, dadurch rücke eine Friedenslösung in weite Ferne. Für die Fußball-Bundesligisten startet die Saison an diesem Wochenende mit dem DFB-Pokal. Für den SC Freiburg ging es schon gestern Abend los mit den Playoffs zur Conference League. Und der Sportclub hat das Hinspiel bei Motherwell in Schottland mit 3:1 gewonnen. Die Partien heute in der ersten Pokalrunde: Rostock gegen Stuttgart, Mannheim gegen Kaiserslautern, Münster gegen Karlsruhe und Frankfurt muss bei Oberligist St. Tönis an der niederländischen Grenze ran. Es ist jetzt 7:15.
4: Das Bayernwelle-Wetter mit den aktuellen Temperaturen: 16 Grad in Pieding, genauso in Pittenhardt und auch in Marquardtstein. Bei der Hochplattenbahn werden 16 Grad gemessen aktuell. Ein freundlicher Mix heute zwischen Königssee und Chiemsee mit viel Sonne und zwischendurch immer wieder mal ein paar dichteren Wolken. Vor allem zum Nachmittag hin werden die dichter und dann regnet es teilweise recht kräftig. Die Temperaturen heute zwischen 19 und 25 Grad. Der Bayernwelle Verkehrsservice, damit ihr sicher ankommt. Keine Störungen im Moment von den Straßen in der Region. Sieht gut aus, alles frei. Geblitzt wird aktuell und zwar haben wir einen stehen im Achtal beim Bergbauernmuseum. Und wenn ihr etwas für uns habt, meldet das 08654 3x7 3x3. Schickt eine WhatsApp, ruft an 08654 3x7 3x3. Danke, gute Fahrt.
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4: Mit Thorsten Jost. Schönen guten Morgen heute an diesem Freitag. Es ist 7:15 und ihr kennt das ja. 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

0: 12 nach 7 ist es. Schönen guten Morgen mit der Bayernwelle. Und das zweitschönste Freibad in ganz Deutschland ist nicht irgendwo, sondern mitten bei uns in der Region. Eine aktuelle Auswertung hat ergeben, das Aschauer Weiherbad in Bischofswiesen ist laut Google Rankings eines der beliebtesten Freibäder überhaupt. Und bei den Naturbädern ist das Aschi ohnehin schon auf Platz 1 gewesen. Betriebsleiter Franz Wembacher zum Ranking.
1: Eigentlich überraschend, weil wir es eigentlich gar nicht gewusst haben, dass wir dort dabei sind. Natürlich haben wir uns wahnsinnig gefreut, dass wir da so gut abgeschnitten sind in ganz Deutschland. Einzigartig ist die Lage, was wir da haben, umgeben von Bäumen und von den Bergen. Da vorne spitzt der Watzmann raus und die Lage, das macht einfach das Naturbad einzigartig. Und auch das Wasser natürlich, das ist so ein weiches Wasser und die Leute lieben das Naturbad.
0: Ja, und das sehen die Besucher ganz genauso.
2: Zurzeit ist das Wasser eigentlich super. Es ist so klar und also sie machen sich da unheimlich viel Mühe, die Bademeister, und schauen, dass es den Leuten hier auch gut geht. Ich bin schon seit vielen Jahren da und das ist eigentlich meine Heimat hier. Und ich genieße es also voll und bin heilfroh, dass wir das haben.
3: Mir wegen das herrliche Wasser, das Naturwasser, kein Chlor drin. Es ist ja schon seit Wochen schön Wetter und das Wasser ist immer noch perfekt. Natürlich die Landschaft rundherum, es geht immer Lüfterl. Also Aschi, ich kaufe mir jetzt so die Saisonkarte, ist ein Muss. Und lohnt sich dann auch, wenn man für den Sommer diese Saisonkarte kauft, auf jeden Fall. Ein Traumfleckerl.
0: Und für die Zukunft vom Aschauer Weiherbad wünscht sich der Franz übrigens einfach mal, dass alles auch so sein darf, wie es gerade ist. Also, wenn ihr in den Sommerferien noch ein Traumfleckerl zum Abkühlen sucht, das Aschi in Bischofswiesen ist definitiv einen Besuch wert.

Na, da haben sich ja zwei zusammengetan. Stefanie Heinzmann zusammen mit Alle Farben Build a House. Das ist die Bayernwelle um 20 nach 7. Guten Morgen. Und dann habe ich eine wunderbare, gute Nachricht für euch heute Morgen. Es ist ja wirklich, also ich finde es Wahnsinn, was Wissenschaftler so alles erforschen, herausfinden und auch immer, ja, gucken, dass es weitergeht. In dem Fall geht es um das Thema Stromerzeugung in den Niederlanden. Da soll nämlich so ein ganz großer Eisenluftspeicher entstehen. Welchen Hintergrund hat das Ganze? Beim Laden ist es ja so, da reagiert Eisen mit Sauerstoff und rostet. Und beim Entladen läuft die Reaktion umgekehrt. Und dabei entsteht nämlich Strom. Und so kann die Anlage überschüssigen Windstrom bis zu 4 Tage speichern. Wahnsinn.

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18: Es ist 7:30 heute am 21. August, Freitag. Schönen guten Morgen auch an den Infomarkus. Guten Morgen.
19: Servus, Thorsten.
18: Was gibt's Neues?
19: Ja, tagelang hat er die Schlagzeilen bestimmt. Jetzt ist der große Waldbrand in Nordrhein-Westfalen gelöscht. Es war der größte Waldbrand in der Geschichte des Bundeslandes mit einer Fläche von rund 300 Hektar. Zum Vergleich, das sind nochmal 140 Hektar mehr als am Saurüsselkopf in Ruhpolding.
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19: Mit Markus Zartner. Die Ernte auf unseren Feldern fällt in den Landkreisen Traunstein und Berchtesgadener Land heuer ähnlich durchwachsen aus wie im Rest Bayerns. Das Amt für Landwirtschaft aus Traunstein hat der Bayernwelle jetzt eine vorläufige Einschätzung der Ernte in der Region gegeben.
1: Demnach haben die lang anhaltende Hitze und Trockenheit die Erträge deutlich geschmälert, vor allem auf Böden, die Wasser nicht gut speichern können. Bei Weizen und Raps sei die Ernte heuer unterdurchschnittlich, beim Mais seien die Kolben in vielen Fällen deutlich kleiner ausgefallen als früher, bei der Gerste immerhin seien die Ergebnisse zufriedenstellend. Und viele Bauern haben deutlich zu wenig Heu oder Silage für ihr Vieh eingefahren. Das Amt für Landwirtschaft spricht zum Teil von Einbußen im Bereich von 30-50% beim Grünland. In einigen Betrieben müssen möglicherweise Tiere früher geschlachtet werden, weil das Futter nicht für alle reiche. Zumindest für die letzten Schnitte im Jahr ist das Amt vorsichtig optimistisch, nachdem in dieser Woche der lang erwartete Regen gefallen ist. Für die Bayernwelle Markus Gollinger.
12: In immer mehr deutschen Bundesländern gehen die Sommerferien zu Ende. Auch an diesem Wochenende dürften wieder viele Urlauber auf dem Heimweg sein, und zwar bei uns über die A8. Davon geht der ADAC aus. Wegen der Grenzkontrollen bei der Einreise nach Deutschland könne es deswegen zum Beispiel am Autobahngrenzübergang Walserberg längere Wartezeiten geben. Gleichzeitig starten viele Menschen in Bayern oder Baden-Württemberg erst jetzt Richtung Süden in den Urlaub. Auch in Fahrtrichtung Salzburg rechnet der ADAC also noch einmal mit viel Verkehr. Die größte Belastung erwarten die Verkehrsexperten heute Nachmittag und dann noch einmal am Sonntag. In den Räumen der früheren Kurapotheke in der Bad Reichenhaller Fußgängerzone gibt es ab heute Naschereien zu kaufen. Österlin Feine Geschmackssachen ist dort eingezogen. Die Kundinnen und Kunden finden dort ab sofort Süßwaren wie Schokolade, Pralinen oder Lakritz. Zum Sortiment gehören aber auch Dekoartikel oder Souvenirs. Zuletzt standen die Räume über mehrere Jahre leer. Mehr als 200 Jahre lang war dort eine Apotheke untergebracht. Im Jahr 2022 wurde die Kurapotheke dann geschlossen. Dass die Räume jetzt wieder mit Leben gefüllt werden, sieht die Bad Reichenhall Tourismus und Stadtmarketing als Erfolg im Kampf gegen den Leerstand. 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
18: Und damit zum Bayernwelle-Wetter mit den aktuellen Temperaturen. 14 Grad in Bernau, 15 meldet Ruhpolding in Bayerisch Gmein beim Kindergarten, 16 Grad. Und wir starten mit Sonne. Ein paar wenige Wolken gibt's auch noch in diesem Freitag. Zum Nachmittag werden die Wolken dann dichter und es regnet. Die Regenschauer können dann auch teils recht kräftig ausfallen. Die Höchstwerte heute bei 25 Grad. Der Bayernwelle Verkehrsservice, damit ihr sicher ankommt. Aktuell keine Störungen von den Straßen in der Region. Alles frei. Geblitzt wird aktuell in Achtal beim Bergbaumuseum und in Schneitzelreuth steht der Blitzeranhänger. Wenn ihr etwas für uns habt, meldet das 08654 3x7 3x3, entweder per Sprachnachricht über WhatsApp oder ihr ruft an. Dankeschön, gute Fahrt.
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18: Mit Thorsten Joost einen schönen guten Morgen. Und es ist immer wieder herrlich, beim Bayernwelle Sommer daheim die gute Nachricht zu überbringen. Jedes Mal große Freude bei den Bayernwelle-Hörern, die sich angemeldet haben. Und ich gehe mal schwer davon aus, dass das auch gleich wieder so sein wird. Es geht um Tickets, um ein Abenteuer im Legoland Günzburg. Oh.

0: 7.41 Uhr ist es und ihr hört die Bayernwelle. Schönen guten Morgen.
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0: Und heute laden wir jemanden aus der Region nach Günzburg ins Legoland ein. Und ich lehne mich jetzt mal weit aus dem Fenster. Ich behaupte, das kommt richtig gut an.
2: Ja, hallo,
0: Ilsanke. Servus, wenn ich mich jetzt nicht verwählt habe, müsste ich beim Anton Ilsanke aus Berchtesgaden sein, richtig?
2: Ja, genau.
0: Super, hier ist der Thorsten Jost von der Bayernwelle, Anton. Servus.
2: Super, hallo, servus.
0: Das ist super, dass ich anrufe, gell, finde ich auch.
2: Ja.
0: Aber weißt du was, noch superer, gibt es überhaupt superer? Ja, wir erfinden es jetzt einfach. Also, was superer ist, ich habe Tickets. Fürs Legoland.
2: Ja, voll gut. Freuen wir uns, ja. Perfekt.
0: Oder? Also ich war auch schon im Legoland sensationell. Das ist also sowohl für Kinder als auch für Erwachsene. Wie viele Seide wäre es mit dabei?
2: Wir wären 4 oder 5 Leute.
0: Okay.
2: Also ich habe drei Kinder, aber das Ding ist halt, die Große ist 19. Da weiß ich nicht, ob die mitmacht, aber ja, ansonsten die zwei Kleinen, die eine ist 7, die andere 10.
0: Ja. Also ich würde der Großen so, meine Empfehlung, unbedingt, sonst verpasst du was. Es ist einfach so.
2: Ja, na dann.
0: Viel Erfolg dann beim Überzeugen.
2: Ja.
0: Na, dann packt schon einmal die Sachen, die Tickets sind auf dem Weg zu euch und dann geht's für euch ab ins Legoland.
2: Super, sehr. Also vielen, vielen Dank. Guten Morgen dann.
0: Ja.
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0: 10-fach die Bayernwelle mit Freddie Mercury, Living on My Own.
1: Ja, und vielleicht ist das ja was für den einen oder anderen von euch. Netflix ist aktuell auf der Suche nach mehreren tausend Komparsen für einen neuen Film. Und zwar nicht irgendwo, sondern auf dem Münchner Oktoberfest heuer. Es soll auf jeden Fall eine Romantic Comedy werden. Was sonst noch bekannt ist, das weiß Julia Wasselkopf. Guten Morgen.
2: Ja, noch wird ziemlich viel geheim gehalten. Weder Titel noch Handlung oder Besetzung sind bekannt. Klar ist aber, gedreht wird zwischen September und November in Oberbayern. Unter anderem auf dem Oktoberfest und den Filmstudios in Penzing. Produziert wird das Ganze von Wiedemann und Berg, also der Firma, die zum Beispiel auch hinter der Netflix-Serie Dark steckt.
1: Und wer kann da jetzt mitmachen?
2: Also gesucht werden ganz unterschiedliche Menschen und Altersgruppen. Zum Beispiel Wiesengäste, Bedienungen, Blasmusiker oder einfach typische bayerische Charaktere. Tracht ist gern gesehen, aber keine Pflicht. Das Casting übernimmt die Münchner Agentur Producers Friend. Da einfach mal auf die Internetseite schauen. Das Ziel? Die Wiesen soll im Film möglichst echt aussehen. Also laut, bunt und voll mit ganz normalen Wiesenbesucherinnen und Besuchern.
1: Super, danke schön, Julia, das wäre doch mal ein ganz besonderer Oktoberfestbesuch. Feiern und auch noch in einem Film mitspielen. Super!
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0: Und jetzt die Topmeldung aus der Region mit Markus Zartner. Die Ernte fällt in den Landkreisen Traunstein und Berchtesgadener Land heuer ähnlich durchwachsen aus wie im Rest Bayerns. Laut Amt für Landwirtschaft Traunstein gibt es aber Unterschiede. In Bergnähe sei die Wasserversorgung noch deutlich besser gewesen als im Norden der Region. Dennoch gibt es teils drastische Einbußen, unter anderem bei Weizen, Mais und Grünland. Mehr dazu in den Regionalnachrichten um halb und auf bayernwelle.de.
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2: Ich bin Justin Hamm. Guten Morgen. Seit 2 Jahren gilt ein Grenzwert für Cannabis beim Autofahren. Eine aktuelle Umfrage des Gesamtverbands der Versicherer dazu hat ergeben, die Regelung zeigt nur bedingt Wirkung. In den vergangenen 12 Monaten setzte sich trotzdem jeder 5. Befragte kurz nach dem Konsum ans Steuer. Vor allem wer regelmäßig kifft, hat offenbar wenig Hemmungen. Das sei schon so gewesen, als Cannabis noch illegal war, sagen die Experten. Wenn ein zu hoher Cannabiswert gemessen wird, drohen in der Regel 500 € Bußgeld, 1 Monat Fahrverbot und 2 Punkte. Viele ausreisepflichtige Ausländer verlassen Deutschland freiwillig. Im ersten Halbjahr waren es knapp 18.000 Menschen und nur etwa jeder Zweite hat dafür die Förderung vom Bund in Anspruch genommen. Gleichzeitig wurden weniger Menschen abgeschoben. Woran liegt das, Claudia Wächter?
3: Die Gründe dafür sind ganz unterschiedlich, weil die Leute zum Beispiel nicht auffindbar waren oder auch gesundheitliche Gründe dagegen sprachen. Aber immer häufiger weigern sich auch Piloten, Betroffene mitzunehmen. Unterm Strich, und auch das spielt eine große Rolle, haben in Deutschland seit Anfang vergangenen Jahres viel weniger Menschen Asyl beantragt.
2: Die Gasspeicher in Deutschland sind so leer wie noch nie seit Beginn der Aufzeichnungen 2011. Der Füllstand liegt derzeit bei 49%. Im vergangenen Jahr waren es zum gleichen Zeitpunkt 67%. Das Bundeswirtschaftsministerium versucht zu beruhigen und rechnet im kommenden Winter nicht mit einer Gasmangellage. Verbraucherschützer empfehlen Gaskunden trotzdem zu prüfen, ob ihr Gaspreis über den Winter hinaus festgezurrt ist. Wichtig für die Verkehrswende ist auch, dass mehr Lkw elektrisch fahren. Nun will Tesla seinen E-Sattelschlepper auch in Europa auf den Markt bringen. Details zur Einführung soll es in 1 Monat auf der IAA Nutzfahrzeuge in Hannover geben. In den USA sind die ersten Tesla-Lkw bereits unterwegs. Sie sollen mit einer Batterieladung rund 800 Kilometer weit kommen. Der FC Augsburg stellt sich hinter die Fanproteste gegen den Videobeweis, die ab heute in der ersten DFB-Pokalrunde erwartet werden. FCA-Geschäftsführer Ströll sagte im Kicker, der Videobeweis schaffe mehr Diskussionen als er löse und koste dem Fußball seine Emotionen. Es ist jetzt 8:15 Uhr.
4: Und damit kommen wir zum Bayernwelle-Wetter mit den aktuellen Temperaturen. Schönau am Königssee meldet 16 Grad, Friedolfing ebenfalls genauso in Fachendorf. Es ist ein freundlicher Mix heute zwischen Königssee und Chiemsee. Viel Sonne, immer wieder mal ein paar Wolken, die durchziehen. Und vor allem zum Nachmittag hin werden die dichter und dann regnet es teilweise auch recht kräftig. Die Temperaturen heute zwischen 19 und 25 Grad. Der Bayernwelle Verkehrsservice, damit ihr sicher ankommt. Keine Störungen derzeit von den Straßen in der Region. Geblitzt wird in Achtal beim Bergbaumuseum und in Schneitzelreuth steht der Blitzeranhänger. Und wenn ihr etwas für uns habt, meldet das 08654 3x7 und 3x3. Dankeschön, gute Fahrt weiter.
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4: Hat der Familienrat schon getagt bei euch zu Hause? Noch nicht? Ja, dann nehmt noch das mit, was wir gleich für euch haben, nämlich den Ausblick auf das anstehende Wochenende. Und vielleicht ist ja da etwas für euch dabei. Einen schönen guten Morgen mit der Bayernwelle. Ich bin Thorsten Joost. Servus.

10:08 ist es und ihr hört die Bayernwelle. Schönen guten Morgen. Zack, so schnell geht's und da ist so eine Arbeitswoche auch schon wieder fast rum. Aber keine Sorge, das Wochenende wird nicht langweilig. Es ist jede Menge los in der Region. Zum Beispiel geht das Bierzelt in Mazzoll ins Finale. Heute ist großes Seilziehen der Mazzoller Krampusse. Morgen dann Gebietspreis, Platteln und Weinfest mit den Berchtesgadener Burm. Und dann schauen wir nach Grassau. Da gibt's heute Abend ein Sommer im Park-Konzert mit der Band Extra Dry und Getränkeverkauf. Bei Regen findet das Ganze im Hefterstadel statt. Und im Chiemseebad in Seebrugg findet morgen ein italienischer Abend statt. Es gibt eine Feuershow, Live-Musik und mehr. Der Eintritt ist frei. So oder so, euch ganz viel Spaß. Ein schönes Wochenende schon mal.

0: 17 nach 8 ist es. Einen schönen guten Morgen mit der Bayernwelle. Heute am Freitag. Ja, und ich muss sagen, es fällt mir selber auch immer wieder auf, dass diese E-Scooter-Fahrer, ein paar von ihnen, ich will nicht alle über einen Kamm scheren, natürlich nicht, schon ganz schön durch die Gegend fetzen. Also bei uns zu Hause in Bad Reichenhall, da geht der Fahrradweg vorbei, mein lieber Scholli. Manchmal macht es einfach nur so und dann ist wieder einer vorbeigezischt, ohne Helm. In der Regel meistens etwas jüngere Leute und deswegen wird auch die Forderung nach einer Helmpflicht für EU-Scooterfahrer immer lauter, weil die nämlich auch sehr oft in Unfälle verwickelt sind, auch hier bei uns in der Region. Ja, wäre das denn eine gute Idee? Das fragen wir euch derzeit beim Bayernwelle Meinungscheck. Wir haben dazu heute Morgen schon eine Meinung gehört und darauf gibt's oder gab es jetzt eine Reaktion von Bayernwelle-Hörer Christoph aus Drosberg.
1: Ich habe gerade einen Bericht über diese Helmpflicht im Radio gehört und der schlaue Mann, was er erzählt, dass wir mit Regel so wie damals im DDR leben werden. Das ist kompletter Schmarrn. Eine Regel braucht man und so wie er sagt, die Kinder sollten die Eltern entscheiden. Die Kinder zurzeit oder heutige Kinder folgen sowieso nicht, was Eltern sagen. Ab 12 Jahre ein Kind macht eigene Wege, der hört nicht auf die Eltern. So ist auch meine Meinung. Danke.
0: Ja, was haltet ihr denn von der Idee einer Helmpflicht für E-Scooter-Fahrer? Macht gern mit beim Bayernwelle Meinungscheck auf bayernwelle.de oder schickt mir eure Meinung gern per WhatsApp hier ins Studio 08654 3x7 und 3x3.
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0: Freitag heute, der 21. August. Es ist 20:30 Uhr, der Info-Markus im Studio. Guten Morgen,
1: Servus,
0: Markus. Was gibt's Neues?
1: Ja, seit 2 Jahren gilt ein Grenzwert für Cannabis beim Autofahren. Eine aktuelle Umfrage hat jetzt aber ergeben, die Regelung zeigt nur bedingt Wirkung. Jeder 5. Befragte setzt sich kurz nach dem Konsum ans Steuer. Vor allem wer regelmäßig kifft, hat offenbar wenig Hemmungen. Das war den Experten zufolge aber auch schon vor der Legalisierung so.
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1: Mit Markus Zartner. Die Ernte in der heimischen Landwirtschaft fällt in diesem Jahr sehr unterschiedlich aus. Das Amt für Landwirtschaft in Traunstein hat der Bayernwelle jetzt eine vorläufige Einschätzung für die Landkreise Traunstein und Berchtesgadener Land gegeben. Demnach gilt, in den südlichen Bereichen, also in der Nähe der Berge, sei die Wasserversorgung noch in Ordnung gewesen. Die nördlicheren Gebiete seien jedoch stark durch Hitze und Trockenheit in Mitleidenschaft gezogen worden. Das mache sich beim Weizen, beim Mais und vor allem auch beim Grünland bemerkbar. Je nach Region und Lage seien die Grünlandbestände heuer fast vollständig durch die Hitze ausgebrannt worden, so das Landwirtschaftsamt. In einigen Betrieben müssten möglicherweise Tiere früher geschlachtet werden, weil das Futter nicht für alle reiche. Dagegen sind die Erträge zumindest bei der Gerste in diesem Jahr zufriedenstellend. Das schöne Wetter der vergangenen Wochen hat die Einsatzzahlen für die Wasserwacht Berchtesgaden in die Höhe schießen lassen. Vor allem am Königssee waren die Rettungskräfte oft gefordert.
3: In diesem Jahr haben die Ehrenamtlichen der Wasserwacht Berchtesgaden schon 75 Einsätze bewältigen müssen. Allein 19 davon haben sich in den vergangenen 4 Wochen rund um den Königssee ereignet, so das Rote Kreuz im Berchtesgadener Land. Die Bandbreite der Einsätze reichte von schweren Stürzen über gesundheitliche Beschwerden bis zu allergischen Reaktionen nach einem Insektenstich. Vor einer knappen Woche mussten Einsatzkräfte außerdem einen ertrunkenen Mann aus dem Königssee bergen. Der Königssee ist gerade jetzt in den Sommerferien ein Touristen-Hotspot. Jeden Tag wird er von tausenden Menschen besucht, die dann oft auch über den See fahren. Viele von ihnen können bei einem Notfall aber nur mit dem Boot gerettet werden. Deswegen auch die hohen Einsatzzahlen für die Wasserwacht. Für die Bayernwelle, Angelina Quotschala.
1: Und der vermisste 15-Jährige aus Traunreuth ist wieder aufgetaucht. Wie die Polizei in der Nacht informierte, wurde der Jugendliche von einem aufmerksamen Bürger im Kurpark in Grassau gesichtet. Eine Polizeistreife konnte den 15-Jährigen daraufhin unversehrt vor Ort antreffen und zurück in die Wohneinrichtung nach Traunreuth bringen, aus der er zuvor verschwunden war. Und weitere Nachrichten aus unserer Region findet ihr auch auf bayernwelle.de.
0: Und damit zum Bayernwelle-Wetter mit den aktuellen Temperaturen. Siegsdorf meldet 17 Grad, Chieming 18, genauso in Laufen am Rathaus 18 Grad. Wir starten mit Sonne und ein paar wenigen Wolken in den Freitag. Zum Nachmittag werden die Wolken dichter und es regnet. Die Regenschauer können dann auch recht kräftig ausfallen, die Höchstwerte bei 25 Grad.
4: 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Das Thermometer im Tal zeigt 18 Grad, am Gipfel beträgt die Temperatur 14 Grad bei leicht bewölktem Himmel. Die Seilbahn hat heute Fahrbetrieb und die erste Gondel fährt um 9 Uhr Richtung Gipfel. Die Gaststätte an der Mittelstation ist ab 10 Uhr geöffnet. Immer sonntags bieten wir unser Frühstück am Berg an. 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Ein schönes Wochenende wünscht Wolfgang Heldobler von der Hoffeldseilbahn in Bergen.
0: Der Bayernwelle Verkehrsservice, damit ihr sicher ankommt. Keine Störungen aktuell von den Straßen in der Region. Geblitzt wird im Moment in Schneitzelreuth, da steht der Blitzeranhänger, und in Achtal beim Bergbaumuseum ebenfalls ein Blitzer. Wenn auch ihr etwas für uns habt, meldet das 08654 3x7 3x3. Danke, gute Fahrt.
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0: Servus, ich bin Thorsten Joost, euch allen einen guten Start rein in diesen Freitagmorgen. Vielleicht seid ihr auch ja gerade schon auf dem Weg in Richtung Arbeit. Letzter Arbeitstag in dieser Woche. Wir begleiten euch. Kulthits und das Beste von heute gleich mit Genesis, Invisible Touch. Und das hier Michael Patrick Kelly, Traces. 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

0: 8.39 Uhr ist es. Guten Morgen mit der Bayernwelle.
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0: Herrlich. So wie die ganze Woche schon haben wir auch heute wieder jemanden glücklich gemacht beim Bayernwelle Sommer daheim mit einem Familienticket, mit einem Familienabenteuer. Und heute Morgen war das der Anton Ilsanker aus Berchtesgaden, der gemeinsam mit seiner Familie ins Legoland nach Günzburg fährt.
2: Wir wären 4 oder 5 Leute.
0: Okay.
2: Also ich habe drei Kinder, aber das Ding ist halt, die Große ist 19, da weiß ich nicht, ob die mitmag, aber ja, ansonsten die 2 Kleinen, die eine ist 7, die andere 10.
0: Ja. Also ich würde der Großen so, meine Empfehlung, unbedingt, sonst verpasst du was. Es ist einfach so.
2: Ja, na dann.
0: Ja, das muss ich wirklich sagen, also da würde sie etwas verpassen und ich hoffe, der Anton kann auch seine Große davon überzeugen, mitzufahren ins Legoland nach Günzburg. Und für alle anderen gilt, schaut's mal vorbei auf unserer Internetseite zu unserem Bayernwelle Sommer daheim.
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0: Was für ein cooler Song zum Start in Richtung Wochenende hier auf der Bayernwelle. Alex Warren und Fever Dream. 8:12 ist es. Schönen guten Morgen.
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2: Mit Angelina Quotschaller. Königssee feiert. Die Feuerwehr lädt weiterhin zum Jubiläumsfest ein. Heute hat das Festzelt ab 14 Uhr geöffnet. Da spielt für euch die Saugschlauchmusi. Am Abend ist dann das Konzert der Saustollmusi. Morgen startet um 10.30 Uhr dann der Familientag mit Feuerwehr-Oldtimer-Treffen. Und ab 19 Uhr ist der große Festabend. Und am Sonntag dann zum Abschluss noch der große Festtag mit Umzug. Gefeiert wird am Parkplatz in Königssee. Alle Zeiten, die lest ihr auch nochmal nach auf berchtesgaden.de. Motorradfans, aufgepasst! Am Samstag steigt in Tengling das Ducati- und Italiener-Treffen. Ab 10 Uhr kommen an der Seehuber-Halle die Ducati- und Motorradfreunde zu Kaffee und Kuchen, Barbecue und kühlen Getränken zusammen. Abends gibt es dann auch noch Live-Musik von Magnolia Riot. Also Motorrad satteln und auf nach Tengling. Und in gut 2 Wochen ist es soweit. Am Freitag, den 4. September, ist wieder philharmonische Klangwolke. Ab 17 Uhr starten wir mit Live-Musik an verschiedenen Plätzen der Reichenhaller Innenstadt. Ab 19 Uhr überträgt die Bayernwelle dann wieder live das Konzert der Bad Reichenhaller Philharmoniker im Radio und somit auch in der gesamten Fußgängerzone. Ihr könnt währenddessen flanieren, bis 22 Uhr durch die Geschäfte bummeln und auch einkaufen. 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
3: Auf ins Freibad Siegsdorf, das Familienbad mit großer Liegewiese, einem Nichtschwimmer-Erlebnis- und Kleinkinderbereich, 70 Meter Edelstahlrutsche mit attraktiver Splash-Area, Schwimmerbecken und Beachvolleyballplatz. 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
2: Und jetzt die Topmeldung aus der Region mit Markus Zartner. Die Ernte fällt in den Landkreisen Traunstein und Berchtesgadener Land heuer ähnlich durchwachsen aus wie im Rest Bayerns. Laut Amt für Landwirtschaft Traunstein gibt es aber Unterschiede. In Bergnähe sei die Wasserversorgung noch deutlich besser gewesen als im Norden der Region. Dennoch gibt es teils drastische Einbußen, unter anderem bei Weizen, Mais und Grünland. Mehr dazu in den Regionalnachrichten um halb und auf bayernwelle.de.
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3: Ich bin Justin Hamm. Guten Morgen. Die Bundesregierung sucht Stellen zum Sparen und findet diese immer wieder im Sozialsystem. Letztes Jahr sind die Ausgaben in diesem Bereich wieder gestiegen, um 6% im Vergleich zum Vorjahr. Das zeigen aktuelle Zahlen. Besonders stark gestiegen sind die Kosten für Pflegehilfe auf 6 Milliarden Euro. Grund ist unter anderem die alternde Gesellschaft. Kiffen und Autofahren, das ist keine gute Idee und wird auch bestraft. Aber eine Umfrage des Gesamtverbands der Versicherer zeigt, die Regelung zu Grenzwerten zeigt kaum Wirkung. In den vergangenen 12 Monaten setzte sich trotzdem jeder 5. Befragte kurz nach dem Konsum ans Steuer. Uli Reitinger hat die Details.
4: Ungefähr jeder 3. sagt, er ist mir herzlich egal. Vor allem die, die schon lange regelmäßig kiffen, die haben sich schon, als Cannabis noch illegal war, nicht davon abhalten lassen. Die lassen sich auch von einem Grenzwert fürs Autofahren nicht beeindrucken. Wer sich mit mindestens 3,5 Nanogramm THC im Blut ans Steuer setzt, riskiert in der Regel ein 500-Euro Bußgeld, einen Monat Fahrverbot und 2 Punkte in Flensburg.
3: Bayerns Digitalminister Mehring sieht in München den geeigneten Standort für das vom Bund geplante KI-Sicherheitsinstitut. Das gehöre nicht auf die grüne Wiese, sondern mitten ins digitale Kraftzentrum unseres Landes. Das sagte der Freie Wähler-Politiker in der Augsburger Allgemeinen. Die Bundesregierung will Chancen und Risiken neuer KI-Modelle mithilfe des neuen Zentrums künftig besser einschätzen können. Tagelang bestimmte er die Schlagzeilen, nun ist der große Waldbrand im Hürtgenwald gelöscht. Es war der größte Brand in der Geschichte Nordrhein-Westfalens. Das Feuer erstreckte sich zuletzt über rund 300 Hektar, so groß wie das Tempelhofer Feld in Berlin. Zeitweise mussten auch Menschen evakuiert werden. Wegen westlicher Sanktionen gibt es in Russland keine Lizenzen für Hollywood-Filme, deshalb laufen dort Raubkopien mit Billigung der Regierung. Der neue Spider-Man-Film hat nun für Ausnahmezustand in den Kinos in Moskau gesorgt. Alle Säle waren ausverkauft, teils kosteten Tickets gut 40 Euro. Die Raubkopien werden in Russland teilweise zensiert. Bei Spider-Man etwa fehlt das Lied einer russischen Sängerin, die den Krieg gegen die Ukraine kritisiert hatte. Es ist jetzt 9:15.
5: Und damit kommen wir zum Bayernwelle-Wetter mit den aktuellen Temperaturen. 17 Grad in Reit im Winkel, gemessen beim Sportplatz, genauso in Berchtesgaden 17, Waging am See meldet 18 Grad. Ein freundlicher Mix heute zwischen Königssee und Chiemsee mit viel Sonne und immer wieder dichteren Wolken. Vor allem zum Nachmittag hin werden die dichter und es regnet teilweise recht kräftig. Die Temperaturen heute zwischen 19 und 25 Grad. Der Bayernwelle Verkehrsservice, damit ihr sicher ankommt. Im Moment haben wir keine Störungen von den Straßen in der Region. Geblitzt wird aktuell in Neukirchen am Theisenberg zwischen der Autobahn und der Tankstelle. In Marktschellenberg steht der Blitzanhänger. In Achtal beim Bergbaumuseum wird geblitzt und in Schnalzelreuth ebenfalls Blitzeranhänger. Und wenn ihr etwas für uns habt, meldet das 08654 3x die 7 und 3x die 3. Könnt ihr WhatsApp schicken oder ihr ruft an 08654 3x die 7, 3x die 3. Danke, gute Fahrt.
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5: Eines der beliebtesten Freibäder Deutschlands kommt aus der Region. Welches und warum und wie die Leute das finden, die dort immer wieder gerne hingehen, das hört ihr in ein paar Minuten hier auf der Bayernwelle. Ich bin Thorsten Joost. Servus, schönen Vormittag.

0: 8:12 ist es. Einen schönen Vormittag. Ihr hört die Bayernwelle. Und das zweitschönste Freibad in ganz Deutschland ist nicht irgendwo, sondern mitten bei uns in der Region. Eine aktuelle Auswertung hat ergeben, das Aschauer Weiherbad in Bischofswiesen ist laut Google Rankings eines der beliebtesten Freibäder überhaupt. Und bei den Naturbädern ist das Aschi ohnehin schon auf Platz 1 gewesen. Betriebsleiter Franz Wembacher zum Ranking.
1: Eigentlich überraschend, weil wir es eigentlich gar nicht gewusst haben, dass wir dort dabei sind. Natürlich haben wir uns wahnsinnig gefreut, dass wir da so gut abgeschnitten sind in ganz Deutschland. Einzigartig ist die Lage, was wir da haben, umgeben von Bäumen und von den Bergen. Da vorne spitzt der Watzmann raus und die Lage, das macht einfach das Naturbad einzigartig. Und auch das Wasser natürlich, das ist so ein weiches Wasser und die Leute lieben das Naturbad.
0: Ja, und das sehen die Besucher ganz genauso.
2: Zurzeit ist das Wasser eigentlich super. Es ist so klar und also sie machen sich da unheimlich viel Mühe, die Bademeister, und schauen, dass es den Leuten hier auch gut geht. Ich bin schon seit vielen Jahren da und das ist eigentlich meine Heimat hier. Und ich genieße es also voll und bin heilfroh, dass wir das haben.
3: Mir wegen das herrliche Wasser, das Naturwasser, kein Chlor drin. Es ist ja schon seit Wochen schön Wetter und das Wasser ist immer noch perfekt. Natürlich die Landschaft rundherum, es geht immer Lüfterl. Also Aschi, ich kaufe mir jetzt so die Saisonkarte, ist ein Muss. Und lohnt sich dann auch, wenn man für den Sommer diese Saisonkarte kauft, auf jeden Fall. Ein Traumfleckerl.
0: Und für die Zukunft vom Aschauer Weiherbad wünscht sich der Franz übrigens einfach mal, dass alles auch so sein darf, wie es gerade ist. Also, wenn ihr in den Sommerferien noch ein Traumfleckerl zum Abkühlen sucht, das Aschi im Bischofswiesen ist definitiv einen Besuch wert.

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2: Mit Markus Zartner. Die Ernte auf unseren Feldern fällt in den Landkreisen Traunstein und Berchtesgadener Land heuer ähnlich durchwachsen aus wie im Rest Bayerns. Das Amt für Landwirtschaft aus Traunstein hat der Bayernwelle jetzt eine vorläufige Einschätzung der Ernte in der Region gegeben.
3: Demnach haben die lang anhaltende Hitze und Trockenheit die Erträge deutlich geschmälert, vor allem auf Böden, die Wasser nicht gut speichern können. Bei Weizen und Raps sei die Ernte heuer unterdurchschnittlich, beim Mais seien die Kolben in vielen Fällen deutlich kleiner ausgefallen als früher, bei der Gerste immerhin seien die Ergebnisse zufriedenstellend. Und viele Bauern haben deutlich zu wenig Heu oder Silage für ihr Vieh eingefahren. Das Amt für Landwirtschaft spricht zum Teil von Einbußen im Bereich von 30-50% beim Grünland. In einigen Betrieben müssen möglicherweise Tiere früher geschlachtet werden, weil das Futter nicht für alle reiche. Zumindest für die letzten Schnitte im Jahr ist das Amt vorsichtig optimistisch, nachdem in dieser Woche der lang erwartete Regen gefallen ist. Für die Bayernwelle Markus Gollinger.
2: In immer mehr deutschen Bundesländern gehen die Sommerferien zu Ende. Auch an diesem Wochenende dürften wieder viele Urlauber auf dem Heimweg sein, und zwar bei uns über die A8. Davon geht der ADAC aus. Wegen der Grenzkontrollen bei der Einreise nach Deutschland könne es deswegen zum Beispiel am Autobahngrenzübergang Walserberg längere Wartezeiten geben. Gleichzeitig starten viele Menschen in Bayern oder Baden-Württemberg erst jetzt Richtung Süden in den Urlaub. Auch in Fahrtrichtung Salzburg rechnet der ADAC also noch einmal mit viel Verkehr. Die größte Belastung erwarten die Verkehrsexperten heute Nachmittag und dann noch einmal am Sonntag. Sie helfen nicht nur Menschen in Not. Die Bergwacht Marquardtstein hat sich jetzt auch um einen herrenlosen Hund gekümmert. Der Hund saß an einem Wanderweg und machte laut Bergwacht keinerlei Anstalten wegzugehen. Mithilfe eines Hundeführers wurde das Tier schließlich in ein Bergwachtfahrzeug verfrachtet und von dort ins Traunsteiner Tierheim gebracht. Dort haben sich wenig später auch die Besitzer gemeldet. Laut ihren Angaben war der Hund plötzlich von daheim weggelaufen. Und weitere Nachrichten aus unserer Region findet ihr auch auf bayernwelle.de.
4: Und damit zum Bayernwelle-Wetter. 17 Grad in Grassau, 18 Grad meldet Palling, gemessen dort bei der Pfarrhofkapelle, und in Einring ebenfalls 18 Grad. Wir starten mit Sonne und ein paar wenigen Wolken in den Freitag. Zum Nachmittag werden die Wolken dichter und es regnet. Die Regenschauer können dann auch recht kräftig ausfallen. Die Höchstwerte liegen bei 25 Grad. Der Bayernwelle Verkehrsservice, damit ihr sicher ankommt. Derzeit keine Störungen von den Straßen in der Region. Freie Fahrt. Geblitzt wird in Neukirchen am Theisenberg zwischen Autobahn und der Tankstelle. In Marktschellenberg steht der Blitzeranhänger, genauso in Schneißelreuth und in Achtal beim Bergbaumuseum ebenfalls ein Blitzer. Und wenn ihr etwas für uns habt, 08654 3x die 7 3x die 3. Schreibt eine WhatsApp oder eine Sprachnachricht oder ihr ruft an 08654 3x die 7 3x die 3. Danke, gute Fahrt.
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1: Heute ist der 21. August. Am 21. August 1911 wird das berühmteste Gemälde der Welt gestohlen, die Mona Lisa. Ein italienischer Handwerker versteckt sich über Nacht im Louvre, nimmt das Bild einfach von der Wand und verschwindet. 2 Jahre lang bleibt die Mona Lisa verschwunden. Erst 1913 taucht sie wieder auf, bei dem Versuch, sie in Florenz zu verkaufen. Der Dieb erklärt später, er habe das Gemälde zurück in seine wahre Heimat bringen wollen. Der Diebstahl macht die Mona Lisa endgültig zur Ikone. 1968, exakt ein Tag nach dem Einmarsch sowjetischer Truppen in die Tschechoslowakei, gehen in vielen westlichen Städten die Menschen auf die Straße. Auch in Prag selbst gibt es mutigen Protest. Am 21. August wird ein junger Mann, Jan Palach, später zum Symbol des Widerstands. Mit dem Einmarsch endet der Prager Frühling, aber der 21. August bleibt bis heute in Tschechien ein Tag des Gedenkens und der Mahnung. Back in time.

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2: Ich bin Justin Hamm. Wegen großer Finanzlücken muss die Pflegeversicherung umgebaut werden. Der Deutsche Städtetag spricht sich für eine Vollversicherung aus, also ein System, bei dem die Kasse alle pflegebedingten Kosten übernimmt. So würden Menschen nicht mehr wegen der Pflegekosten in die Sozialhilfe fallen, heißt es. David Riemer berichtet.
3: Für die kommunalen Haushalte wäre eine solche Umstellung eine jährliche Entlastung in Milliardenhöhe. Der Städtetag fordert außerdem einen Deckel für die Eigenanteile von Heimbewohnern, der je nach Einkommen höher oder niedriger ausfallen könnte. Grund für den Vorstoß ist auch die zunehmende finanzielle Überlastung der Städte und Gemeinden. Diese müssen einspringen, wenn Senioren die Heimplätze nicht mehr selbst bezahlen können.
2: Deutschland und 6 weitere Staaten fordern Israel dazu auf, die umstrittenen Siedlungspläne im Westjordanland zurückzunehmen. Das Westjordanland ist ein Binnengebiet im Nahen Osten und neben dem Gazastreifen das größere der beiden palästinensischen Gebiete. Israel plant dort tausende Wohneinheiten. Deutschland und Co. warnen, dadurch rücke eine Friedenslösung in weite Ferne. Der Landkreistag unterstützt die Pläne von Familienministerin Prien, für Jugendliche ab 17 Jahren keinen Unterhaltsvorschuss mehr zu zahlen. Die Zahl der Leistungsberechtigten habe sich seit 2017 verdoppelt. Die Ausgaben hätten sich nahezu vervierfacht, sagt Geschäftsführer Ruge der Rheinischen Post. Der Lebensunterhalt bedürftiger Jugendlicher bleibe durch andere Sozialleistungen gesichert, sagen die Landkreise. Die SPD lehnt die Kürzung ab und will Eltern, die keinen Unterhalt zahlen, stärker zur Kasse bringen. Im Fußball-DFB-Pokal startet heute Abend die erste Runde. Los geht's erstmal mit 4 Partien. Frankfurt startet um 18 Uhr beim SC St. Tönes aus der Oberliga Niederrhein. Zeitgleich muss Karlsruhe nach Münster und Kaiserslautern trifft auswärts auf Mannheim. Rostock und Stuttgart spielen dann ab 20.45 Uhr. Und wir bleiben beim Fußball. Die Frauen des FC Bayern starten heute in die neue Bundesliga-Saison. Die Doppelsiegerinnen aus München sind ab 18.20 Uhr bei Union Berlin gefragt. Vergangenen Samstag holten sich die Bayern mit einem Sieg gegen Wolfsburg bereits den Supercup. Es ist jetzt kurz nach 10.
4: Das Bayernwelle-Wetter: in den kommenden Stunden wird es bei maximal 23 Grad zunehmend bewölkt. Ab dem Nachmittag zieht dann von Südwesten ein Regengebiet in die Region. Es kann Unwetter und Starkregen geben, vor allem dann Richtung Abend. Zudem weht stärkerer Wind. Das Wochenende wird überwiegend trocken, aber die Abkühlung hält jetzt an. 20 bis 22 Grad haben wir an der Spitze bei Sonne und Wolken im Wechsel. Nur morgen Vormittag kann es noch leichten Regen geben. Der Bayernwelle-Verkehrsservice, damit ihr sicher ankommt. Vorsicht bitte schön auf der Kreisstraße zwischen Palling und Polsing. Hier besteht aktuell in beide Richtungen Gefahr durch ein Schaf auf der Fahrbahn. Größere Staus oder Störungen haben wir derzeit aber nicht. Geblitzt wird in Markt Schellenberg, da steht ein Blitzeranhänger, und in Neukirchen am Theisenberg ist uns auch einer gemeldet zwischen der Autobahn und der Tankstelle. Wenn ihr noch was habt für uns, ruft gerne an oder schickt uns eine WhatsApp-Nachricht. Beides geht unter der gleichen Nummer: 08654 3x7 3x die 3.
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2: Mit Markus Zartner. Im Fall der getöteten Ehefrau aus Bad Aibling ruhen die Akten noch nicht. Gegen das Urteil des Traunsteiner Landgerichts hat die Verteidigung Revision am Bundesgerichtshof eingelegt. Das Gericht hatte den Angeklagten wegen Totschlags zu 12 Jahren Haft verurteilt. Die Kammer war überzeugt, dass der Mann seine Frau im November 2024 erschlug und im Wald versteckte. Anlass für den Schritt der Anwälte sind verbliebene Lücken im Tatablauf sowie mutmaßliche Verfahrensfehler bei der Wohnungsdurchsuchung und der Beweisverwertung. Die schriftliche Begründung muss nun bis Mitte September vorliegen. Die BGH-Prüfung kann dann über ein Jahr dauern. Bei Erfolg müsste der Fall vor einer anderen Kammer des Traunsteiner Landgerichtes neu aufgerollt werden. Wer an diesem Wochenende in der Region auf der Autobahn fährt, riskiert im Stau zu stehen. Der ADAC erwartet weiter lebhaften Reiseverkehr. Es gäbe immer noch Urlauber, die jetzt erst Richtung Süden unterwegs seien. Der Schwerpunkt liegt aber auf der Rückreise. Miriam Köhler vom ADAC mit den wichtigsten Regeln bei Stau.
3: Sofort eine Rettungsgasse bilden. Und zwar schon bei stockendem Verkehr. Viele Autofahrer warten, bis das erste Einsatzfahrzeug kommt. Das ist aber tatsächlich zu spät. Eine frühzeitig gebildete Rettungsgasse kann im Ernstfall Leben retten. Das Aussteigen auf der Autobahn ist auch bei Stau nicht erlaubt. Es ist nachvollziehbar, dass man sich bei sehr langem Stau vielleicht die Beine vertreten möchte. Tatsächlich ist das aber nicht erlaubt, da man sich und andere gefährdet.
2: Den stärksten Verkehr auf der A8 erwartet der ADAC heute Nachmittag und dann noch einmal am Sonntag. Und seit gut 20 Jahren gibt es im Rupertiwinkel und im Salzburger Land ein Artenschutzprojekt für den Erhalt der Schleiereule. Inzwischen zeigt das Projekt laut den Verantwortlichen Erfolge. Im Raum Rupertiwinkel-Salzburger Land gibt es demnach eine der letzten zusammenhängenden Populationen. Im Zuge des Projektes haben Landwirte Nistplätze zur Verfügung gestellt, zum Beispiel in Scheunen. Allein im Salzburger Land seien in diesem Jahr 7 Küken flügge geworden, sagen die Projektverantwortlichen. Die Schleiereule ist ein Mäusejäger und gilt deshalb für Landwirte als Nützling. Durch den Verlust von Lebensraum wird der Vogel aber immer seltener. Und weitere Nachrichten aus unserer Region findet ihr auch auf bayernwelle.de. Und damit zum Bayernwelle-Wetter. Ab dem Nachmittag zieht eine Regenfront auf, die vor allem Richtung Abend kräftigen Regen und Gewitter bringt. Die Höchstwerte liegen heute bei 23 Grad. Der Blick aufs Wochenende. Morgen Vormittag gibt's möglicherweise noch leichte Schauer. Insgesamt wird das Wochenende aber meist trocken mit einem Mix aus Sonne und Wolken. Die Temperaturen pendeln bei Höchstwerten von 20 bis 22 Grad. Der Bayernwelle Verkehrsservice, damit ihr sicher ankommt. Aktuell weiterhin keine größeren Staus oder Störungen in der Region. Blitzer habe ich 2 Stück für euch. Einmal in Neukirchen zwischen Autobahn und Tankstelle und in Marktschellenberg, da steht ein Blitzeranhänger. Wenn ihr noch was entdeckt, ruft gerne durch oder schickt uns eine WhatsApp-Nachricht 08654 3x7 3x3. Dankeschön und gute Fahrt.
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2: Ich bin Justin Hamm. Mehr Menschen aus dem Ausland verlassen Deutschland inzwischen freiwillig als durch Abschiebungen. Im ersten Halbjahr reisten fast 18.000 Menschen mit Grenzübertrittsbescheinigungen aus und nur gut die Hälfte davon nahm die dafür vorgesehene finanzielle Unterstützung vom Bund an. Die Zahl der Abschiebungen ist im Vergleich zum Vorjahr gleichzeitig stark gesunken, auch weil weniger Asylanträge gestellt werden. Die Umfragewerte sind im Keller, sowohl für die Bundesregierung als auch für Kanzler Merz. Die neue Kanzleramtschefin Warken wirbt nun für Vertrauen und Geduld. Sie will die großen Reformen bei Rente, Gesundheit und Steuern zügig umsetzen. Im ZDF sagte die CDU-Politikerin:
3: Diese Reformen führen auch dazu, dass es Einschnitte bei den Menschen gibt. Zunächst, da wird nicht unbedingt alles am ersten Tag besser werden, sondern das braucht ein Stück. Dafür braucht es Mut und dafür ist man dann nicht unbedingt auch beliebt. Aber darum geht es auch nicht, sondern es muss jetzt gehandelt werden. Es braucht Mut für diese Reformen.
2: Merz' Vertrauen hat zuletzt auch gelitten, weil er sich im Zuge der Waldbrände nicht in den Krisenregionen gezeigt hat. Wichtige Technik für große Produktionen, Sensoren für Labore oder Teile fürs Stromnetz. Die deutsche Elektroindustrie hat ihre Exporte im ersten Halbjahr stark gesteigert. Es wurden Waren im Wert von über 138 Milliarden Euro ins Ausland verkauft, die meisten immer noch in die USA, trotz Trumps Zollpolitik. Das sind gute Nachrichten für die fast 900.000 Beschäftigten in der deutschen Elektroindustrie. Eine Delikatesse der französischen Küche könnte teurer werden. Frankreichs Schneckenzüchter befürchten wegen Hitze und Trockenheit eine schlechte Ernte. Züchter berichten von ausgetrockneten Tieren und mehr Fressfeinden. Wegen der Lage haben viele Bauern bereits jetzt mit der Ernte begonnen, die sonst erst im September startet. Die Hauptstadt Berlin verliert offenbar stark an Anziehungskraft. In einer FAZ-Umfrage finden gerade mal 31% der Befragten, dass Berlin eine faszinierende Metropole ist. Es waren mal doppelt so viele. Berlin liegt in Sachen Attraktivität mittlerweile weit hinter Hamburg und München. Es ist jetzt kurz nach 11.
4: Das Bayernwelle-Wetter: in den kommenden Stunden wird es bei maximal 23 Grad zunehmend bewölkt. Ab dem Nachmittag zieht dann von Südwesten ein Regengebiet in die Region. Es kann Unwetter und Starkregen geben, vor allem dann Richtung Abend. Zudem weht stärkerer Wind. Das Wochenende wird überwiegend trocken, aber die Abkühlung hält jetzt an. 20 bis 22 Grad haben wir an der Spitze bei Sonne und Wolken im Wechsel. Nur morgen Vormittag kann es noch leichten Regen geben. Hier ist der Bayernwelle Verkehrsservice, damit ihr sicher ankommt. Weiterhin keine Staus oder Störungen. Gute Fahrt zwischen Chiemsee und Königssee. Blitzer haben wir noch 2 Stück. Einmal in Marktschellenberg einen Blitzeranhänger und in Neukirchen wird zwischen Autobahn und Tankstelle geblitzt. Wenn ihr noch was entdeckt, ruft gerne durch oder schickt uns eine WhatsApp-Nachricht. 08654 3x die 7, 3x die 3. Danke schon mal vorab fürs Melden.
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1: 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Kino unter freiem Himmel gibt's nach wie vor bis Ende August in Bischofswiesen. Beim Open-Air-Kino im Aschi läuft heute Spider-Man Brand New Day. Und morgen könnt ihr euch auf den Film des Jahres Die Odyssee freuen. Einlass ist jeweils ab 19.30 Uhr. Der Film startet gegen 20.45 Uhr. Die Tickets gibt's für 13 Euro. Für Erwachsene und Schüler zahlen 9 Euro. Für Filme, die wegen des jetzigen Regens ausfallen, gibt's dann Ende nächster Woche noch Ersatztermine. Gleich 4 Vereine feiern seit letzter Woche ihr Jubiläum in Mazzoll und das große Finale steht jetzt bevor. Heute Abend findet ab 17 Uhr das große Seilziehen der Mazzoller Krampusse statt. Danach gibt es dann eine fette Aftershow-Party mit DJ. Morgen ist dann zum Abschluss ab 9 Uhr früh noch Gebietspreisplatteln und ab 20 Uhr geht es dann nochmal beim Weinfest ab. Für euch spielen die Berchtesgadener Burm. Kommt's vorbei, Bierzelt in Mazzoll noch heute und morgen. In Truchtlaching wird's am Sonntag richtig zünftig. Der Bulldog-Verein Los Need auslädt zum Oldtimer-Bulldog-Treffen mit großem Baumstammziehen ein. Dabei treten Bulldog-Fahrer verschiedener Altersklassen gegeneinander an. Euch erwarten also jede Menge alte Traktoren, Kraft und eine richtige bayerische Gaudi. Los geht's am Sonntag um 9.30 Uhr in Truchtlaching-Döging. Schaut's vorbei und feuert die Teilnehmer gerne an.
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1: Mit Markus Zartner. In immer mehr deutschen Bundesländern gehen die Sommerferien zu Ende. Auch an diesem Wochenende dürften wieder viele Urlauber auf dem Heimweg sein, und zwar bei uns über die A8. Davon geht der ADAC aus. Wegen der Grenzkontrollen bei der Einreise nach Deutschland könne es deswegen zum Beispiel am Autobahngrenzübergang Walserberg längere Wartezeiten geben. Gleichzeitig starten viele Menschen in Bayern oder Baden-Württemberg erst jetzt Richtung Süden in den Urlaub. Auch in Fahrtrichtung Salzburg rechnet der ADAC also noch einmal mit viel Verkehr. Die größte Belastung erwarten die Verkehrsexperten heute Nachmittag und dann noch einmal am Sonntag. Die Ernte auf unseren Feldern fällt in den Landkreisen Traunstein und Berchtesgadener Land heuer ähnlich durchwachsen aus wie im Rest Bayerns. Das Amt für Landwirtschaft aus Traunstein hat der Bayernwelle jetzt eine vorläufige Einschätzung der Ernte in der Region gegeben.
2: Demnach haben die lang anhaltende Hitze und Trockenheit die Erträge deutlich geschmälert, vor allem auf Böden, die Wasser nicht gut speichern können. Bei Weizen und Raps sei die Ernte heuer unterdurchschnittlich, beim Mais seien die Kolben in vielen Fällen deutlich kleiner ausgefallen als früher, bei der Gerste immerhin seien die Ergebnisse zufriedenstellend. Und viele Bauern haben deutlich zu wenig Heu oder Silage für ihr Vieh eingefahren. Das Amt für Landwirtschaft spricht zum Teil von Einbußen im Bereich von 30-50% beim Grünland. In einigen Betrieben müssen möglicherweise Tiere früher geschlachtet werden, weil das Futter nicht für alle reiche. Zumindest für die letzten Schnitte im Jahr ist das Amt vorsichtig optimistisch, nachdem in dieser Woche der lang erwartete Regen gefallen ist. Für die Bayernwelle Markus Gollinger.
1: Sie helfen nicht nur Menschen in Not. Die Bergwacht Marquardtstein hat sich jetzt auch um einen herrenlosen Hund gekümmert. Der Hund saß an einem Wanderweg und machte laut Bergwacht keinerlei Anstalten wegzugehen. Mithilfe eines Hundeführers wurde das Tier schließlich in ein Bergwachtfahrzeug verfrachtet und von dort ins Traunsteiner Tierheim gebracht. Dort haben sich wenig später auch die Besitzer gemeldet. Laut ihren Angaben war der Hund plötzlich von daheim weggelaufen. 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Und damit zum Bayernwelle-Wetter. Ab dem Nachmittag zieht eine Regenfront auf, die vor allem Richtung Abend kräftigen Regen und Gewitter bringt. Die Höchstwerte liegen heute bei 23 Grad. Der Blick aufs Wochenende. Morgen Vormittag gibt's möglicherweise noch leichte Schauer. Insgesamt wird das Wochenende aber meist trocken mit einem Mix aus Sonne und Wolken. Die Temperaturen pendeln bei Höchstwerten von 20 bis 22 Grad. Der Bayernwelle Verkehrsservice, damit ihr sicher ankommt. Das sieht weiterhin gut aus auf den Straßen. Ihr solltet überall gut durchkommen. Blitzer hat uns der Spießer gerade an frischen Rhein gemeldet, und zwar steht in Schneitzelreuth ein Blitzeranhänger. Wenn ihr noch was entdeckt, ruft gerne durch oder schickt uns eine WhatsApp-Nachricht, dann können wir es weitergeben. 08654 3x7 3x3.
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2: Ich bin Justin Hamm. Die Ausgaben für Sozialhilfen sind im vergangenen Jahr deutlich gestiegen, und zwar um rund 6%. Über Einsparungen wird seit Monaten diskutiert. Claudia Wächter berichtet.
3: Gestiegen sind vor allem die Kosten für die Pflege. Rund 6 Milliarden Euro wurden für die sogenannte Hilfe zur Pflege locker gemacht. Der größte Anteil an den Gesamtausgaben, der geht allerdings an eine andere Gruppe. An Menschen, die Hilfe bei der Erwerbsminderung bekommen, und vor allem an diejenigen, die mit der gesetzlichen Rente nicht über die Runden kommen.
2: Seit 2 Jahren gilt ein Grenzwert für Cannabis beim Autofahren. Eine aktuelle Umfrage des Gesamtverbands der Versicherer dazu hat ergeben, die Regelung zeigt nur bedingt Wirkung. In den vergangenen 12 Monaten setzte sich trotzdem jeder 5. Befragte kurz nach dem Konsum ans Steuer. Vor allem wer regelmäßig kifft, hat offenbar wenig Hemmungen. Das sei schon so gewesen, als Cannabis noch illegal war, sagen die Experten. Wenn ein zu hoher Cannabiswert gemessen wird, drohen in der Regel 500 Euro Bußgeld, 1 Monat Fahrverbot und 2 Punkte. Er hatte gestern in Ismaning bei München einen Polizisten angefahren. Nun kommt der 58-Jährige vor den Haftrichter. Das hat ein Polizeisprecher mitgeteilt. Demnach soll der Mann bei einer Polizeikontrolle einen Beamten angefahren und verletzt haben. Dann fuhr er davon. Die Polizei schoss auf das Fahrzeug, dann flüchtete der Täter zu Fuß. Später wurde er festgenommen. Gegen ihn wird wegen gefährlicher Körperverletzung und gefährlichen Eingriffs in den Straßenverkehr ermittelt. Bei uns in Bayern sinkt die Zahl der Bordelle, während es mehr Prostituierte gibt. Ende letztes Jahres waren 4.900 Sexarbeiterinnen offiziell gemeldet. 9 von 10 kommen aus dem Ausland. Fast ein Drittel der bayerischen Bordelle steht in München, zudem viele in Nürnberg. Bei der Anzahl der Prostituierten gibt es eine hohe Dunkelziffer. Nach 2 Zusammenbrüchen auf dem Platz müssen die Fußballer des FC Bayern im Supercup ohne Jamal Musiala auskommen. Trainer Vincent Kompany spricht von einer geänderten Medikation, die bei Musiala zu Nebenwirkungen geführt habe. Der 23-Jährige hatte zuletzt öffentlich gemacht, unter einer neurologischen Dysfunktion zu leiden, die zu den Aussetzern führt. Laut Kompany kommt Musiala nach dem morgigen Supercup gegen Dortmund wieder zum Einsatz. Es ist jetzt 12:15.
4: Das Bayernwelle-Wetter. Dieser Freitag hat freundlich und recht sonnig begonnen. Je länger er dauert, desto bewölkter wird's. Und gegen Abend erwarten wir dann auch Gewitter, starken Regen, vielleicht auch Sturm. Da zieht eine Unwetterfront über Bayern drüber. Schauen wir mal, ob sie uns voll erwischt oder ob sie vorbeizieht. Das wissen wir noch nicht, aber es kann jedenfalls heute Abend noch ungemütlich werden. Temperaturen bis 25 Grad. Im Moment einheitlich 21 in Fachendorf, in Feichten und auf der Fürmannalm in der Gemeinde Anger. Auch am Wochenende gibt's immer wieder Sonne, aber im Tagesverlauf auch immer wieder Regen. Dazu weiter Temperaturen 20 bis 23 Grad. Der Bayernwelle Verkehrsservice, damit ihr sicher ankommt. Im Moment keine nennenswerten Staus oder Behinderungen, die wir gemeldet bekommen haben. Fahrt bitte weiterhin vorsichtig. Schauen wir auf die Blitzer. Da erstmal vielen Dank an den Corby. Der hat ganz aufmerksam bemerkt, dass in Marktschellenberg in der Ortsdurchfahrt ein Blitzeranhänger steht. Und zwar auf Höhe vom Feuerwehrhaus wird wieder geblitzt. Und wir haben auch in der Ortsdurchfahrt von Schneitzelreuth einen Blitzer. Wenn ihr noch weitere Verkehrsinfos für uns habt, können auch Unfälle oder Staus sein. Alles, was die anderen Verkehrsteilnehmer interessiert, dann meldet uns das bitte. Entweder telefonisch oder per WhatsApp. Die Nummer ist in beiden Fällen die gleiche. 08654 3x die 7, 3x die 3. Dankeschön schon mal, fahrt's vorsichtig und bitte nie schneller als erlaubt.
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4: Yo, servus, schönen Freitagmittag, ihr hört's die Bayernwelle, ich bin Markus Gollinger. Wenn ihr uns jetzt hört, seid ihr wahrscheinlich in diesen Ferien erstmal daheim geblieben, im Chiemgau, im Rupertiwinkel und im Berchtesgadener Land. Mensch, auch bei uns ist doch toll, auch bei uns gibt's einen ganzen Haufen zu erleben. Das ist das Prinzip von unserem Bayernwelle Sommer daheim. Und wir machen diese Sommerferien noch schöner, denn jeden Werktag laden wir eine andere Familie zu einem tollen Ausflugsziel ein. Wen wir heute überraschen haben können, das hört ihr gleich nochmal in gut 10 Minuten. Jetzt erstmal die geballte Hitpower von Martin Garrix und Ed Sheeran. Das ist Repeated. Schönen Freitag.

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1: Und genau für Momente wie den heute früh machen wir den Bayernwelle Sommer daheim, wenn wir Familien aus der Region eine Riesenfreude mit einem schönen Ausflug machen können. Der Anton Ilsanker aus Berchtesgaden hat sich bei uns angemeldet für ein Familienticket für das Legoland. Sie sind eine große Familie, naja, und da geht so ein Ausflug natürlich richtig ins Geld. Bitteschön, der nächste Ausflug ins Legoland geht auf uns. Wir laden die Ilsankers ein. Und damit hat Thorsten Joost den Anton heute früh überraschen können.
2: Wir wären 4 oder 5 Leute.
3: Okay.
2: Also ich habe drei Kinder, aber das Ding ist halt, die Große ist 19, da weiß ich nicht, ob die mitmacht, aber ja, ansonsten die 2 Kleinen, die eine ist 7, die andere 10.
3: Na, dann packt schon einmal die Sachen, die Tickets sind auf dem Weg zu euch und dann geht's für euch ab ins Legoland.
2: Super, sehr, also vielen, vielen Dank, guten Morgen dann.
1: Ja. Ja, und so einfach funktioniert der Bayernwelle Sommer daheim. Ihr schaut's mal auf bayernwelle.de, was für Ausflugsziele wir haben. 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Ich drück euch die Daumen.
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2: Mit Markus Zartner. Im Fall der getöteten Ehefrau aus Bad Aibling ruhen die Akten noch nicht. Gegen das Urteil des Traunsteiner Landgerichts hat die Verteidigung Revision am Bundesgerichtshof eingelegt. Das Gericht hatte den Angeklagten wegen Totschlags zu 12 Jahren Haft verurteilt. Die Kammer war überzeugt, dass der Mann seine Frau im November 2024 erschlug und im Wald versteckte. Anlass für den Schritt der Anwälte sind verbliebene Lücken im Tatablauf sowie mutmaßliche Verfahrensfehler bei der Wohnungsdurchsuchung und der Beweisverwertung. Die schriftliche Begründung muss nun bis Mitte September vorliegen. Die BGH-Prüfung kann dann über ein Jahr dauern. Bei Erfolg müsste der Fall vor einer anderen Kammer des Traunsteiner Landgerichtes neu aufgerollt werden. Wer an diesem Wochenende in der Region auf der Autobahn fährt, riskiert im Stau zu stehen. Der ADAC erwartet weiter lebhaften Reiseverkehr. Es gebe immer noch Urlauber, die jetzt erst Richtung Süden unterwegs seien. Der Schwerpunkt liegt aber auf der Rückreise. Miriam Köhler vom ADAC mit den wichtigsten Regeln bei Stau.
3: Sofort eine Rettungsgasse bilden. Und zwar schon bei stockendem Verkehr. Viele Autofahrer warten, bis das erste Einsatzfahrzeug kommt. Das ist aber tatsächlich zu spät. Eine frühzeitig gebildete Rettungsgasse kann im Ernstfall Leben retten. Das Aussteigen auf der Autobahn ist auch bei Stau nicht erlaubt. Es ist nachvollziehbar, dass man sich bei sehr langem Stau vielleicht die Beine vertreten möchte. Tatsächlich ist das aber nicht erlaubt, da man sich und andere gefährdet.
2: Den stärksten Verkehr auf der A8 erwartet der ADAC heute Nachmittag und dann noch einmal am Sonntag. Und seit gut 20 Jahren gibt es im Rupertiwinkel und im Salzburger Land ein Artenschutzprojekt für den Erhalt der Schleiereule. Inzwischen zeigt das Projekt laut den Verantwortlichen Erfolge. Im Raum Rupertiwinkel-Salzburger Land gibt es demnach eine der letzten zusammenhängenden Populationen. Im Zuge des Projektes haben Landwirte Nistplätze zur Verfügung gestellt, zum Beispiel in Scheunen. Allein im Salzburger Land seien in diesem Jahr 7 Küken flügge geworden, sagen die Projektverantwortlichen. Die Schleiereule ist ein Mäusejäger und gilt deshalb für Landwirte als Nützling. Durch den Verlust von Lebensraum wird der Vogel aber immer seltener. 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
4: Danke Markus, wir sind beim Bayernwelle Wetter. Es zieht jetzt mehr und mehr zu und am Nachmittag und Richtung Abend werden auch Regenschauer aufziehen. Möglicherweise heftige Regenschauer, Gewitter und Unwetter sind nicht ausgeschlossen. Das ist noch nicht ganz klar, ob das auch zu uns kommt oder vorbeizieht. Jedenfalls kann es noch feucht und ungemütlich werden. Temperaturen bis an die 25 Grad sind vorausgesagt. Und das sind wir auf dem Weg. 23 zur Stunde in Palling und Freilassing, 21 bei der Grundschule in Fraßdorf. Das Wochenende bringt mal Sonne, mal Regen, also nicht so ganz beständig, Temperaturen von 20 bis 23 Grad auch am Wochenende. Der Bayernwelle-Verkehrsservice, damit ihr sicher ankommt. Im Moment keine Unfälle und keine Behinderungen gemeldet. So kann's weitergehen. Fahrt's bitte vorsichtig. So, und Blitzer haben wir den einen in Marktschellenberg stehen beim Feuerwehrhaus und möglicherweise steht auch der Blitzer-Anhänger in der Ortsdurchfahrt von Schneitzelreuth noch. Bitte schön, haltet uns mal auf dem Laufenden, wenn es da was Neues gibt oder wenn euch andere Störungen, Staus oder Blitzer auffallen. Jederzeit bitte schön, ruft uns an oder schickt uns eure Infos per WhatsApp. Die Telefon- und WhatsApp-Nummer ist einheitlich die 08654, dreimal die 7, dreimal die 3. Und wenn wir was kriegen von euch, dann gehen wir es natürlich weiter. Vielen Dank und gute Fahrt.
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1: Ein Geruch, der uns alle sofort in unsere Kindheit zurückversetzt. Ist doch der typische Chlorgeruch im Schwimmbad. Aber ist da eigentlich was dran, dass es nur dann so riecht, wenn viele Leute ins Becken pieseln? Ja, wer im Chemieunterricht schon mal an purem Chlor gerochen hat, der weiß, es riecht schon sehr krass. Aber im Wasser, im Schwimmbad, ist es ja richtig doll verdünnt. Das heißt, eigentlich riechen wir da fast gar nichts mehr von diesem Chlorgeruch. Sobald sich da jetzt aber Harnstoff mit dazu mischt, reagiert das enthaltene Chlor zu Trichloramin. Und das riechen wir dann. Und diesen Harnstoff, den trägt grundsätzlich jeder von uns auf der Haut. Duschen wir uns jetzt vorm Sprung ins Becken nicht ab, dann hinterlassen wir ca. 0,16 Gramm Harnstoff im Wasser. Also jeder Badegast, der ins Wasser geht. Aber natürlich ist Harnstoff auch in unserem Urin und das viel höher konzentriert als auf unserer Haut. 6 Gramm sind es pro Ladung, die wir da ins Wasser setzen. Also ja, an alle Saubären, die ins Becken pinkeln, unterlasst es bitte, weil auf den Geruch der Kindheit kann ich definitiv verzichten.
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2: Ich bin Justin Hamm. Die deutschen Gasspeicher sind so leer wie nie seit Beginn der Aufzeichnungen. Der Bundesverband der Energie- und Wasserwirtschaft warnt aber trotzdem vor Panikmache. Das 70%-Ziel bis November sei schwer zu erreichen, sei aber kein Vergleich zur Krise 2022. Auch das Wirtschaftsministerium sieht keine Engpässe im kommenden Winter, da Deutschland viel Gas importiert. Sicherheitsbehörden haben im vergangenen Jahr ein Waffenversteck mit zwei Pistolen nahe Berlin entdeckt. Das berichtet nun unter anderem die SZ. Die Waffen sollen im Auftrag russischer Geheimdienste dorthin gelegt worden sein, möglicherweise für geplante Anschläge. Der Generalbundesanwalt ermittelt. Ein Tatverdächtiger soll im Herbst schon in Rumänien festgenommen worden sein. Die Umfragewerte sind im Keller, sowohl für die Bundesregierung als auch für Kanzler Merz. Die neue Kanzleramtschefin Warken wirbt nun für Vertrauen und Geduld. Sie will die großen Reformen bei Rente, Gesundheit und Steuern zügig umsetzen, im ZDF sagte die CDU-Politikerin.
3: Diese Reformen führen auch dazu, dass es Einschnitte bei den Menschen gibt. Zunächst, da wird nicht unbedingt alles am ersten Tag besser werden, sondern das braucht ein Stück. Dafür braucht es Mut und dafür ist man dann nicht unbedingt auch beliebt. Aber darum geht es auch nicht, sondern es muss jetzt gehandelt werden. Es braucht Mut für diese Reformen.
2: Merz Vertrauen hat zuletzt auch gelitten, weil er sich im Zuge der Waldbrände nicht in den Krisenregionen gezeigt hat. Badespaß mit Folgen. Vier Frauen sind in der vergangenen Nacht von einer Brücke in Regensburg in die Donau gesprungen. Eine Anwohnerin hörte Gelächter und rief die Polizei. Die suchte die Wasseroberfläche mit einem Hubschrauber ab. Beamte fanden dann zwei Frauen am Ufer und die anderen zwei im Wasser. Allen ging es gut. Nun wird ermittelt, ob den Frauen ein Bußgeld droht. Der FC Augsburg stellt sich hinter die Fanproteste gegen den Videobeweis, die ab heute in der ersten DFB-Pokalrunde erwartet werden. FCA-Geschäftsführer Ströll sagte im Kicker, der Videobeweis schaffe mehr Diskussionen als er löse und koste dem Fußball seine Emotionen. Die erste Pokalrunde läuft noch komplett ohne VAR. Heute Abend spielen Rostock gegen Stuttgart, Münster gegen Karlsruhe, Mannheim gegen Kaiserslautern und Frankfurt muss bei Oberligist St. Tönis am Niederrhein ran. Es ist jetzt kurz nach eins.
4: Das Bayernwelle Wetter und viel Sonne werden wir halt nimmer erleben zwischen Chiemsee und Königssee. Eher im Gegenteil. Die Wolken werden immer dichter und am späten Nachmittag und rein in den Abend gibt's dann auch Regen, möglicherweise auch Unwetter. Es wird eine Unwetterfront über den Süden von Bayern hinwegziehen. Ob wir die voll abkriegen, das wissen wir jetzt noch nicht. Wenn ja, dann drohen uns Sturmböen und stärkere Regenschauer. Muss aber nicht zu heftig werden. Zur Stunde 21 Grad beim Museum Maxhütte in Bergen, 21 Grad in Berchtesgaden, 22 in Schneidsee und bis 25 Kennens werden. Der Bayernwelle Verkehrsservice, damit ihr sicher ankommt. Vorsicht bitte auf der A8 München Richtung Salzburg. Zwischen Aachen-Mühle und Fraßdorf wird uns ein Pannenfahrzeug gemeldet. Der rechte Fahrstreifen ist blockiert und rund um das Pannenfahrzeug rennen auch Personen umeinander auf der Fahrbahn. Also bitte schön, fahrt hier ganz besonders vorsichtig. A8 Richtung Salzburg zwischen Aachen-Mühle und Fraßdorf. Ansonsten hätte ich noch einen Blitzer zu vermelden, und zwar den Shelly in der Ortsdurchfahrt Markt Schellenberg beim Feuerwehrhaus. Wenn ihr noch weitere Verkehrsinfos für uns habt über Unfälle, Staus, Behinderungen oder Blitzer, dann bitte schön entweder eine WhatsApp direkt ins Studio oder ihr ruft uns an. Die Telefonnummer bleibt sich gleich, in beiden Fällen 08654 3x die 7, 3x die 3. Einmal einspeichern im Handy, dann habt ihr uns immer dabei. Das reimt sich sogar. Gute Fahrt.
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August 1992. Genesis sind mit Jesus He Knows Me neu in den Charts. Mitte der 80er Jahre ist die Fernsehlandschaft in Amerika ziemlich vielfältig. Es gibt Talkshows, lustige Unterhaltungssendungen und natürlich auch ernste dokumentarische Beiträge. Eigentlich kann man zu jeder Zeit den Fernseher anschmeißen und wird bestens unterhalten. Aber leider gibt es auch immer wieder Schwindler, die mit ihren Sendungen ihre Zuschauer regelrecht ausnehmen. Sie versprechen ihnen das Blaue vom Himmel und verlangen dafür bares Geld. Auch der Fernsehprediger Robert Tilton hat so eine Sendung. Und die läuft oft. Das Geschäft des Fernsehpredigers boomt. Fast 80 Millionen Dollar pro Jahr verdient er so durch seine Schwindeleien. Auf Kosten der gutgläubigen Zuschauer lebt er in einer riesigen Villa, hat einen großen Pool und sogar einen Privatjet. Bis die amerikanische Steuerbehörde 1991 mal genauer hinschaut und seine Sendung abgesetzt wird. Diese und andere ähnliche Geschichten von berühmten Fernsehpredigern inspirieren Genesis zu ihrem zynischen Song. In Jesus He Knows Me schlüpft Frontmann Phil Collins in die Rolle solch eines Fernsehpredigers und erzählt ungeniert, wie er die Leute ausnimmt und auf ihre Kosten ein luxuriöses Leben führt.

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1: Mit Markus Gohlinger. Nach der Verurteilung eines 45-Jährigen zu 12 Jahren Haft wegen Totschlags an seiner Ehefrau in Bad Aibling geht der Fall jetzt zum Bundesgerichtshof. Die Verteidigung hat Revision gegen das Urteil des Traunsteiner Landgerichtes eingelegt.
2: Das Gericht ist überzeugt, der Mann hat seine Frau im November 2024 in der gemeinsamen Wohnung erschlagen und die Leiche anschließend in einem Waldstück versteckt. Jetzt geht die Verteidigung in Revision. Die Anwälte sehen Lücken im Tatablauf und werfen dem Verfahren mögliche Fehler vor, unter anderem bei der Durchsuchung der Wohnung und bei der Verwertung von Beweisen. Bis Mitte September müssen sie ihre Revision begründen. Danach prüft der Bundesgerichtshof den Fall und das kann mehr als ein Jahr dauern. Sollte die Revision Erfolg haben, müsste der Fall vor einer anderen Kammer des Traunsteiner Landgerichts neu verhandelt werden. Für die Bayernwelle Angelina Quocciala.
1: Seit Monaten wird am Traunsteiner Schlachthof nicht geschlachtet und derzeit ist noch völlig offen, wann es wieder weitergeht. Seit dem Frühjahr hat der Schlachthof einen neuen Eigentümer. Die Alpenrind Salzburg GmbH hat den Traunsteiner Schlachthof erworben. Diesen Verkauf prüfe derzeit das Bundeskartellamt, berichtet jetzt das Traunsteiner Tagblatt. Wie lange die Prüfung dauert, ist demnach offen. Für die Landwirte in der Region heißt das, dass sie ihr Vieh auch weiter nicht in Traunstein schlachten lassen können. Die Bauern können ihre Tiere zur Erzeugergemeinschaft Schlacht Vieh Traunstein bringen. Geschlachtet wird dann tatsächlich aber weiter in den Wald Kreiburg oder München. Und seit gut 20 Jahren gibt's im Rupertiwinkel und im Salzburger Land ein Artenschutzprojekt für den Erhalt der Schleiereule. Inzwischen zeigt das Projekt laut der Verantwortlichen Erfolge. Im Zuge des Projektes haben Landwirte Nistplätze für die Eule zur Verfügung gestellt, zum Beispiel in Scheunen. Allein im Salzburger Land seien in diesem Jahr 7 Küken Flöge geworden, sagen die Projektverantwortlichen. Die Schleiereule ist ein eifriger Mäusejäger und gilt deswegen für Landwirte als Nützling. Durch den Verlust ihres Lebensraumes wird die Eule aber immer seltener. Diese und auch weitere Nachrichten aus der Region könnt ihr auch nachlesen bei uns auf bayernwelle.de.
3: Ich bin Markus Gohlinger, hier ist das Bayernwelle-Wetter. Es bleibt heute grau in grau und es wird überall noch heute Nachmittag Regenschauer geben. Die kommen und gehen, wie es ihnen passt. Aktuell haben wir in Tittmoning, damit sind wir bei den Temperaturen, 24 Grad. In Eckstedt im Chiemgau 22 und in Berchtesgaden 21 Grad. In den nächsten 3 Tagen haben wir schönes Wetter, überwiegend sonnig. Das heißt Samstag, Sonntag und Montag sehr angenehme Tagestemperaturen mit maximal 22, 23 Grad. Und ab sofort werden die Nächte auch wieder kühler. Das ist zum Schlafen sehr angenehm. 11, 12 Grad ist in jeder Nacht jetzt die Tiefstemperatur. Der Bayernwelle Verkehrsservice, damit ihr sicher ankommt. Vorsicht bitte, auf der A8 München Richtung Salzburg hat's gekracht. Ein Unfall zwischen Bergen und Siegsdorf West. Die Unfallstelle ist ungesichert aktuell. Ansonsten in unserer Region keine Probleme. Mit dem Hinweis, dass es ein paar Blitzer gibt, und zwar in Traunstein. Da haben wir gerade erfahren, steht einer kurz vorm Büchele, also es ist da beim McDonald's. Und in Marktschellenberg vorm Feuerwehrhaus steht der Blitzeranhänger, beidseitig blitzt er. Ruft uns bitte an bei weiteren Blitzern, die ihr seht, oder schreibt eine WhatsApp. Die Nummer ist dieselbe, 08654 3x7 3x3.
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0: Hier ist die Bayernwelle aus aktuellem Anlass nochmal mit dem Bayernwelle Verkehrsservice, denn ich habe ein Update für euch, was den Unfall auf der A8 Richtung Salzburg betrifft. Der Unfall ist passiert kurz vor der Abfahrt Traunstein-Siegsdorf West. Da ist ein LKW umgekippt. Der hat dafür gesorgt, dass aktuell beide Spuren, die linke und die rechte, gesperrt sind. Ihr werdet an der Unfallstelle vorbeigeleitet, aber das zieht eben einen Stau nach sich. Der beginnt aktuell etwa in Grabenstedt und ihr habt einen Zeitverlust von 40 Minuten. Weil es in der Gegenrichtung, also Richtung München, ein paar Gaffer gibt, habt ihr hier genau vor dieser Abfahrt Siegsdorf West einen stockenden Verkehr mit einem Zeitverlust von etwa 10 Minuten.
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2: Ich bin Florian Klaus. In Bayern werden sowohl mehr Waren ins Ausland verkauft als auch importiert. Das zeigen neue Behördenzahlen. Und sie zeigen auch, wie es um die Autoindustrie steht. Knapp 12% weniger Autos wurden im ersten Halbjahr exportiert. Dafür 15% mehr aus dem Ausland gekauft. Immerhin, die Autozulieferer konnten ihre Exporte zuletzt steigern. Kiffen und dann Autofahren, das ist keine gute Idee und wird bestraft. Aber eine Umfrage des Gesamtverbands der Versicherer zeigt, die Regelung zu Grenzwerten zeigt kaum Wirkung. In den vergangenen 12 Monaten setzte sich trotzdem jeder 5. Befragte kurz nach dem Konsum ans Steuer. Uli Reitinger hat die Details.
3: Ungefähr jeder Dritte sagt, er ist mir herzlich egal. Vor allem die, die schon lange regelmäßig kiffen, die haben sich schon, als Cannabis noch illegal war, nicht davon abhalten lassen. Die lassen sich auch von einem Grenzwert fürs Autofahren nicht beeindrucken. Wer sich mit mindestens 3,5 Nanogramm THC im Blut ans Steuer setzt, riskiert in der Regel ein 500-Euro Bußgeld, einen Monat Fahrverbot und 2 Punkte in Flensburg.
2: Die Bundesregierung will ein großes KI-Sicherheitsinstitut installieren. Bayerns Digitalminister Mehring wirbt dafür, dass es nach München kommt. In einem Brief an Bundesdigitalminister Wildberger schreibt er, so ein Institut gehöre nicht auf die grüne Wiese, sondern mitten ins digitale Kraftzentrum Deutschlands. Das Institut soll sich um Cybersicherheit und sichere KI-Produkte kümmern. Details zum Start sind aber noch offen. Im nordhessischen Hofgeismar ist ein Auto durch eine Fußgängerzone gefahren. Laut Polizei sind 8 Menschen verletzt worden, aber wohl niemand von ihnen schwer. Zeugen hätten berichtet, dass der Fahrer des Wagens medizinische Probleme hatte. Er befindet sich den Angaben nach in kritischem Zustand. Weitere Informationen gibt es noch nicht. Bali gilt für viele Reisende als ein Traumziel, aber es gilt auch dort Regeln einzuhalten. Ein Schweizer ist nun zu einer einjährigen Haftstrafe verurteilt worden, weil er einen wichtigen hinduistischen Feiertag in einer Instagram-Story verunglimpft hat. Die Regel, wonach an diesem stillen Feiertag niemand auf die Straße darf, verfluchte der 26-Jährige in dem Video. Es folgte die Festnahme, 5 Monate U-Haft und nun das Urteil. Es ist jetzt 2:15.
4: Dankeschön, hier ist das Bayernwelle-Wetter. Es wird heute überall noch regnen. Im Berchtesgadener Land hat es schon geregnet, aber das kommt heute Nachmittag auch in den Chiemgau und in den Ruperti-Winkel. Insofern werden wir alle heute noch nass. Die Regenschauer kommen und gehen, wie es ihnen passt. Dazu haben wir aktuell folgende Temperaturen. In Kirchweidach 23 Grad, in Übersee 22, in Schneitzelreuth 21. Und für unsere gesamte Region gibt es eine Warnung des Deutschen Wetterdienstes vor Sturmböen. In den nächsten 3 Tagen gibt es keine Sturmböen, da gibt es nur schönes Wetter, Samstag bis Montag überwiegend Sonnenschein bei Tageshöchsttemperaturen um die 23 Grad. Der Bayernwelle Verkehrsservice, damit ihr sicher ankommt. Weiter für Probleme sorgt ein umgekippter LKW auf der A8 München Richtung Salzburg. Das ist etwa passiert bei der Abfahrt Traunstein-Siegsdorf West. Ihr werdet an der Unfallstelle vorbeigeleitet, aber das geht eben nur einspurig, weil dieser LKW beide Spuren blockiert. Und somit habt ihr aktuellen Stau, der fängt an etwa zwischen Übersee und Grabenstedt schon. Und es ist ein Zeitverlust von 40 Minuten hier. Leider gibt's auch ein paar Gaffer in der Gegenrichtung, also A8 Salzburg Richtung München. Und deswegen habt ihr kurz vor Traunstein-Siegsdorf West stoppenden Verkehr mit einem Zeitverlust von doch knapp 10 Minuten. Sonst läuft der Verkehr. Lass uns auf die Blitzer schauen. Da steht einer in Traunstein kurz vorm Büchele, also das ist da, wo der McDonald's ist. Und in Marktschellenberg ist der Shelly aktiv. Das ist der Blitzeranhänger, der vorm Feuerwehrhaus postiert ist und beidseitig blitzt. Bitte sagt uns Bescheid bei jedem weiteren Blitzer, den ihr seht. Mit eurer Hilfe sind wir immer auf dem neuesten Stand. 08654 3x7 3x3.
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1: 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Königssee feiert. Die Feuerwehr lädt weiterhin zum Jubiläumsfest ein. Heute hat das Festzelt ab 14 Uhr geöffnet. Da spielt für euch die Saugschlauchmusi. Am Abend ist dann das Konzert der Saustollmusi. Morgen startet um 10.30 Uhr dann der Familientag mit Feuerwehr-Oldtimer-Treffen. Und ab 19 Uhr ist der große Festabend. Und am Sonntag dann zum Abschluss noch der große Festtag mit Umzug. Gefeiert wird am Parkplatz in Königssee. Alle Zeiten, die lest ihr auch nochmal nach auf berchtesgaden.de. Motorradfans, aufgepasst! Am Samstag steigt in Tengling das Ducati- und Italiener-Treffen. Ab 10 Uhr kommen an der Seehuber-Halle die Ducati- und Motorradfreunde zu Kaffee und Kuchen, Barbecue und kühlen Getränken zusammen. Abends gibt es dann auch noch Live-Musik von Magnolia Riot. Also Motorrad satteln und auf nach Tengling. 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
1: Mit Markus Gollinger. In der kommenden Woche wird die Bundesstraße 305 durch Weißbach an der Alpenstraße noch einmal komplett gesperrt. Wegen des Waldbrandeinsatzes vor ein paar Wochen und Regenfällen mussten damals finale Asphaltierungsarbeiten verschoben werden. Die sollen kommende Woche nun stattfinden und damit die Sanierung endgültig abschließen.
2: Von Montag bis Freitag wird die noch fehlende Deckschicht eingebaut, die Straßenmarkierung aufgebracht und die Bankettarbeiten werden fertiggestellt. Die Umleitung führt wie gehabt über Siegsdorf und die A8 nach Pieding. Da es in der Vergangenheit immer wieder Probleme mit uneinsichtigen Schleichwegnutzern gab, wird die Polizei die Sperrung auch dieses Mal wieder verstärkt kontrollieren. Ende nächster Woche soll die B305 durch Weißbach dann endgültig für den Verkehr freigegeben werden. Für die Bayernwelle, Markus Zartner.
1: Nur einen Tag nach einem Überfall auf ein Café-Bistro in Garching an der Alz hat die Polizei einen Verdächtigen festgenommen. Wie die Polizei heute mitteilt, hätten sich schnell Verdachtsmomente gegen einen Jugendlichen ergeben. Er sitzt inzwischen in Untersuchungshaft. Der junge Mann steht im Verdacht, am Mittwochabend in dem Café-Bistro in Garching das Personal mit einem Messer bedroht zu haben. Anschließend sei er mit mindestens 1.000 Euro Bargeld geflohen. Staatsanwaltschaft und Kripo führen die weiteren Ermittlungen gegen den verdächtigen jungen Mann. Und in Bad Reichenhall läuft an diesem Wochenende wieder ein sportlicher Dreikampf der besonderen Art. Da ist am Samstag wieder der Stadtwerke Grazimän. Rund 250 Athletinnen und Athleten treten an, und zwar in Dreierteams. Zunächst gehen die Mountainbiker an den Start. Die fahren von Karlstein aus bis zur Höllenbachalm. Dort wechseln sie mit den Bergläufern. Die haben dann 5 Kilometer Bergstrecke bis zur Zwieselalm vor sich. Und da wechseln die Läufer dann mit den Gleitschirmfliegern, die schließlich ins Ziel gleiten. Der Grazimän beginnt am morgigen Samstag gegen 10 Uhr am Offiziersheim in Karlstein. Diese und auch weitere Nachrichten aus der Region könnt ihr auch nachlesen bei uns auf bayernwelle.de.
3: Hier ist das Bayernwelle-Wetter. Für heute ist viel Regen vorhergesagt. Der findet nur aktuell nicht statt. Momentan ist es nämlich überall einfach nur stark bewölkt und es ist trocken. Gebe euch nochmal schnell die Temperaturen mit. In Prien am Chiemsee 22 Grad. In Laufen haben wir 24. In Marktschellenberg 22. Also schon alles gut über 20. Aber der Deutsche Wetterdienst sagt eben, der große Regen kommt schon noch am späteren Nachmittag und dann auch am Abend. Da sind teilweise heftige Gewitterzellen dabei und es wird gewarnt vor starkem Wind, teilweise Sturmböen, die uns da heute Abend noch erwarten. Also auch wenn es gerade nicht regnet, auf der sicheren Seite sind wir noch lange nicht heute. In den nächsten 3 Tagen dafür aber umso mehr, denn es folgen nach dieser Regnerei heute Abend vor allem 3 wunderschöne Tage. Samstag, Sonntag, Montag überwiegend sonnig, teilweise wolkenlos bei sehr angenehmen Tageshöchsttemperaturen von 22, 23 Grad und auch angenehmen Temperaturen in der Nacht. Zum Schlafen geht die Temperatur runter auf 11 bis 12 Grad. Der Bayernwelle Verkehrsservice, damit ihr sicher ankommt. Weiterhin große Probleme auf der A8 München Richtung Salzburg. In Höhe der Abfahrt Traunstein-Siegsdorf-West ist ein LKW umgekippt. Der liegt auf beiden Spuren, auf der linken und der rechten. Ihr werdet an der Unfallstelle vorbeigeleitet, allerdings mit einem erheblichen Zeitverlust. Es staut sich schon vor Übersee, schon in Höhe Chiemsee fängt dieser Stau an. Und es dauert eine Stunde länger, bis ihr da durch seid. Deshalb die Bayernwelle Umleitungsempfehlung. Verlasst die A8 Richtung Salzburg im Bernauer am Chiemsee und fahrt über die B305 über Grassau und Bergen, dann in Traunstein-Siegsdorf wieder auf die Autobahn drauf. Dann habt ihr diesen langen Stau umfahren und eine Menge Zeit gespart. Es gibt durch die Gaffer eine Behinderung auch in der Gegenrichtung, nämlich A8 Richtung München dann eben. Vor dieser Unfallstelle Traunstein-Siegsdorf-West stockender Verkehr bis Stau und 10 Minuten Zeitverlust hier. Sonst keine Probleme, aber Blitzer gibt's noch. Und zwar steht einer in Traunstein beim Büchele, also da Höhe McDonalds, und ein weiterer in Marktschellenberg, das ist der Blitzeranhänger vor dem Feuerwehrhaus, der beidseitig blitzt. Bitte ruft uns an bei weiteren Blitzern, die ihr seht, nur mit eurer Hilfe sind wir hier immer auf dem neuesten Stand. Unsere Nummer 08654, 3x die 7, 3x die 3.
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2: Ich bin Florian Klaus. Nach einem Waffenfund in der Nähe von Berlin im vergangenen Jahr ermittelt die Bundesanwaltschaft gegen einen Verdächtigen. Das hat Innenminister Dobrindt bestätigt.
3: Das Ermittlungsverfahren ist gegen geheimdienstliche Agententätigkeit gerichtet und gegen die Vorbereitung einer schweren staatsgefährdenden Straftat.
2: Die Sicherheitsbehörden vermuten, dass die Waffen für Anschläge genutzt werden sollten. Der Verdächtige sitzt in Rumänien in Haft. Die deutsche Elektroindustrie hat ihre Exporte im ersten Halbjahr deutlich steigern können. Und das trotz des Handelsstreits mit den USA. Zwischen Januar und Juni hat die Branche Exporte im Wert von 138,5 Milliarden Euro verbucht. Das waren rund 9% mehr als im Vorjahreszeitraum. Größtes Abnehmerland bleiben die USA. Mit rund 2% gingen die Exporte trotz der Zollpolitik des Landes nur moderat zurück. In der nordhessischen Stadt Hofgeismar ist ein Mann mit seinem Auto in eine Fußgängerzone gerast. Nach ersten Ermittlungen der Polizei sind dabei 8 Passanten verletzt worden. Claudia Wächter berichtet.
4: Der Fahrer, ein älterer Mann, hat offenbar gesundheitliche Probleme. Auch er liegt mittlerweile im Krankenhaus. Zeugen sagen, er sei ganz plötzlich mit hoher Geschwindigkeit in die Fußgängerzone gerast, bis vor die Hauswand eines Kaufhauses. Passanten sprangen zur Seite, gerieten in Panik. Einige haben Prellungen, Schürfwunden und stehen vor allem unter Schock.
2: Nachdem ein Mann gestern bei Ismaning in der Nähe von München einen Polizisten angefahren haben soll, ermittelt jetzt die Mordkommission. Die Polizei spricht von einem versuchten Tötungsdelikt. Der 58-jährige Deutsche war wegen seiner rücksichtslosen Fahrweise gestoppt worden. Daraufhin fuhr er plötzlich auf einen der Beamten zu. Der andere Polizist schoss auf das Auto. Der Fahrer blieb unverletzt, der Beamte kam ins Krankenhaus. Schwer verletzt wurde er nicht. Heute startet der DFB-Pokal in die erste Runde. Los geht's unter anderem mit einem ungleichen Duell. Der SC St. Tönis aus der Oberliga Niederrhein trifft ab 18 Uhr auf den Bundesligisten Eintracht Frankfurt. Gleichzeitig spielen Münster gegen Karlsruhe und Mannheim gegen Kaiserslautern. Um 8:45 beginnt dann noch die letzte Partie des Tages. Drittligist Rostock empfängt den Bundesligisten aus Stuttgart. Es ist jetzt 3:00.
5: Hier ist das Bayernwelle-Wetter. Aktuell ist es überall trocken, aber grau in grau. Die Temperaturen in Siegsdorf 22 Grad, in Petting 23, Bayerisch Gmein meldet gerade 21 Grad. Lasst euch nicht täuschen von dieser ruhigen Wetterlage, da kommt heute einiges noch auf uns zu und zwar sehr viel Regen. In den späten Nachmittags und dann auch in den Abendstunden. Der Deutsche Wetterdienst warnt nicht nur vor viel Regen, sondern auch vor Sturmböen. Also insgesamt wird dieser Freitag heute noch schon sehr ungemütlich. In den nächsten 3 Tagen folgt ein die Entschädigung, denn ab morgen ist das Wetter schön. Morgen schon Sonne mit nur ganz wenigen Wolken, Tagestemperatur bei 23 Grad, sehr angenehm also. Und auch am Sonntag und Montag schönes Wetter, da ist es wolkenlos, es bleibt bei diesen 23 Grad tagsüber. Und die Nächte werden kühler, man kann also besser schlafen, denn die Temperaturen gehen jetzt nachts runter auf 11 bis 12 Grad. 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Weiterhin erheblicher Stau, erhebliche Wartezeit auf der A8 München Richtung Salzburg. Grund dafür ist ein umgekippter LKW in Höhe der Abfahrt Traunstein-Siegsdorf West. Der blockiert beide Spuren, die linke wie die rechte. Ihr werdet zwar an der Unfallstelle vorbeigeleitet, das nützt euch aber nichts. Im Stau gibt's davor trotzdem und der fängt schon in Übersee an. Zeitverlust gleichbleibend 50 bis 55 Minuten. In der Gegenrichtung schauen sich offensichtlich viele gern diesen umgekippten LKW an, also auf der A8 Richtung München und deswegen habt ihr wegen Gaffern stockenden Verkehr vor Traunstein-Siegsdorf fest. Das bedeutet einen Zeitverlust von 10 Minuten. Sonst läuft der Verkehr, es gibt keine nennenswerten Behinderungen. Es wird aber noch geblitzt, einmal in Traunstein beim Büchele und ein weiteres Mal in Marktschellenberg. Da steht der Blitzeranhänger vor dem Feuerwehrhaus und blitzt beidseitig. Seht ihr weitere Blitzer, ruft uns bitte gleich an. Ach, von mir schreibt auch WhatsApp, die Nummer ist ja identisch. 08654, 3x die 7, 3x die 3. Hauptsache ihr meldet's, vielen Dank.
6: Mit
5: Peter Mack, grüß Gott, um kurz nach drei am Freitagnachmittag. Diese Sendung fängt heute an mit einem ganz heißen Ding. The Lost Frequencies and Love is the Only Thing. Und ich bin nicht der Einzige, der das heiß findet. Auch der österreichische Bundespräsident Alexander Van der Bellen ist dieser Meinung.
6: Sagen wir es, wie es ist. Es ist verdammt heiß.
5: Da haben wir doch den gleichen Musikgeschmack. It heals me.

0: I want my MTV. Ja, das konntest du damals noch wollen, heute nicht mehr, denn MTV ist schon lange eingestampft. Aber damals, als Money for Nothing von den Dire Straits rausgekommen ist, war das ein großes Ding. 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Ich möchte mit euch mal kurz einen emotionalen Blick heute nach Bad Reichenhall werfen. Jeder, der sich in Reichenhall auskennt, kennt die historische Kurapotheke, die es nicht mehr gibt, die in diesem Jahr 225 Jahre alt geworden wäre. Jetzt gibt's aber was Neues da drin, und zwar den Österlin. Das ist ein Lebensmittel-Feinkostladen. Das ist also ein emotionaler Tag auch für die vorherige Apothekeninhaberin Sabine Wölfer. Die kennt die Reichenhaller Kurapotheke in- und auswendig. Seit über 70 Jahren war sie im Familienbesitz. Und Frau Wölfer sagt:
1: Meine Mama war hervorragende Apothekerin. Ich bin selber Apothekerin geworden. Und ich habe hier so viel gelernt durch sie, dass ich auch noch ihre Handbewegungen vor mir sehe, wie sie zum Beispiel Latschenkieferemulsion hergestellt hat. Es wurde ja früher sehr, sehr viel selber hergestellt. Also die ganzen Rezepturen, ich habe 2, 3 Bücher handgeschrieben mit Rezepturen.
0: Wunderbar, oder? Frag mal, wer heute noch eine Latschenkieferemulsion herstellen kann. Da wären die Hobbyköche aber blasto. Also Sabine Wölfer hat ihr Herzblut in diese Kurapotheke reingesteckt, hat auch renoviert, als es mal längst fällig war.
1: Es waren 1000 Wände, es war alt, es war dunkel. Ich habe dann als junge Apothekerin 1993 alles saniert, hoch und tief. Und ich bin ja eigentlich nur Mieter, also ich bin nicht der Hausbesitzer, aber ich hatte nur die Chance mit einer Weiterführung der Apotheke, indem ich eben alles, was ging, saniert und umgebaut habe.
0: Ja, und heute eben keine Arzneimittel mehr in den Regalen, sondern süßes, saures, Feinkostdinge eben. Und Frau Wölfer sagt, das passt eigentlich schon ganz gut zusammen, dass da früher Arzneien und heute zum Teil Süßigkeiten angeboten werden. Denn das Wichtigste ist ihr, dass so oder so Menschen zusammenkommen.
1: Arzneimittel ist erstklassig, hochwertig, beratungsbedürftig. Genauso die wunderbaren Süßigkeiten aus aller Welt und wunderbaren Artikel, die auch einer Beratung eventuell bedürfen, und natürlich das Zusammenkommen von Menschen, weil wir sind soziale Wesen, der Mensch ist ein soziales Wesen, der braucht Begegnung, und die Kurapotheke, die Räumlichkeiten, war immer ein Ort der Begegnung.
0: Dann begegnet euch dort bitte auch weiterhin. Seit heute ein neues Geschäft in den Räumen der alten Kurapotheke. Es heißt genau Österlin, feine Geschmackssachen. Lasst euch inspirieren in den historischen Räumen, und schöne Grüße nach Bad Reichenhall. Hier ist die Bayernwelle mit Patrick Nuo.

0: The Counting Crows zusammen mit Vanessa Carlton, The Big Yellow Taxi, ihr hört die Bayernwelle. Alle wissen, dass heute Abend die erste Runde im DFB-Pokal startet, dann wird durchgespielt das ganze Wochenende, damit ihr kurz einen Überblick habt, wann die bayerischen Vereine spielen, hauptsächlich morgen. Morgen spielen sie im Grunde alle. Morgen Nachmittag 15.30 Uhr geht's schon los, Viktoria Köln gegen den 1. FC Nürnberg und dann später um 18 Uhr spielen die Löwen 1860 München gegen Holstein Kiel. Das also beides morgen. Die Bayern spielen noch nicht Pokal, die spielen erst in anderthalb Wochen gegen Osnabrück, denn die Bayern haben ja am Samstag, also morgen Abend, dann ihr Supercup-Spiel in Dortmund gegen Borussia Dortmund. Das Ganze wird dann im Free-TV zu sehen sein, das ist auch das einzige Spiel der bayerischen Vereine morgen. Sat.1 überträgt den Supercup und zwar schon ab 19.30 Uhr, Anpfiff ist um 8:30. Die Bayern will gleich mit aktueller Musik von Joe, das ist so ein schönes Lied hier. So heißt es auch, End of the Beginning, gleich.
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1: Mit Markus Gohlinger. Nach der Verurteilung eines 45-Jährigen zu 12 Jahren Haft wegen Totschlags an seiner Ehefrau in Bad Aibling geht der Fall jetzt zum Bundesgerichtshof. Die Verteidigung hat Revision gegen das Urteil des Traunsteiner Landgerichtes eingelegt.
2: Das Gericht ist überzeugt, der Mann hat seine Frau im November 2024 in der gemeinsamen Wohnung erschlagen und die Leiche anschließend in einem Waldstück versteckt. Jetzt geht die Verteidigung in Revision. Die Anwälte sehen Lücken im Tatablauf und werfen dem Verfahren mögliche Fehler vor, unter anderem bei der Durchsuchung der Wohnung und bei der Verwertung von Beweisen. Bis Mitte September müssen sie ihre Revision begründen. Danach prüft der Bundesgerichtshof

0: den Fall und das kann mehr als ein Jahr dauern. Sollte die Revision Erfolg haben, müsste der Fall vor einer anderen Kammer des Traunsteiner Landgerichts neu verhandelt werden. Für die Bayernwelle Angelina Quocciala.
1: Seit Monaten wird am Traunsteiner Schlachthof nicht geschlachtet und derzeit ist noch völlig offen, wann es wieder weitergeht. Seit dem Frühjahr hat der Schlachthof einen neuen Eigentümer. Die Alpenrind Salzburg GmbH hat den Traunsteiner Schlachthof erworben. Diesen Verkauf prüfe derzeit das Bundeskartellamt, berichtet jetzt das Traunsteiner Tagblatt. Wie lange die Prüfung dauert, ist demnach offen. Für die Landwirte in der Region heißt das, dass sie ihr Vieh auch weiter nicht in Traunstein schlachten lassen können. Die Bauern können ihre Tiere zur Erzeugergemeinschaft Schlachthof Vieh Traunstein bringen. Geschlachtet wird dann tatsächlich aber weiter in den Wald Kreiburg oder München. Und seit gut 20 Jahren gibt es im Rupertiwinkel und im Salzburger Land ein Artenschutzprojekt für den Erhalt der Schleiereule. Inzwischen zeigt das Projekt laut der Verantwortlichen Erfolge. Im Zuge des Projektes haben Landwirte Nistplätze für die Eule zur Verfügung gestellt, zum Beispiel in Scheunen. Allein im Salzburger Land seien in diesem Jahr 7 Kükenflöge geworden, sagen die Projektverantwortlichen. Die Schleiereule ist ein eifriger Mäusejäger und gilt deswegen für Landwirte als Nützling. Durch den Verlust ihres Lebensraumes wird die Eule aber immer seltener. Diese und auch weitere Nachrichten aus der Region könnt ihr auch nachlesen bei uns auf bayernwelle.de.
2: Vielen Dank, hier ist das Bayernwelle Wetter. Der große Regen soll heute noch kommen, sagt uns der Deutsche Wetterdienst. Der sagt viel. Der sagt auch, dass nicht nur der starke Regen kommt, sondern auch Sturmböen. Am späten Nachmittag, irgendwann am Abend kann das losgehen. Auf die Stunde wollen sie sich nicht festlegen. Aber dass es da schüttet und sehr windig wird, das sei wohl gewiss. So sagen sie, deshalb gebe ich es an euch weiter. Temperaturen, wenn wir schon beim Weitergeben sind, sage ich euch auch. Wir haben in Bad Endorf die heute erwarteten 21 Grad, in Friedolfing 23 und in der Ramsau 20 Grad. In den nächsten 3 Tagen gibt's schönes Wetter, da ist kein Regen in Sicht, da wird's nur sonnig werden und das bei Höchsttemperaturen bei 22, 23 Grad, also so wie jetzt. 3 schöne Tage also mit erfrischenderen Nächten, denn die Temperatur wird ab sofort in der Nacht runtergehen auf 11 bis 12 Grad. Der Bayernwelle Verkehrsservice, damit ihr sicher ankommt. Es gibt einiges zu erzählen. Erstmal eine gute Nachricht. Der Stau auf der A8 München Richtung Salzburg ist kürzer geworden. Den Stau verursacht hat ein umgekippter LKW in Höhe der Abfahrt Traunstein-Siegsdorf West. Wir wissen nicht, wie die Bergungsarbeiten dort laufen, können euch aber sagen, ihr verliert nicht mehr über eine Stunde, sondern aktuell 20 bis 24 Minuten. Möglicherweise kommt ihr jetzt also zweispurig an dem LKW vorbei. Das ist die gute Nachricht. Ansonsten aber weiterhin viel Verkehr in Richtung Salzburg und erst recht in der Gegenrichtung. Da gibt es diverse Stellen, also A8 Salzburg Richtung München, schon mal dichter Verkehr zwischen Bad Reichenhall und Anger. Dann den gesamten Chiemsee entlang sind sehr viele Autos unterwegs und das dicke Ding kommt dann erst noch, denn es ist in Höhe Irschenberg ein Unfall passiert. Hier ist die linke Spur gesperrt und ihr habt einen Zeitverlust von einer halben Stunde hier. Darüber hinaus wird noch geblitzt und zwar in Bernau am Chiemsee. Da stehen's beim Schwimmbad, also am Ortseingang aus Richtung Rottau kommend. In Traunstein wird noch geblitzt beim Büchele. Wie wir gerade erfahren, macht die Polizei in diesen Minuten in Waging am See die Radar, die Laserpistole scharf. Also da habt ihr ab sofort auch eine Radarkontrolle in Waging. Und in Marktschellenberg steht der Shelly, das ist der Blitzeranhänger am Feuerwehrhaus und blitzt beidseitig. Bitte ruft uns an bei weiteren Blitzern, die ihr seht oder schickt eine WhatsApp. Nummer ist dieselbe. 08654, 3x7, 3x3. Danke fürs Bescheid sagen. Mit Peter Mack, hallo, kurz nach 3:30. Ich kriege heute eine Nachricht, die mich fast vom Sessel gehauen hätte. Die Schokolade soll an Weihnachten billiger werden. Ja, in 4 Monaten ist schon Weihnachten und der erste Schokoladenhersteller sagt, wir machen unsere Preise günstiger. Ah komm, das muss ich euch en Detail erzählen gleich in wenigen Minuten. Lass uns mal vorher Musik machen. So, schöner neuer Song von Mark Forster. Hier ist er, er heißt Ein Lied.

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Es ist ein Song, der auch nach so vielen Jahrzehnten noch Spaß macht. Sledgehammer, Peter Gabriel, hier ist die Bayernwelle. Der Spaßfaktor geht gleich weiter mit All About the Bass von Meghan Trainor. Lass mich vorher eine der schönsten Nachrichten des Jahres noch an euch weitergeben. An Weihnachten soll die Schokolade billiger werden. Ja, bei allen weiß ich es nicht, aber ich weiß es jetzt vom Schokoladenhersteller Lindt. Die bringen ja auch regelmäßig an Weihnachten ihre Kugeln raus und ihre Weihnachtsmänner und alles. Und jetzt sagen sie, wir werden unsere Preise senken an Weihnachten um etwa 20%. Das ist schon ganz schön ordentlich. Nehmen wir mal ein Beispiel. So ein Schokoladenweihnachtsmann, 125 Gramm, klassische Größe, kostet momentan 6 Euro, also 5,99. Der soll im Preis gesenkt werden auf 5,49, also 50 Euro weniger. Das mag jetzt bei einem Weihnachtsmann den Kohl nicht fett machen oder den Weihnachtsbraten, aber das tun die ja bei allen ihren anderen Produkten offensichtlich auch. Insofern wird da an den Verbraucher gedacht. Und da fragst du dich schon, wenn Lindt das ankündigt und kann, warum können es denn dann die anderen nicht? Warum wird dann die andere Schokolade, also was weiß ich, Ritter Sport und Milka nicht auch preiswerter? Aber das kann ja alles noch passieren. Ich würde mich freuen und, wie soll ich sagen, wie ein Schoko-Weihnachtsmann in der Sonne dahin schmelzen. Ich bin gespannt, halt euch weiter über die Schokopreise auf dem Laufenden. All About the Bass, die Bayernwelle mit Meghan Trainor. 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
1: Und jetzt die Top-Meldung aus der Region mit Markus Gohlinger. In der kommenden Woche ist die Bundesstraße 305 durch Weißbach an der Alpenstraße noch einmal komplett gesperrt. Das teilen staatliches Bauamt und Gemeinde jetzt mit. Von Montag bis Freitag werden demnach die finale Asphaltschicht aufgetragen und andere Restarbeiten durchgeführt. Mehr in den Regionalnachrichten um 12:30 und auf bayernwelle.de.
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3: Ich bin Florian Klaus. Im vergangenen Jahr sind in der Nähe von Berlin versteckte Waffen gefunden worden. In dem Zusammenhang ermittelt die Bundesanwaltschaft gegen einen Verdächtigen. Er ist laut Bundesinnenminister Dobrindt in Rumänien in Haft. Die gefundenen Waffen sollten aus Sicht der Sicherheitsbehörden vermutlich für Anschläge benutzt werden. Der Verdächtige wird als Low-Level-Agent betrachtet. Recherchen von ARD und Süddeutsche zufolge führt eine Spur nach Russland. Beim Füllen der deutschen Gasspeicher läuft die Zeit davon. Das Ziel, bis Anfang November einen Füllstand von 70-80% zu erreichen, wird nach Einschätzung des Branchenverbands der Energiewirtschaft eine Herausforderung. Wenn, dann müsse jetzt begonnen werden, mehr Gas einzuspeisen, Claudia Wächter berichtet.
4: Allerdings, Gas ist im Moment teuer wegen des Iran-Krieges und die Händler, die eigentlich nun im Sommer günstig einkaufen, die halten sich zurück. Doch das sei kein Grund zur Panik, meint der Verband. Deutschland habe Flüssiggasterminals und auch die Haushaltskunden, die seien vertraglich abgesichert. Gas werde also geliefert. Das Problem sei jedoch vor allem ein anderes, meinen Verbraucherschützer und warnen vor steigenden Preisen.
3: Die Ausgaben für Sozialhilfe sind im vergangenen Jahr um rund 6% gestiegen. Netto haben die Sozialhilfeträger 21,5 Milliarden Euro ausgezahlt. Besonders stark sind die Ausgaben für die Hilfe zur Pflege nach oben gegangen. 6 Milliarden Euro waren es, rund 13% mehr als im Vorjahr. Die Zugspitze ist schön. So schön, dass ein 14-Jähriger aus einer Wohngruppe ausgerissen ist, nur um Deutschlands höchsten Berg zu sehen. Dafür nahm der Jugendliche eine weite Reise auf sich, mehr als 600 Kilometer von Mönchengladbach bis nach Garmisch-Partenkirchen. Bei einer Polizeikontrolle stellte sich heraus, dass der Junge vermisst wurde. Der daraufhin informierte Vater kaufte seinem Sohn online ein Rückfahrticket. Die Zusammenbrüche von Fußballnationalspieler Jamal Musiala in zwei Testspielen gehen laut dem FC Bayern auf eine veränderte Medikation im Rahmen seiner Erkrankung zurück. Im Supercup gegen Dortmund wird er morgen nicht dabei sein. Musiala soll sich jetzt erstmal ohne Druck auf seine neue Behandlung einstellen, sagte Trainer Wasser Kompanie. Grund für die Zusammenbrüche war eine neurologische Dysfunktion, von der der Verein schon länger weiß. Es ist jetzt 4:15.
5: Vielen Dank, hier ist das Bayernwelle-Wetter. Es ist die erwartete knapp über 20 Grad Temperatur. Wir messen in Traunreuth jetzt 22 Grad, in Pieding auch 22 und in Bischofswiesenhammer 21. Es ist stark bewölkt und es wird noch ziemlich viel Regen geben heute. Der Deutsche Wetterdienst sagt, er kann nicht genau vorhersagen, wann der Regen runterkommen wird, aber es wird viel sein. Großes Regengebiet auf dem Weg zu uns. Und zu diesem vielen Regen, der am späten Nachmittag, frühen Abend erwartet wird, wird es dann sehr wahrscheinlich auch in der gesamten Region Chiemgau und Berchtesgadener Land Sturmböen geben. Zumindest ist das möglich. Also das wird noch eine ziemliche Sauerei heute. Dafür wird es in den nächsten drei Tagen schön. Morgen schon Sonne mit ganz wenigen Wolken nur. Temperatur bleibt bei 22 Grad tagsüber. Und am Sonntag und Montag wird es wolkenlos und es bleibt bei diesen 22 Grad Höchsttemperatur am Tag. 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Also es hat sich bewahrheitet, der umgekippte LKW auf der A8 Richtung Salzburg in Höhe Siegsdorf West ist wieder aufgerichtet und ist nicht mehr auf der Fahrbahn. Insofern habt ihr hier wieder freie Fahrt. In der Gegenrichtung, also A8 Salzburg Richtung München, gibt es aber ganz schön viel Verkehr. An diversen Stellen ist der Verkehr sehr dicht. Am dichtesten in Höhe Chiemsee, also zwischen Grabenstedt und Bernau am Chiemsee im Grunde. Da habt ihr die meisten Autos, plant ein bisschen mehr Zeit ein. Das dickere Ding kommt dann im weiteren Verlauf in Richtung München, denn es hat einen Unfall gegeben in Höhe Irschenberg. Die linke Spur ist hier gesperrt und das sorgt aktuell für Stau. Zeitverlust 25 Minuten. Und dann erfahren wir, dass es vor 10-15 Minuten einen Unfall gegeben hat am Piedinger Kreisel und zwar in Richtung Freilassing. Es ist momentan nicht ganz so einfach, nach Freilassing rüberzukommen, über den Kreisel jedenfalls. Deswegen nutzt irgendwie die Dorfstraße, um nach Pieding zu kommen und dann weiter in Richtung Norden, je nachdem, wo ihr denn dann hin möchtet. Zu den Blitzern. In Traunstein steht der Blitzer jetzt in der Axdorfer Straße, nämlich bei der Feuerwehr. In Bernau am Chiemsee wird geblitzt, aus Richtung Rottau kommend. Blitzer steht am Ortseingang beim Schwimmbad. In Waging am See wird eine Radarkontrolle durchgeführt, und zwar in Höhe vom Altenheim. Und in Marktschellenberg vorm Feuerwehrhaus steht der Blitzeranhänger, der beidseitig blitzt. Bitte ruft uns an oder schickt uns auf WhatsApp, sobald ihr einen Blitzer seht. Mit eurer Hilfe sind wir immer auf dem neuesten Stand. 08654 3x die 7, 3x die 3. Mit Peter Mack. Grüß Gott um kurz nach vier. Kurze Schaltung, Live-Schaltung in die Chefetage. Hallo Herr Intendant, Sie wünschen...
6: Ich wünsche Ihnen eine erfolgreiche Sendung.
5: Wie ich es erwartet habe, und ich werde mir große Mühe geben. Sie, wir haben uns doch gestern unterhalten darüber, dass Harry und Meghan aus Amerika jetzt wieder zurück nach England, nach London ziehen wollen.
6: Ja, so ist es.
5: Ja, und da gibt's was ganz Tolles, ganz lustige Sachen. Sie kennen das Wachsfigurenkabinett in London, Madame Tussauds, ne?
6: Selbstverständlich.
5: Ja, da stehen ja auch zwei Figuren von Harry und Meghan rum.
6: Ja, genau.
5: Ja, und vor diese zwei Figuren haben sie jetzt zwei Reisekoffer hingestellt. Das sieht vielleicht lustig aus, die zwei Wachsfiguren da und mit ihren zwei Reisekoffer. Sagen Sie, von Ihnen, obwohl Sie ja sehr berühmt sind, gibt es noch keine Witzfigur, keine Wachsfigur bei Madame Tussauds, oder?
6: Nein, gerade nicht.
5: Da müssen Sie ein bisschen was tun für Ihre Popularität. So, ich muss Musik von Foreigner spielen. Bitte verbringen Sie ein schönes und berührungsintensives Wochenende mit Ihrer Frau Gemahlin.
6: Ja, können wir machen.
5: In Ordnung. Nun sei er still. Es kommt Say You Will.

0: 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Astis, die wünscht sich aber auch, dass er am Wochenende nicht alleine ist. Viel Glück, aber die wird's schon nicht sein. Hier ist die Bayernwelle. Gleich kommt Mark Cohn mit wunderschöner Song am Walkin' in Memphis. Lass uns vorher schauen, wo was geboten wird an diesem Wochenende. Du, und bei uns ist ja immer was geboten.
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2: Mit Angelina Quarcala. Kino unter freiem Himmel gibt's nach wie vor bis Ende August in Bischofswiesen. Beim Open-Air-Kino im Aschi läuft heute Spider-Man Brand New Day. Und morgen könnt ihr euch auf den Film des Jahres Die Odyssee freuen. Einlass ist jeweils ab 19.30 Uhr. Der Film startet gegen 20.45 Uhr. Die Tickets gibt's für 13 Euro. Für Erwachsene und Schüler zahlen 9 Euro. Für Filme, die wegen des jetzigen Regens ausfallen, gibt's dann Ende nächster Woche noch Ersatztermine. Gleich 4 Vereine feiern seit letzter Woche ihr Jubiläum in Mazzoll und das große Finale steht jetzt bevor. Heute Abend findet ab 17 Uhr das große Seilziehen der Mazzoller Krampusse statt. Danach gibt's dann eine fette Aftershow-Party mit DJ. Morgen ist dann zum Abschluss ab 9 Uhr früh noch Gebietspreisplatteln und ab 20 Uhr geht's dann nochmal beim Weinfest ab. Für euch spielen die Berchtesgadener Burm. Kommt's vorbei, Bierzelt in Mazzoll noch heute und morgen. In Truchtlaching wird's am Sonntag richtig zünftig. Der Bulldog-Verein Los Ned auslädt zum Oldtimer-Bulldog-Treffen mit großem Baumstammziehen ein. Dabei treten Bulldog-Fahrer verschiedener Altersklassen gegeneinander an. Euch erwarten also jede Menge alte Traktoren, Kraft und eine richtige bayerische Gaudi. Los geht's am Sonntag um 9.30 Uhr in Truchtlaching-Döging. Schaut's vorbei und feuert die Teilnehmer gerne an.
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0: Oho, The Strombellas und Spirit, hier ist die Bayernwelle. Wenn wir euch schon mal einen alten Song spielen, dann müssen wir aber die neuen ganz genauso spielen. Es wird auch gleich ein neuer kommen, nämlich Christis Sarandi mit Good Old Days. Das dürften alle im Ohr haben, glaube ich. Nein, haben nicht alle im Ohr. Dann spiele ich ihn euch mal kurz vor. So, jetzt haben ihn alle im Ohr und er geht noch mehr ins Ohr. Gleich kommt er in voller Länge.
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2: Mit Markus Gollinger. In der kommenden Woche ist die Bundesstraße 305 durch Weißbach an der Alpenstraße noch einmal komplett gesperrt. Von Montag bis Freitag sollen die finale Asphaltschicht aufgetragen und weitere Restarbeiten durchgeführt werden, so das staatliche Bauamt Traunstein. Diese Arbeiten mussten unter anderem wegen eines Waldbrandes Anfang des Monats verschoben werden. Nachdem bei der jüngsten Sperre immer wieder Autofahrer die Sperrung ignoriert haben, wird die Polizei dieses Mal immer wieder Kontrollen durchführen. Der Verkehr wird nächste Woche wieder großräumig umgeleitet. Die Gemeinde Bergen bereitet sich auf anstehende Sanierungsarbeiten in ihrem Freibad vor. Gestern Abend hat der Gemeinderat beschlossen, den entsprechenden Bauantrag beim Landratsamt einzureichen. Nach dem Ende dieser Badesaison im Herbst sollen die Bauarbeiten im Schwimmbad beginnen. Vor allem das in die Jahre gekommene Sportbecken samt Technik soll erneuert werden. Laut eines Sprechers der Gemeinde Bergen wird es im kommenden Jahr zu Beginn der Badesaison wohl noch ein paar Einschränkungen für die Besucher geben. Und in die ehemalige Kurapotheke in der Bad Reichenhaller Fußgängerzone ist jetzt offiziell ein Nachfolger eingezogen. Seit heute verkauft dort Österlin feine Geschmackssachen, nationale und internationale Feinkostspezialitäten, darunter vor allem Süßwaren aus aller Welt. Zuvor war die ehemalige Kurapotheke unter der Leitung von Sabine Wölfer 70 Jahre lang in Familienbesitz.
3: Meine Mama war hervorragende Apothekerin. Ich bin selber Apothekerin geworden und ich habe hier so viel gelernt durch sie, wie sie zum Beispiel Latschenkieferemulsion hergestellt hat. Es wurde ja früher sehr, sehr viel selber hergestellt. Ich habe 2, 3 Bücher handgeschrieben mit Rezepturen.
2: Nach Corona gab Wölfer die Kurapotheke dann aber schweren Herzens auf. In die leerstehenden Räume ist jetzt Österlin feine Geschmackssachen eingezogen. Dadurch konnten zum Beispiel die alten Apothekerschränke im Original erhalten bleiben. Diese und auch weitere Nachrichten aus der Region könnt ihr auch nachlesen bei uns auf bayernwelle.de.
4: Dankeschön, Markus Gollinger. Hier ist das Bayernwelle-Wetter. Überall dichte Wolken und innerhalb der nächsten 1-2 Stunden wird es auch überall anfangen, leicht zu regnen. Der Regen wird dann immer stärker und dann haben wir sehr viel Regen den ganzen Abend durch. Also eine nasse Angelegenheit heute. Temperaturen sind schon etwas zurückgegangen. Wir haben jetzt in Aschau im Chiemgau 19 Grad, in Marquardtstein 20, in Schönau am Königssee auch 20. Wenn dieser nasse Abend dann vorbei ist, dann stehen uns 3 schöne Tage bevor. Es gibt sehr viel Sonne, Samstag, Sonntag und Montag, Mittagshöchsttemperaturen von 23 Grad. 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Es ist viel Verkehr, auch jetzt auf der A8 München-Salzburg und zwar in beide Richtungen. Etwas dichter geht es zu in Richtung München. Da habt ihr im Grunde auf der ganzen Strecke immer wieder dichten, stockenden Verkehr im Bereich Grabenstedt, den ganzen Chiemsee entlang, im Bereich Bernau-Fraßdorf. Aber dann kommt eben Richtung München noch ein richtiger Stau auf euch zu vor Irschenberg. Denn am Irschenberg hat's gekracht, Unfall und ihr verliert hier 35 Minuten. Sonst kommt ihr gut durch. Ja, auch am Piedinger Kreisel, weil uns jetzt einige Nachfragen erreicht haben. Es ist dort auf der B20 genau am Kreisel ein Unfall in Richtung Freilassing passiert. Ja, die Unfallstelle ist noch da, ihr habt aber keine Behinderungen und kommt hier gut vorbei. Blitzer stehen in Traunstein, in der Axdorfer Straße bei der Feuerwehr. In Bernau am Chiemsee beim Schwimmbad steht einer rum aus Richtung Rottau kommend. In Waging am See wird geblitzt bei der Aral-Tankstelle, hier ist 30er-Zone. Und in Marktschellenberg am Feuerwehrhaus beidseitig. Bitte ruft uns an bei weiteren Blitzern, die ihr seht.

oder schickt eine WhatsApp. Nummer ist so oder so dieselbe. 08654 3x die 7, 3x die 3. Mit Peter Mack, hallo. Ich habe keine Ahnung, wo am Wochenende irgendwelche Ü30-Partys in der Region stattfinden. Was ich aber sicher weiß, immer wenn in unserer Region eine Ü30-Party stattfindet, dann läuft dieser Song und egal wo du ihn spielst, die Masse geht ab dazu und zwar vollkommen zurecht. The Eurythmics.

0: Schönen Freitagnachmittag, hier ist die Bayernwelle. Es geht hart auf 17 Uhr zu. Da müssen wir uns doch wie immer am Freitag um diese Uhrzeit mal um den Aufreger der Woche kümmern. Immer ein persönlicher Kommentar von einem unserer Nachrichtenpräsentatoren. Wisst ihr, die sind am nächsten an den täglichen und stündlichen Meldungen dran. Heute regt sich Markus Zartner über etwas auf, und zwar über den Bundeskanzler.
1: Ich hoffe wirklich, der Kanzler erholt sich gut in seinem gefühlt schon einmonatigen Urlaub. Jeder braucht mal eine Auszeit, keine Frage. Übrigens war Herr Merz ja auch bei uns in der Region schon zu Gast. Ich habe ein Foto von ihm aus dem Kloster Hügel-Wörth gesehen. Aber ich frage mich ernsthaft, ob dieses komplette Untertauchen seinem ohnehin schon angeschlagenen Image gut tut. Wir kriegen die Auswirkungen des Klimawandels in diesem Sommer in Deutschland so massiv zu spüren wie nie zuvor. Wir haben tausende Hitzetote, unzählige Waldbrände und eine historische Wasserknappheit, die der Schifffahrt und der Versorgung schwer zu schaffen macht. Und unser Kanzler, der ist auf Tauchstation, und zwar komplett. Er äußert sich einfach zu gar nichts. Ja, er lässt sich angeblich über die Lage im Land informieren, aber ich finde, ein kurzes und klares Statement ab und zu wird wirklich nicht wehtun. Aktuell wirkt es einfach so, als wäre ihm seine Work-Life-Balance schlicht wichtiger als die Sorgen der Menschen. Lustig eigentlich, oder? Gerade ihm. Und ich finde, ganz ehrlich, Herr Merz, auch wenn Ihnen der Urlaub gegönnt sei, das Land, das Sie regieren, stellt im Sommer nicht einfach den Betrieb ein. Das echte Leben geht für uns andere nämlich weiter.

0: Aktuelle Bayernwelle Musik von David Guetta und von Jennifer Lopez. Save Me Tonight, Dankeschön. Ein stummer Diener reicht mir gerade einen Zettel. Ich soll gefälligst die nächste Musik ansagen, die gleich nach der Werbung kommt. Es ist One Life, von Madcon und Kelly Rowland. Das ist die von Destiny's Child. Hab ich gerade nicht im Ohr. Kann den mal einer anspielen, bitte? Ach, den kenne ich. Ja, da weiß ich schon, dass sie auf jeden Fall da bleibt. Ach, bleibt doch bitte auch da. Der Song kommt ja gleich und der ist so schön.
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1: Und jetzt die Top-Meldung aus der Region mit Markus Gohlinger. In der kommenden Woche ist die Bundesstraße 305 durch Weißbach an der Alpenstraße noch einmal komplett gesperrt. Das teilen staatliches Bauamt und Gemeinde jetzt mit. Von Montag bis Freitag werden demnach die finale Asphaltschicht aufgetragen und andere Restarbeiten durchgeführt. Mehr in den Regionalnachrichten um 17:30 und auf bayernwelle.de.
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2: Ich bin Florian Klaus. Die deutschen Sicherheitsbehörden vermuten, dass zwei im vergangenen Jahr nahe Berlin gefundene Waffen für Anschläge genutzt werden sollten. Ein Verdächtiger sitzt zurzeit in Rumänien in Haft, hat Bundesinnenminister Dobrindt gesagt. Fiona Reinhardt berichtet.
3: Zuvor war in diesem Zusammenhang ja häufig vom russischen Geheimdienst die Rede. Davon hat Innenminister Alexander Dobrindt in seinem Statement heute aber nichts gesagt. Eine Beteiligung fremder Mächte sei aber nicht auszuschließen. Der Festgenommene wird laut Dobrindt als Low-Level-Agent betrachtet oder auch Wegwerfagent genannt. Das seien keine professionellen Spione, sondern Handlanger fremder Nachrichtendienste.
2: Zwar hat es in letzter Zeit geregnet, das Grundwasser ist in Bayern aber trotzdem vielerorts zu niedrig. Die Situation sei angespannt, heißt es in einem Bericht vom Landesamt für Umwelt. An mehr als 3/4 der Messstellen sei das Grundwasser mindestens niedrig. Das Amt geht davon aus, dass die Grundwasserstände weiter sinken werden, auch wenn für den restlichen August noch örtlich kräftiger Regen erwartet wird. Der Bund plant ein Institut, das sich mit KI-Sicherheit beschäftigen soll. Aus Sicht von Bayerns Digitalminister Mehring sollte es nach München kommen. Er begründet das damit, dass nirgendwo sonst in Deutschland technologische Exzellenz und Sicherheitskompetenz in vergleichbarer Dichte aufeinandertreffen würden. Deswegen habe er in einem Schreiben an Bundesdigitalminister Wildberger für München geworben, sagte er der Augsburger Allgemeinen. In Frankreich sind Zehntausende Kondome verkauft worden, die möglicherweise nicht so gut schützen, wie sie sollten. Die Behörden warnen dort vor einem großen Risiko. Mehr als 40.000 online verkauften Kondomen fehlt die CE-Markierung, die anzeigt, ob sie regelkonform sind. Bei anschließenden Kontrollen in Geschäften wurden 260.000 Kondome aus dem Handel genommen, weil sie reißen könnten oder Löcher haben könnten. Heute startet der DFB-Pokal in die erste Runde. Los geht's unter anderem mit einem ungleichen Duell. Fußball-Oberligist SC St. Tönis trifft ab 18 Uhr auf den Bundesligisten Eintracht Frankfurt. Gleichzeitig spielen Münster gegen Karlsruhe und Mannheim gegen Kaiserslautern. Um 8:45 empfängt dann noch Drittligist Rostock den Bundesligisten aus Stuttgart. Und um 18.20 Uhr beginnt die Saison der Frauenbundesliga mit dem Spiel Union Berlin gegen den FC Bayern. Es ist jetzt 5:15.
4: Hier ist das Bayernwelle-Wetter. Die Temperaturen pendeln um die 20 Grad rum. Ich kann es euch auch genauer geben. In Leobendorf haben wir 22 Grad, in Bernau am Chiemsee 19 und in Berchtesgaden 21. Der große Regen ist auf dem Weg zu uns. Da, wo es noch nicht angefangen hat zu nieseln, da wird es das bald tun. Und der Regen wird sich dann verstärken. Im Laufe des Abends schüttet es dann durchgehend. Und das ist dann auch der letzte regnerische Tag für diese Woche, denn ab morgen wird es besser. Morgen Samstag und auch Sonntag und Montag drei sehr sonnige Tage. Tageshöchsttemperatur bis 23 Grad und die Nachttemperaturen werden jetzt niedriger. Das freut viele, die gerne kühl schlafen. Nachttemperaturen liegen so bei 11, 12 Grad. Der Bayernwelle-Verkehrsservice, damit ihr sicher ankommt, ist schon noch ziemlich dicht der Verkehr auf der A8 Salzburg Richtung München und zwar an diversen Stellen. Zwischen Bad Reichenhall und Anger fängt es schon mal an zu stocken. Dann zwischen Siegsdorf und Grabenstedt, auch den Chiemsee entlang, Bernau am Chiemsee, überall da klemmt. Ihr müsst einfach runter vom Gas und abbremsen. Und dann kommt noch ein dicker Stau auf euch zu, der befindet sich in Höhe Irschenberg. Dort hat es vor Stunden schon einen Unfall gegeben, aber ihr habt dort Stau mit einem Zeitverlust von 40 Minuten doch. Dazu kommen ja dann auch noch die Blitzer. Da sind einige aufgebaut heute. In Bernau am Chiemsee steht einer beim Schwimmbad. In Traunstein in der Axdorfer Straße bei der Feuerwehr. Obacht, hier ist 30er-Zone. In Waging am See steht auch einer in der 30er-Zone. Und zwar in Höhe der Aral-Tankstelle. Und den ganzen Tag aktiv ist in Marktschellenberg der Blitzer-Anhänger am Feuerwehrhaus. Ruft uns an bitte bei weiteren Blitzern, die ihr seht. 08654 3x7 3x3. mit Peter Mack. Grüß Gott. Einer der besten Sänger unserer Zeit ist Teddy Swims. Seit Jahren schon bringt ein Song nach dem anderen raus und jeder wird ein Hit. Sein neuester Mr. Know-It-All ist auch ein Hit. Erinnert sehr stark an das gute alte Somebody That I Used To Know von Gautier. Vielleicht ist das auch das Geheimnis dieses Songs. Ich weiß es nicht. Schön ist er so und so. Und so klingt er.

0: Vor ganz wenigen Tagen in dieser Woche ist dieses Album Slippery When Wet, Woo You Give Love a Bad Name drauf, ist 40 Jahre alt geworden. Jon Bon Jovi selbst hat in den sozialen Medien allen gedankt, die diese Songs bis heute so populär halten. Und damit sind ja im Grunde wir gemeint. Also wir alle, weil wir diese Musik ja immer noch feiern. 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
0: Musik gleich von Smash Mouth All Star und jetzt von Miles Smith. Den spielen wir oft in diesem Jahr, weil wir wissen, der gefällt euch gut. Miles Smith und Stargazing. Da.

0: So, 20 Minuten nach 5, ihr hört die Bayernwelle. Gleich aktuelle Musik von Alex Warren, neue Single Fever Dream. Viel eingängiger kann ein neuer Song nicht sein, die ganze Eingängigkeit gleich in wenigen Momenten.
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1: Mit Markus Gohlinger. In der kommenden Woche wird die Bundesstraße 305 durch Weißbach an der Alpenstraße noch einmal komplett gesperrt. Wegen des Waldbrandeinsatzes vor ein paar Wochen und Regenfällen mussten damals finale Asphaltierungsarbeiten verschoben werden. Die sollen kommende Woche nun stattfinden und damit die Sanierung endgültig abschließen.
2: Von Montag bis Freitag wird die noch fehlende Deckschicht eingebaut, die Straßenmarkierung aufgebracht und die Bankettarbeiten werden fertiggestellt. Die Umleitung führt wie gehabt über Siegsdorf und die A8 nach Pieding. Da es in der Vergangenheit immer wieder Probleme mit uneinsichtigen Schleichwegnutzern gab, wird die Polizei die Sperrung auch dieses Mal wieder verstärkt kontrollieren. Ende nächster Woche soll die B305 durch Weißbach dann endgültig für den Verkehr freigegeben werden. Für die Bayernwelle Markus Zartner.
1: Nur einen Tag nach einem Überfall auf ein Café-Bistro in Garching an der Alz hat die Polizei einen Verdächtigen festgenommen. Wie die Polizei heute mitteilt, hätten sich schnell Verdachtsmomente gegen einen Jugendlichen ergeben. Er sitzt inzwischen in Untersuchungshaft. Der junge Mann steht im Verdacht, am Mittwochabend in dem Café-Bistro in Garching das Personal mit einem Messer bedroht zu haben. Anschließend sei er mit mindestens 1.000 Euro Bargeld geflohen. Staatsanwaltschaft und Kripo führen die weiteren Ermittlungen gegen den verdächtigen jungen Mann. Und in Bad Reichenhall startet an diesem Wochenende wieder ein sportlicher Dreikampf der besonderen Art. Da ist am morgigen Samstag wieder der Stadtwerke Graziman. Rund 250 Athletinnen und Athleten treten an und zwar in Dreierteams. Allerdings, die Wetterprognosen bringen den Wettkampf ein wenig durcheinander, wie die Veranstalter inzwischen mitgeteilt haben. Die Mountainbiker und Bergläufer absolvieren ihre Rennen wie geplant. Für die Paragleiter wäre ein Flug von der Zwieselalm bei den vorhergesagten Windböen zu gefährlich. Sie bekommen stattdessen eine Aufgabe am Boden, die sie zu bewältigen haben. Der Graziman beginnt am morgigen Samstag gegen 10 Uhr am Offiziersheim in Karlstein. Diese und auch weitere Nachrichten aus der Region könnt ihr auch nachlesen bei uns auf bayernwelle.de.
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1: In den Räumen der früheren Kurapotheke in der Bad Reichenhaller Fußgängerzone gibt es ab heute Naschereien zu kaufen. Österlin, feine Geschmackssachen, ist dort eingezogen. Die Kundinnen und Kunden finden dort ab sofort Süßwaren wie Schokolade, Pralinen oder Lakritz. Zum Sortiment gehören aber auch Dekoartikel oder Souvenirs. Zuletzt standen die Räume mehrere Jahre lang leer. Mehr als 200 Jahre lang war dort eine Apotheke untergebracht. Im Jahr 2022 wurde die Kurapotheke dann geschlossen. Dass die Räume jetzt wieder mit Leben erfüllt werden, sieht die Bad Reichenhall Tourismus und Stadtmarketing als Erfolg im Kampf gegen den Leerstand.
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5: Vielen Dank, hier ist das Bayernwelle-Wetter. Erwartet heute kein Ende des Regens mehr. Dieses Riesenregengebiet über uns dreht sich wie eine Spirale. Da gibt's also kein Entkommen. Insofern wird euer Garten und eure Blumen gut gewässert heute noch und euer Auto wird gut gewaschen. In den nächsten drei Tagen kein Regen in Sicht. Ganz im Gegenteil, richtig schönes Wetter ab morgen wieder. Überwiegend Sonne mit ein paar wenigen Wolken morgen, 23 Grad. Und so schön bleibt's dann auch.

Sonntag und Montag, da haben wir es sogar wolkenlos und die Nächte werden jetzt auch wieder kühler mit 11, 12 Grad zum Schlafen, also eine feine Sache, wer gern kühl schläft. Der Bayernwelle Verkehrsservice, damit ihr sicher ankommt. Die gute Nachricht, der Verkehr hat sich weitgehend beruhigt auf der A8. Vor allem war viel los heute Salzburg Richtung München. Es ist an einigen Stellen immer noch recht dichter Verkehr, aber es ist nirgendwo eine nennenswerte Wartezeit. Trotzdem habt ihr auf eurem Weg nach München noch einen Stau vor euch. Der befindet sich in Höhe Irschenberg, denn dort ist vor Stunden schon ein Unfall passiert. Und die Unfallstelle ist immer noch da, deswegen habt ihr auch immer noch Stau mit einem Zeitverlust von etwa 35 Minuten. Und zusätzlich sind auch ein paar Blitzer aktiv, nämlich einer in Traunstein in der Axdorfer Straße. Bei der Feuerwehr steht er dort. Da ist 30er-Zone. In Bernau am Chiemsee steht einer am Ortseingang beim Schwimmbad. Und auch noch in Waging am See in Höhe der Aral-Tankstelle. Auch da ist 30er-Zone. Ruft uns an oder schickt uns eine WhatsApp bei weiteren Blitzern, die ihr seht. Bitte 08654 3x7 3x3. Vielen Dank. Mit Peter Mack, grüß Gott. Es gab in diesem Jahr einen Mann, der ist zweimal im Berliner Olympiastadion aufgetreten mit seiner Musik und hatte dabei ein Deutschland-Trikot an. Da erkennt ihr, das war während der Fußball-Weltmeisterschaft und der Mann war Bruno Mars. Das wird er immer als dunklen Fleck in seiner Karriere rückblickend betrachten müssen, dass er bei dieser WM ein Deutschland-Trikot angehabt hat. Aber er hat's ja gut gemeint. Bruno Mars, I just might.

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2: Ein Geruch, der uns alle sofort in unsere Kindheit zurückversetzt. Ist doch der typische Chlorgeruch im Schwimmbad. Aber ist da eigentlich was dran, dass es nur dann so riecht, wenn viele Leute ins Becken pieseln? Ja, wer im Chemieunterricht schon mal an purem Chlor gerochen hat, der weiß, es riecht schon sehr krass. Aber im Wasser, im Schwimmbad, ist es ja richtig doll verdünnt. Das heißt, eigentlich riechen wir da fast gar nichts mehr von diesem Chlorgeruch. Sobald sich da jetzt aber Harnstoff mit dazu mischt, reagiert das enthaltene Chlor zu Trichloramin. Und das riechen wir dann. Und diesen Harnstoff, den trägt grundsätzlich jeder von uns auf der Haut. Duschen wir uns jetzt vorm Sprung ins Becken nicht ab, dann hinterlassen wir ca. 0,16 Gramm Harnstoff im Wasser. Also jeder Badegast, der ins Wasser geht. Aber natürlich ist Harnstoff auch in unserem Urin und das viel höher konzentriert als auf unserer Haut. 6 Gramm sind es pro Ladung, die wir da ins Wasser setzen. Also ja, an alle Saubären, die ins Becken pinkeln, unterlasst es bitte, weil auf den Geruch der Kindheit kann ich definitiv verzichten.
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0: Shania Twain, na, sag mir, was du willst. Die Stars von vor ein paar Jahren oder Jahrzehnten sind mir irgendwie immer noch näher als die aktuellen. Gleich kommt noch so einer, der mir immer nah sein wird. John Mellencamp, Jack and Diane. Kommt gleich auf der Bayernwelle.
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2: Ich bin Florian Klaus. Nach dem Fund zweier Waffen in der Nähe von Berlin wird auch mit Blick auf Verbindungen zu anderen Staaten ermittelt. Bundesinnenminister Dobrindt hat gesagt,
3: ist eine Beteiligung fremder Mächte auch in diesem Fall auszuschließen? Nein, aber das laufende Verfahren wird dies dann deutlich machen oder weitere Erkenntnisse in dieser Hinsicht liefern können.
2: In Rumänien sitzt ein Verdächtiger in Haft, der als sogenannter Low-Level-Agent betrachtet wird, also kein offizieller Spion. Die Sicherheitsbehörden vermuten, dass die gefundenen Waffen für Anschläge benutzt werden sollten. In der Debatte über die niedrigen Füllstände der Gasspeicher tritt die Bundesnetzagentur auf die Bremse. Präsident Müller sagte derzeit, die Speichervorgaben von bis zu 80% seien überholt. Es gebe durch die Füllstandsvorgaben keinen Preisvorteil für deutsche Kunden, so Müller. Es sei genügend Gas auf dem Markt. Die Händler halten sich mit dem Kauf derzeit zurück, weil der Heizstoff wegen der Iran-Krise teuer ist. Der britische Prinz Harry, Popstar Elton John und weitere Mitstreiter müssen nach dem Zivilprozess gegen den Verlag der Boulevardzeitung Daily Mail eine Millionenrechnung begleichen. Sie müssen die Kosten der Gegenseite bezahlen und das sind laut Gericht vorläufig umgerechnet rund 11 Millionen Euro. Nach Einschätzung von Experten könnte es noch teurer werden. 7 Promis hatten unter anderem wegen angeblicher Abhöraktionen geklagt. Es gab aber zu wenig Beweise. Im oberfränkischen Bad Staffelstein sollen die Bewohner wegen Bakterien im Trinkwasser das Leitungswasser abkochen. Noch ist unklar, um welche Bakterien es sich handelt und woher die Verunreinigung stammt. Das hat der Landkreis Lichtenfels mitgeteilt. Bis Klarheit herrscht, würden 6 bis 10 Tage vergehen, heißt es weiter. Betroffen seien die Einwohner der Kernstadt von Bad Staffelstein sowie 7 Stadtteile. In diesen Minuten geht die erste Runde des DFB-Pokals los. Zum ersten Mal mit dabei ist der Oberligist St. Tönis. Und es geht mit Eintracht Frankfurt gleich gegen einen Bundesligisten. Außerdem gibt es noch 2 Duelle zwischen Zweit- und Drittligisten. Es spielen Münster gegen Karlsruhe und Mannheim gegen Kaiserslautern. Es ist jetzt 6:15.
4: Vielen Dank, hier ist das Bayernwelle-Wetter. Diese Wechselhaftigkeit von heute mit Regen, mit teilweise starken Winden, Sturmböen haben wir ab morgen alles nicht mehr. Denn die Prognose sagt, jetzt kommen 3 richtig schöne Tage. Morgen schon überwiegend sonnig, 23 Grad. Und Sonntag und Montag komplett wolkenlos und es bleibt tagsüber bei diesen sehr angenehmen 23 Grad. Noch was Positives, ab sofort werden die Nächte kühler. Also nichts mehr mit tropischen Nächten um die 20 Grad. Es geht jetzt jede Nacht runter auf 11 bis 12 Grad. Das zum Schlafen wirklich angenehm. Also, angenehmeres Wetter habe ich selten vorhergesagt in diesem Jahr. Heißeres schon, aber so, ne? Nee. Der Bayernwelle Verkehrsservice, damit ihr sicher ankommt. Keine nennenswerten Behinderungen und sind jedenfalls keine gemeldet. Gute Fahrt auch weiterhin. Und bitte helft uns immer alle mit bei unserem Blitzer-Service. Wir haben aktuell keine vorliegen, denn da sind wir auf eure Hinweise angewiesen. Seht ihr also einen Blitzer, dann ruft uns an oder schickt uns eine WhatsApp bitte. 08654 3x7 3x3. Mit Peter Mark, guten Abend. Also man muss kein großer Taylor Swift-Fan sein, um trotzdem ihren neuen Song gut zu finden. Es ist dieser Song für den nächsten Toy Story-Film und der ist einfach wirklich schön. Ich kann es dir anders sagen. Hört ihn euch mal einfach mit Genuss an, mit keinen Nebengeräuschen, denn genau jetzt kommt der Taylor Swift, I knew it, I knew you.

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1: Mit Angelina Quotschalla. Königssee feiert. Die Feuerwehr lädt weiterhin zum Jubiläumsfest ein. Heute hat das Festzelt ab 14 Uhr geöffnet. Da spielt für euch die Saugschlauchmusi. Am Abend ist dann das Konzert der Saustollmusi. Morgen startet um 10.30 Uhr dann der Familientag mit Feuerwehr-Oldtimer-Treffen. Und ab 19 Uhr ist der große Festabend. Und am Sonntag dann zum Abschluss noch der große Festtag mit Umzug. Gefeiert wird am Parkplatz in Königssee. Alle Zeiten, die lest ihr auch nochmal nach auf berchtesgaden.de. Motorradfans, aufgepasst! Am Samstag steigt in Tengling das Ducati- und Italiener-Treffen. Ab 10 Uhr kommen an der Seehuber-Halle die Ducati- und Motorradfreunde zu Kaffee und Kuchen, Barbecue und kühlen Getränken zusammen. Abends gibt es dann auch noch Live-Musik von Magnolia Riot. Also Motorrad satteln und auf nach Tengling. Und in gut zwei Wochen ist es soweit. 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
2: Mit Markus Gollinger. In der kommenden Woche ist die Bundesstraße 305 durch Weißbach an der Alpenstraße noch einmal komplett gesperrt. Von Montag bis Freitag sollen die finale Asphaltschicht aufgetragen und weitere Restarbeiten durchgeführt werden, so das staatliche Bauamt Traunstein. Diese Arbeiten mussten unter anderem wegen eines Waldbrandes Anfang des Monates verschoben werden. Nachdem bei der jüngsten Sperre immer wieder Autofahrer die Sperrung ignoriert haben, wird die Polizei dieses Mal immer wieder Kontrollen durchführen. Der Verkehr wird nächste Woche wieder großräumig umgeleitet. Die Gemeinde Bergen bereitet sich auf anstehende Sanierungsarbeiten in ihrem Freibad vor. Gestern Abend hat der Gemeinderat beschlossen, den entsprechenden Bauantrag beim Landratsamt einzureichen. Nach dem Ende dieser Badesaison im Herbst sollen die Bauarbeiten im Schwimmbad beginnen. Vor allem das in die Jahre gekommene Sportbecken samt Technik soll erneuert werden. Laut eines Sprechers der Gemeinde Bergen wird es im kommenden Jahr zu Beginn der Badesaison wohl noch ein paar Einschränkungen für die Besucher geben. Und in die ehemalige Kurapotheke in der Bad Reichenhaller Fußgängerzone ist jetzt offiziell ein Nachfolger eingezogen. Seit heute verkauft dort Österlin feine Geschmackssachen, nationale und internationale Feinkostspezialitäten, darunter vor allem Süßwaren aus aller Welt. Zuvor war die ehemalige Kurapotheke unter der Leitung von Sabine Wölfer 70 Jahre lang in Familienbesitz.
3: Meine Mama war hervorragende Apothekerin. Ich bin selber Apothekerin geworden und ich habe hier so viel gelernt durch sie, wie sie zum Beispiel Latschenkiefer-Emulsion hergestellt hat. Es wurde ja früher sehr, sehr viel selber hergestellt. Ich habe 2, 3 Bücher handgeschrieben mit Rezepturen.
2: Nach Corona gab Wölfer die Kurapotheke dann aber schweren Herzens auf. In die leerstehenden Räume ist jetzt Österlin feine Geschmackssachen eingezogen. Dadurch konnten zum Beispiel die alten Apothekerschränke im Original erhalten bleiben. Diese und auch weitere Nachrichten aus der Region könnt ihr auch nachlesen bei uns auf bayernwelle.de.
4: Vielen Dank, Markus Gollinger. Hier ist das Bayernwelle-Wetter. Ab morgen wird's schön. Morgen überwiegend sonnig, also ein 90%iger Sonnenanteil. Da musst du dann schon von einem schönen Tag sprechen. Bei Höchsttemperaturen 23 Grad. Und dann wird's noch schöner, denn Sonntag und Montag bleibt's bei dieser sehr angenehmen Temperatur und es wird wolkenloser Himmel. Also die Sonnenfreunde kommen die nächsten 3 Tage voll auf ihre Kosten. Die Schlaffreunde auch. Ich erwähne das heute häufiger, weil es auch viele freuen wird. Denn die Nachttemperaturen liegen jetzt nicht mehr bei 18, 19 Grad, sondern gehen ganz schön zurück auf 11 bis 12 Grad, das sind die nächtlichen Tiefstwerte. Gute Nacht, Marie. Für die, die gerade noch wach sind, der Bayernwelle Verkehrsservice, damit ihr sicher ankommt, bleibt weiterhin wach. Ihr habt eine wunderbare Autofahrt.

Ort, denn uns liegen keine Störungen momentan vor. Das gilt im Übrigen auch für die Blitzer, auch hier liegen uns keine vor. Ruft uns an bitte, sobald ihr welche seht. 08654 3x die 7, 3x die 3. Vielen Dank. Mit Peter Mack, guten Abend um kurz nach 6:30. Ich glaube, ich mache sehr vielen Michael Jackson-Fans jetzt eine Freude, wenn ich einen Song aus dem Thriller-Album spiele, aber nicht einen dieser großen Smasher, die du im Grunde ständig hörst, Billie Jean, Beat It, Wanna Be Startin' Somethin', sondern eine dieser schönen, ruhigen Perlen, die ja auch drauf sind auf dem Album, sowas wie The Lady in My Life oder ganz besonders das hier, Michael Jackson und Paul McCartney.

still falling for you? Auf dich falle ich immer noch rein. Nein, so ist es nicht wörtlich übersetzt. Richtig muss es heißen, in dich bin ich immer noch verliebt. Schöner Song, Ellie Goulding, hier ist die Bayernwelle. Uns steht ein großes Fußballwochenende bevor, hat ja schon angefangen. Seit 18 Uhr laufen ja schon die ersten Spiele im DFB-Pokal in der ersten Runde. Ich gebe euch aber jetzt mal einen Überblick, was die bayerischen Vereine am Wochenende angeht. Also wir haben zwei Pokalspiele morgen. Und zwar einmal spielt der erste FC Nürnberg morgen auswärts in Köln gegen Viktoria Köln. Das morgen Nachmittag um 15.30 Uhr, halb vier. Bissel später dann um 18 Uhr spielen die 60er 1860 München gegen Holstein Kiel. Da haben sie einen dicken Gegner erwischt. Es wird um 18 Uhr eben laufen. Und dann darf der FC Bayern an diesem Wochenende nicht Pokal spielen. Die haben ihr Supercup morgen Abend um halb neun gegen Borussia Dortmund. Und weil der FC Bayern aber trotzdem im Pokal gerne mitspielen möchte, wird das Pokalspiel der Bayern dann in anderthalb Wochen stattfinden, am 2. September. Da müssen die Bayern dann gegen den VfL Osnabrück in Osnabrück spielen. Das Spiel wird aber immerhin dann im Free-TV übertragen, das vom Club und von den Löwen leider nicht. So, jetzt habt ihr einen groben Überblick. Ihr werdet, egal wo ihr hinschaltet, an diesem Wochenende viel Fußball finden. Möge eure favorisierte Mannschaft gewinnen. Bis Montag, wir hören uns dann wieder ab 15 Uhr auf der Bayernwelle. Peter Mack, mein Name. Servus, Ray Dalton, Blood Running. Lelia.

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2: Ich bin Florian Klaus. Im vergangenen Jahr sind in der Nähe von Berlin versteckte Waffen gefunden worden. In dem Zusammenhang ermittelt die Bundesanwaltschaft gegen einen Verdächtigen. Er ist laut Bundesinnenminister Dobrindt in Rumänien in Haft. Die gefundenen Waffen sollten aus Sicht der Sicherheitsbehörden vermutlich für Anschläge benutzt werden. Der Verdächtige wird als Low-Level-Agent betrachtet. Recherchen von ARD und Süddeutsche zufolge führt eine Spur nach Russland. Der heiße und trockene Sommer ist nicht nur für die Landwirte in Deutschland ein Problem. Österreichs Bauern werden wegen der großen Dürreschäden mit insgesamt 240 Millionen Euro vom Staat gestützt. Das hat die Regierung in Wien jetzt bekannt gegeben. Die vergangenen 12 Monate seien die trockensten seit Beginn der Messungen im Jahr 1850 gewesen, hat Landwirtschaftsminister Totschnig gesagt. Die Ausgaben für Sozialhilfe sind im vergangenen Jahr um rund 6% gestiegen. Netto haben die Sozialhilfeträger 21,5 Milliarden Euro ausgezahlt. Besonders stark sind die Ausgaben für die Hilfe zur Pflege nach oben gegangen. 6 Milliarden Euro waren es, rund 13% mehr als im Vorjahr. Ein Mann, der bei Ismaning gezielt einen Polizisten angefahren haben soll, ist in einem psychiatrischen Krankenhaus untergebracht worden. Gegen ihn ermittelt die Mordkommission wegen eines versuchten Tötungsdelikts. Der angefahrene Beamte ist ins Krankenhaus gekommen, sei aber nicht schwer verletzt, hieß es. Die Polizisten hatten den Mann wegen seiner rücksichtslosen Fahrweise kontrollieren wollen. Das Finale der Fußball-WM vor wenigen Wochen ist vielen nicht nur wegen des spanischen Siegs in Erinnerung geblieben, sondern auch wegen der Tumulte nach dem Spiel. Jetzt hat die FIFA Konsequenzen verkündet. Vor allem der argentinische Nationalspieler Leandro Paredes bekommt eine harte Strafe. Thomas Brockt berichtet.
3: Nach der Niederlage im WM-Finale lagen die Nerven blank und einige Argentinier mussten sich offenbar abreagieren. Paredes tat sich besonders hervor. Er zerrte den Spanier Gavi am Trikot, traf ihn mit der Hand im Gesicht, schubste ihn zu Boden. Dafür wurde Paredes nun für 10 Spiele gesperrt. Außerdem muss er umgerechnet 77.000 Euro zahlen. Auch zwei weitere argentinische Spieler und der Co-Trainer bekamen Strafen, ebenso der Spanier Gavi.
2: Es ist jetzt 7:15. Es regnet teils kräftig, mancherorts gibt's auch Gewitter. Vereinzelt bleiben die auch in der Nacht noch. Sonst ist es unterschiedlich bewölkt mit Tiefstwerten zwischen 14 und 9 Grad. Morgen kommen vor allem im Norden noch einzelne Schauer runter, die Temperaturen ändern sich kaum. Ab Sonntag kommt dann mehr die Sonne raus und es wird langsam wärmer.
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2: Hallo auf die Straßen. Auf der A3 Passau Richtung Nürnberg zwischen Parsberg und Neumarkt Ost staut es sich auf 7 Kilometern. Es dauert hier etwa 40 Minuten länger. Auf der A8 Stuttgart Richtung München zwischen Merklingen und Oberelchingen auch 7 Kilometer Stau. Hier kommt etwa eine Viertelstunde obendrauf. Auf der A8 München Richtung Salzburg zwischen Irschenberg und Bad Aibling ist nach einem Unfall die Richtungsfahrbahn gesperrt. Es staut sich hier aktuell auf 12 Kilometern. Auf der A8 Salzburg Richtung München zwischen Bad Aibling und Irschenberg staut es sich auf 6 Kilometern. Hier ist es etwa eine halbe Stunde, die es länger dauert. Auf der A8 München Richtung Stuttgart außerdem zwischen Burgau und Günzburg 5 Kilometer Stau. Es dauert etwa eine halbe Stunde länger. Zuletzt auf der A92 Deggendorf Richtung München zwischen Moosburg Süd und Erding 5 Kilometer Stau auch. Es dauert etwa 10 Minuten länger. Allen unterwegs eine gute Fahrt.

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2: Mit Markus Gollinger. In der kommenden Woche ist die Bundesstraße 305 durch Weißbach an der Alpenstraße noch einmal komplett gesperrt. Von Montag bis Freitag sollen die finale Asphaltschicht aufgetragen und weitere Restarbeiten durchgeführt werden, so das staatliche Bauamt Traunstein. Diese Arbeiten mussten unter anderem wegen eines Waldes

0: Bergen wird es im kommenden Jahr zu Beginn der Badesaison wohl noch ein paar Einschränkungen für die Besucher geben. Und in die ehemalige Kurapotheke in der Bad Reichenhaller Fußgängerzone ist jetzt offiziell ein Nachfolger eingezogen. Seit heute verkauft dort Österlin feine Geschmackssachen, nationale und internationale Feinkostspezialitäten, darunter vor allem Süßwaren aus aller Welt. Zuvor war die ehemalige Kurapotheke unter der Leitung von Sabine Wölfer 70 Jahre lang in Familienbesitz.
1: Meine Mama war hervorragende Apothekerin. Ich bin selber Apothekerin geworden und ich habe hier so viel gelernt durch sie, wie sie zum Beispiel Latschenkiefer-Emulsion hergestellt hat. Es wurde ja früher sehr, sehr viel selber hergestellt. Ich habe 2, 3 Bücher handgeschrieben mit Rezepturen.
0: Nach Corona gab Wölfer die Kurapotheke dann aber schweren Herzens auf. In die leerstehenden Räume ist jetzt Österlin feine Geschmackssachen eingezogen. Dadurch konnten zum Beispiel die alten Apothekerschränke im Original erhalten bleiben. Diese und auch weitere Nachrichten aus der Region könnt ihr auch nachlesen bei uns auf bayernwelle.de.
2: Es regnet teils kräftig, mancherorts gibt es auch Gewitter. Vereinzelt bleiben die auch in der Nacht noch. Sonst ist es unterschiedlich bewölkt mit Tiefstwerten zwischen 14 und 9 Grad. Morgen kommen vor allem im Norden noch einzelne Schauer runter, die Temperaturen ändern sich kaum. Ab Sonntag kommt dann mehr die Sonne raus und es wird langsam wärmer.
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2: Hallo auf die Straßen. Auf der A3 Passau Richtung Nürnberg zwischen Parsberg und Neumarkt Ost staut es sich auf 7 Kilometern. Es dauert hier etwa 40 Minuten länger. Auf der A8 Stuttgart Richtung München zwischen Merklingen und Oberelchingen auch 7 Kilometer Stau. Hier kommt etwa eine Viertelstunde obendrauf. Auf der A8 München Richtung Salzburg zwischen Irschenberg und Bad Aibling ist nach einem Unfall die Richtungsfahrbahn gesperrt. Es staut sich hier aktuell auf 12 Kilometern. Auf der A8 Salzburg Richtung München zwischen Bad Aibling und Irschenberg staut es sich auf 6 Kilometern. Hier ist es etwa eine halbe Stunde, die es länger dauert. Auf der A8 München Richtung Stuttgart außerdem zwischen Burgau und Günzburg 5 Kilometer Stau. Es dauert etwa eine halbe Stunde länger. Zuletzt auf der A92 Deggendorf Richtung München zwischen Moosburg Süd und Erding 5 Kilometer Stau auch. Es dauert etwa 10 Minuten länger. Allen unterwegs eine gute Fahrt.

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2: Ich bin Florian Klaus. Beim Füllen der deutschen Gasspeicher läuft die Zeit davon. Das Ziel, bis Anfang November einen Füllstand von 70-80% zu erreichen, wird nach Einschätzung des Branchenverbands der Energiewirtschaft eine Herausforderung. Wenn, dann müsse jetzt begonnen werden, mehr Gas einzuspeisen. Claudia Wächter berichtet.
3: Allerdings, Gas ist im Moment teuer wegen des Iran-Krieges und die Händler, die eigentlich nun im Sommer günstig einkaufen, die halten sich zurück. Doch das sei kein Grund zur Panik, meint der Verband. Deutschland habe Flüssiggasterminals und auch die Haushaltskunden, die seien vertraglich abgesichert. Gas werde also geliefert. Das Problem sei jedoch vor allem ein anderes, meinen Verbraucherschützer und warnen vor steigenden Preisen.
2: Nach einem Waffenfund in der Nähe von Berlin im vergangenen Jahr ermittelt die Bundesanwaltschaft gegen einen Verdächtigen. Das hat Innenminister Dobrindt bestätigt.
4: Das Ermittlungsverfahren ist gegen geheimdienstliche Agententätigkeit gerichtet und gegen die Vorbereitung einer schweren staatsgefährdenden Straftat.
2: Die Sicherheitsbehörden vermuten, dass die Waffen für Anschläge genutzt werden sollten. Der Verdächtige sitzt in Rumänien in Haft. Das Taxiunternehmen Uber soll in den Niederlanden 825 Millionen Euro zahlen. Die Datenschutzbehörde dort hat dieses Rekordbußgeld verhängt. Das Unternehmen habe von 2020 bis 2022 Konten von Fahrern automatisiert gesperrt und sie nicht ausreichend informiert. Inzwischen habe Uber die Verstöße abgestellt, so die Behörde. Das Unternehmen will Berufung gegen die Entscheidung einlegen. An einer schwedischen Schule hat ein Angreifer mit einem Schwert mindestens 2 Menschen verletzt. Der mutmaßliche Täter befindet sich nach Angaben der Kommune im Nordwesten von Stockholm in Polizeigewahrsam. Laut Boulevardmedien hat die Polizei dem Angreifer ins Bein geschossen. Es bestehe keine Gefahr für die Allgemeinheit, hieß es. Die Zugspitze ist schön. So schön, dass ein 14-Jähriger aus einer Wohngruppe ausgerissen ist, nur um Deutschlands höchsten Berg zu sehen. Dafür nahm der Jugendliche eine weite Reise auf sich, mehr als 600 Kilometer von Mönchengladbach bis nach Garmisch-Partenkirchen. Bei einer Polizeikontrolle stellte sich heraus, dass der Junge vermisst wurde. Der daraufhin informierte Vater kaufte seinem Sohn online ein Rückfahrticket. Es ist jetzt 8:15. Es regnet teils kräftig, mancherorts gibt's auch Gewitter. Vereinzelt bleiben die auch in der Nacht noch. Sonst ist es unterschiedlich bewölkt mit Tiefstwerten zwischen 14 und 9 Grad. Morgen kommen vor allem im Norden noch einzelne Schauer runter, die Temperaturen ändern sich kaum. Ab Sonntag kommt dann mehr die Sonne raus und es wird langsam wärmer.
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2: Hallo auf die Straßen. Auf der A3 Passau Richtung Nürnberg zwischen Passberg und Neumarkt Ost staut es sich auf 7 Kilometern. Es dauert hier etwa eine halbe Stunde länger. Auf der A3 Nürnberg Richtung Passau zwischen Bogen und Schwarzach hat es einen Unfall gegeben. Der linke und rechte Fahrstreifen sind gesperrt, aber der Standstreifen darf benutzt werden. Auf der A8 München Richtung Salzburg zwischen Weyern und Irschenberg hat es einen Unfall mit einem LKW gegeben. Die Richtungsfahrbahn ist hier gesperrt. Es staut sich aktuell auf 10 Kilometern. In der Gegenrichtung zwischen Rosenheim West und Irschenberg staut es sich auf 8 Kilometern. Es dauert hier etwa eine halbe Stunde länger. Auf der A93 Regensburg-Weiden zwischen Teupitz und Schwandorf Süd bitte aufpassen. Die Straße ist hier teilweise überschwemmt. Und auf der A94 Passau Richtung München in Höhe Heldenstein bitte aufpassen. Da hat es einen Unfall gegeben. Allen unterwegs eine gute Fahrt.
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0: Wenn, dann müsse jetzt begonnen werden, mehr Gas einzuspeisen, Claudia Wächter berichtet.
1: Allerdings, Gas ist im Moment teuer wegen des Iran-Krieges und die Händler, die eigentlich nun im Sommer günstig einkaufen, die halten sich zurück. Doch das sei kein Grund zur Panik, meint der Verband. Deutschland habe Flüssiggasterminals und auch die Haushaltskunden, die seien vertraglich abgesichert. Gas werde also geliefert. Das Problem sei jedoch vor allem ein anderes, meinen Verbraucherschützer, und warnen vor steigenden Preisen.
0: Die Zugspitze ist schön. So schön, dass ein 14-Jähriger aus einer Wohngruppe ausgerissen ist, nur um Deutschlands höchsten Berg zu sehen. Dafür nahm der Jugendliche eine weite Reise auf sich, mehr als 600 Kilometer von Mönchengladbach bis nach Garmisch-Partenkirchen. Bei einer Polizeikontrolle stellte sich heraus, dass der Junge vermisst wurde. Der daraufhin informierte Vater kaufte seinem Sohn online ein Rückfahrticket. Es regnet teils kräftig, mancherorts gibt's auch Gewitter. Vereinzelt bleiben die auch in der Nacht noch. Sonst ist es unterschiedlich bewölkt mit Tiefstwerten zwischen 14 und 9 Grad. Morgen kommen vor allem im Norden noch einzelne Schauer runter, die Temperaturen ändern sich kaum. Ab Sonntag kommt dann mehr die Sonne raus und es wird langsam wärmer.
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0: Hallo auf die Straßen. Auf der A3 Passau Richtung Nürnberg zwischen Parsberg und Neumarkt Ost staut es sich auf 7 Kilometern. Es dauert hier etwa eine halbe Stunde länger. Auf der A3 Nürnberg Richtung Passau zwischen Bogen und Schwarzach hat es einen Unfall gegeben. Der linke und rechte Fahrstreifen sind gesperrt, aber der Standstreifen darf benutzt werden. Auf der A8 München Richtung Salzburg zwischen Weyern und Irschenberg hat es einen Unfall mit einem LKW gegeben. Die Richtungsfahrbahn ist hier gesperrt. Es staut sich aktuell auf 10 Kilometern. In der Gegenrichtung zwischen Rosenheim West und Irschenberg staut es sich auf 8 Kilometern. Es dauert hier etwa eine halbe Stunde länger. Auf der A93 Regensburg-Weiden zwischen Teupitz und Schwandorf Süd bitte aufpassen. Die Straße ist hier teilweise überschwemmt. Und auf der A94 Passau Richtung München in Höhe Heldenstein bitte aufpassen, da hat es einen Unfall gegeben. Allen unterwegs eine gute Fahrt.
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2: Ich bin Florian Klaus. Die deutschen Sicherheitsbehörden vermuten, dass zwei im vergangenen Jahr nahe Berlin gefundene Waffen für Anschläge genutzt werden sollten. Ein Verdächtiger sitzt zurzeit in Rumänien in Haft, hat Bundesinnenminister Dobrindt gesagt. Fiona Reinhardt berichtet.
3: Zuvor war in diesem Zusammenhang ja häufig vom russischen Geheimdienst die Rede. Davon hat Innenminister Alexander Dobrindt in seinem Statement heute aber nichts gesagt. Eine Beteiligung fremder Mächte sei aber nicht auszuschließen. Der Festgenommene wird laut Dobrindt als Low-Level-Agent betrachtet oder auch Wegwerfagent genannt. Das seien keine professionellen Spione, sondern Handlanger fremder Nachrichtendienste.
2: Zwar hat es in letzter Zeit geregnet, das Grundwasser ist in Bayern aber trotzdem vielerorts zu niedrig. Die Situation sei angespannt, heißt es in einem Bericht vom Landesamt für Umwelt. An mehr als 3/4 der Messstellen sei das Grundwasser mindestens niedrig. Das Amt geht davon aus, dass die Grundwasserstände weiter sinken werden, auch wenn für den restlichen August noch örtlich kräftiger Regen erwartet wird. Die deutsche Elektroindustrie hat ihre Exporte im ersten Halbjahr deutlich steigern können. Und das trotz des Handelsstreits mit den USA. Zwischen Januar und Juni hat die Branche Exporte im Wert von 138,5 Milliarden Euro verbucht. Das waren rund 9% mehr als im Vorjahreszeitraum. Größtes Abnehmerland bleiben die USA. Mit rund 2% gingen die Exporte trotz der Zollpolitik des Landes nur moderat zurück. In Frankreich sind Zehntausende Kondome verkauft worden, die möglicherweise nicht so gut schützen, wie sie sollten. Die Behörden warnen dort vor einem großen Risiko. Mehr als 40.000 online verkauften Kondomen fehlt die CE-Markierung, die anzeigt, ob sie regelkonform sind. Bei anschließenden Kontrollen in Geschäften wurden 260.000 Kondome aus dem Handel genommen, weil sie reißen könnten oder Löcher haben könnten. Die Zusammenbrüche von Fußballnationalspieler Jamal Musiala in zwei Testspielen gehen laut dem FC Bayern auf eine veränderte Medikation im Rahmen seiner Erkrankung zurück. Im Supercup gegen Dortmund wird er morgen nicht dabei sein. Musiala soll sich jetzt erstmal ohne Druck auf seine neue Behandlung einstellen, sagte Trainer Vossau Kompanie. Grund für die Zusammenbrüche war eine neurologische Dysfunktion, von der der Verein schon länger weiß. Es ist jetzt 9:15. Es regnet teils kräftig, mancherorts gibt's auch Gewitter. Vereinzelt bleiben die auch in der Nacht noch. Sonst ist es unterschiedlich bewölkt mit Tiefstwerten zwischen 14 und 9 Grad. Morgen kommen vor allem im Norden noch einzelne Schauer runter, die Temperaturen ändern sich kaum. Ab Sonntag kommt dann mehr die Sonne raus und es wird langsam wärmer.
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2: Es hat einige Unfälle gegeben. Wir fangen an auf der A3 Würzburg Richtung Nürnberg. Zwischen Würzburg-Heidingsfeld und Würzburg-Randersacker ist der rechte Fahrstreifen gesperrt. Auf der A6 Nürnberg Richtung Pilsen, zwischen Pleistein und Weithaus ist die Richtungsfahrbahn gesperrt. Auch hier hat es einen Unfall gegeben. Auf der A8 München Richtung Salzburg, zwischen Irschenberg und Bad Aibling ist die Richtungsfahrbahn auch gesperrt. Hier hat es einen Unfall mit einem LKW gegeben. Es laufen Bergungsarbeiten. Aktuell staut es sich auf 10 Kilometern. In der Gegenrichtung zwischen Rosenheim-West und Irschenberg staut es sich auch auf 7 Kilometern. Es dauert hier etwa eine halbe Stunde länger. Bitte aufpassen auf der A9 am Kreuz Nürnberg. Auch hier hat es einen Unfall gegeben. Auf der A93 Regensburg-Weiden zwischen Teublitz und Schwandorf-Süd bitte auch vorsichtig fahren. Hier ist die Straße teilweise überschwemmt. Auf der A93 Hof Richtung Weiden zwischen Wunsiedel und Marktredwitz-Nord hat es einen Unfall gegeben. Der rechte Fahrstreifen ist gesperrt. Und auf der A94 Passau Richtung München in Höhe Heldenstein noch ein Unfall. Auch hier bitte vorsichtig fahren. Allen unterwegs eine gute Fahrt.
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2: Ich bin Florian Klaus. Die deutschen Sicherheitsbehörden vermuten, dass zwei im vergangenen Jahr nahe Berlin gefundene Waffen für Anschläge genutzt werden sollten. Ein Verdächtiger sitzt zurzeit in Rumänien in Haft, hat Bundesinnenminister Dobrindt gesagt. Fiona Reinhardt berichtet.
3: Zuvor war in diesem Zusammenhang ja häufig vom russischen Geheimdienst die Rede. Davon hat Innenminister Alexander Dobrindt in seinem Statement heute aber nichts gesagt. Eine Beteiligung fremder Mächte sei aber nicht auszuschließen. Der Festgenommene wird laut Dobrindt als Low-Level-Agent betrachtet oder auch Wegwerfagent genannt. Das seien keine professionellen Spione, sondern Handlanger fremder Nachrichtendienste.
2: Zwar hat es in letzter Zeit geregnet, das Grundwasser ist in Bayern aber trotzdem vielerorts zu niedrig. Die Situation sei angespannt.

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1: Es hat einige Unfälle gegeben. Wir fangen an auf der A3 Würzburg Richtung Nürnberg. Zwischen Würzburg-Heidingsfeld und Würzburg-Randersacker ist der rechte Fahrstreifen gesperrt. Auf der A6 Nürnberg Richtung Pilsen, zwischen Pleistein und Weithaus ist die Richtungsfahrbahn gesperrt. Auch hier hat es einen Unfall gegeben. Auf der A8 München Richtung Salzburg, zwischen Irschenberg und Bad Aibling ist die Richtungsfahrbahn auch gesperrt. Hier hat es einen Unfall mit einem LKW gegeben. Es laufen Bergungsarbeiten. Aktuell staut es sich auf 10 Kilometern. In der Gegenrichtung zwischen Rosenheim-West und Irschenberg staut es sich auch auf 7 Kilometern. Es dauert hier etwa eine halbe Stunde länger. Bitte aufpassen auf der A9 am Kreuz Nürnberg. Auch hier hat es einen Unfall gegeben. Auf der A93 Regensburg-Weiden zwischen Teublitz und Schwandorf-Süd bitte auch vorsichtig fahren. Hier ist die Straße teilweise überschwemmt. Auf der A93 Hof Richtung Weiden zwischen Wunsiedel und Marktredwitz-Nord hat es einen Unfall gegeben. Der rechte Fahrstreifen ist gesperrt. Und auf der A94 Passau Richtung München in Höhe Heldenstein noch ein Unfall. Auch hier bitte vorsichtig fahren. Allen unterwegs eine gute Fahrt.
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2: Ich bin Yves Simon. Nach dem Fund zweier Waffen in der Nähe von Berlin wird auch mit Blick auf Verbindungen zu anderen Staaten ermittelt. Bundesinnenminister Dobrindt.
3: Ist eine Beteiligung fremder Mächte auch in diesem Fall auszuschließen? Nein. Aber das laufende Verfahren wird dies dann deutlich machen oder weitere Erkenntnisse in dieser Hinsicht liefern können.
2: In Rumänien sitzt ein Verdächtiger in Haft. Er gilt als sogenannter Low-Level-Agent, also kein offizieller Spion. In der Debatte über die niedrigen Füllstände der Gasspeicher tritt die Bundesnetzagentur jetzt trotzdem wieder auf die Bremse. Präsident Müller hat derzeit gesagt, die Speichervorgaben von bis zu 80% wären sowieso völlig überholt und er sieht in den Füllstandsvorgaben keinen Preisvorteil für die deutschen Kunden, also das würde überhaupt nichts machen, ob 50% drin sind oder eben 80. Er sieht auch noch genügend Zeit, um Gas auf dem Markt zu kaufen. Die Händler halten sich nur gerade recht zurück, weil Gas wegen der Iran-Krise ja besonders teuer ist. Das Taxiunternehmen Uber soll in den Niederlanden 825 Millionen Euro an Strafe zahlen. Die Datenschutzbehörde dort hat dieses Rekordbußgeld verhängt. Das Unternehmen hat von 2020 bis 2022 offenbar Konten von Fahrern automatisiert gesperrt und sie aber gar nicht ausreichend informiert. Inzwischen hat Uber die Verstöße abgestellt, heißt es von der Behörde. Das Unternehmen will Berufung gegen diese Entscheidung einlegen. Der heiße und trockene Sommer ist nicht nur für die Landwirte in Deutschland ein Problem, auch die Bauern in Österreich werden wegen der großen Dürreschäden jetzt kräftig entschädigt mit 240 Millionen Euro vom Staat. Das hat die Regierung in Wien heute bekannt gegeben. Die letzten 12 Monate waren die trockensten seit Beginn der Messungen im Jahr 1850, also auch in Österreich. Das hat Landwirtschaftsminister Totschnig gesagt. In der Fußball-Bundesliga der Frauen hat die neue Saison begonnen und das Ganze am Abend mit dem Eröffnungsspiel des FC Bayern bei Union Berlin. Die Münchnerinnen haben einen guten Start hingelegt. Sie haben gegen den Hauptstadtverein deutlich mit 4:1 gewonnen. Die Tore für den FC Bayern haben Bühl, Harder, Vigo Stottier und Prost geschossen. Die Münchnerinnen wollen in dieser Saison ihren 5. Meistertitel in Serie holen. Es ist jetzt 10:15. Im Laufe der Nacht ziehen die Schauer so langsam Richtung Osten ab. Momentan rumpelt es hier und da, allerdings noch vor allem in der Osthälfte in dem Band von Straubing hoch bis nach Hof. Die Temperaturen gehen runter auf 14 bis 9 Grad und morgen am Samstag weiterhin unbeständig. Wir haben Sonne, Wolken und auch Schauer und Gewitter. Am längsten scheint die Sonne in Alpennähe. Die meisten Regenschauer gibt es noch in Oberfranken. Die Temperaturen erreichen dann 17 bis 22 Grad, also wirklich warm ist das noch nicht.
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2: Viel los momentan auf den Straßen. Wir haben immer noch eine Sperre auf der A8 München Richtung Salzburg zwischen Irschenberg und Bad Aibling. Hier laufen Bergungsarbeiten. Da hat ein LKW die Mittelleitplanke durchbrochen. Hier liegen auch Federn auf der Fahrbahn. 10 Kilometer Stau sind es hier und auch in der Gegenrichtung gibt es Behinderungen und einen Rückstau. A3, Würzburg in Richtung Nürnberg, zwischen Würzburg-Randersacker und Rottendorf, Unfall hier die rechte Spur blockiert. A3, Linz Richtung Passau, zwischen Neuhaus am Inn und Passau Süd, aktuell 2 Kilometer Stau, Wartezeit 15 Minuten. A6, Nürnberg in Richtung Pilsen noch, zwischen Pleistein und Weidhaus, hier laufen Bergungsarbeiten nach einem Unfall. Ansonsten, wo es geht, allen unterwegs eine gute und sichere Fahrt.
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2: Ich bin Yves Simon. Nach dem Fund zweier Waffen in der Nähe von Berlin wird auch mit Blick auf Verbindungen zu anderen Staaten ermittelt. Bundesinnenminister Dobrindt.
3: Ist eine Beteiligung fremder Mächte auch in diesem Fall auszuschließen? Nein. Aber das laufende Verfahren wird dies dann deutlich machen oder weitere Erkenntnisse in dieser Hinsicht liefern können.
2: In Rumänien sitzt ein Verdächtiger in Haft. Er gilt als sogenannter Low-Level-Agent, also kein offizieller Spion. In der Debatte über die niedrigen Füllstände der Gasspeicher tritt die Bundesnetzagentur jetzt trotzdem wieder auf die Bremse. Präsident Müller hat derzeit gesagt, die Speichervorgaben von bis zu 80% wären sowieso völlig überholt. Und er sieht in den Füllstandsvorgaben keinen Preisvorteil für die deutschen Kunden. Also das würde überhaupt nichts machen, ob 50% drin sind oder eben 80. Er sieht auch noch genügend Zeit, um Gas auf dem Markt zu kaufen. Die Händler halten sich nur gerade recht zurück, weil Gas wegen der Iran-Krise ja besonders teuer ist. Im Laufe der Nacht ziehen die Schauer so langsam Richtung Osten ab. Momentan rumpelt es hier und da, allerdings noch vor allem in der Osthälfte in dem Band von Straubing hoch bis nach Hof. Die Temperaturen gehen runter auf 14 bis 9 Grad und morgen am Samstag weiterhin unbeständig. Wir haben Sonne, Wolken und auch Schauer und Gewitter. Am längsten scheint die Sonne in Alpennähe, die meisten Regenschauer gibt es noch in Oberfranken. Die Temperaturen erreichen dann 17 bis 22 Grad, also wirklich warm ist das noch nicht.
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2: Viel los momentan auf den Straßen. Wir haben immer noch eine Sperre auf der A8 München Richtung Salzburg zwischen Irschenberg und Bad Aibling. Hier laufen Bergungsarbeiten. Da hat ein LKW die Mittelleitplanke durchbrochen. Hier liegen auch Federn auf der Fahrbahn. 10 Kilometer Stau sind es hier und auch in der Gegenrichtung gibt es Behinderungen und einen Rückstau. A3, Würzburg in Richtung Nürnberg, zwischen Würzburg-Randersacker und Rottendorf, Unfall hier die rechte Spur blockiert. A3, Linz Richtung Passau, zwischen Neuhaus am Inn und Passau Süd, aktuell 2 Kilometer Stau, Wartezeit 15 Minuten. A6, Nürnberg in Richtung Pilsen noch, zwischen Pleistein und Weidhaus, hier laufen Bergungsarbeiten nach einem Unfall. Ansonsten, wo es geht, allen unterwegs eine gute und sichere Fahrt.
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2: Ich bin Yves Simon. Der Fund einer Bombendrohne in Leipzig hatte es deutlich gemacht. Deutsche Flughäfen sind bisher kaum gegen Angriffe geschützt und deswegen sollen Drohnen zumindest jetzt schneller und auch früher entdeckt werden. In den An- und Abflugbereichen der Flughäfen soll dafür kurzfristig eine Technik der deutschen Flugsicherung zum Einsatz kommen. Das hat Bundesverkehrsminister Bilger heute angekündigt.
3: Und da hilft dieses System mit einer besseren Detektion der Drohnen. Und deswegen spricht alles dafür, dass wir dieses System auch an unseren Flughäfen schnell zum Einsatz bringen.
2: Das System funktioniert unter anderem über Kameras und Sensoren. Russland hat in der Ukraine ein Einkaufszentrum angegriffen. Laut Militärgouverneur sind dabei mindestens 14 Menschen getötet und 103 verletzt worden, darunter sind auch Kinder. Präsident Selenskyj spricht jetzt von einem zynischen Angriff. Nach der ersten Attacke ist eine zweite noch gekommen und eine halbe Stunde später waren die Rettungskräfte vor Ort. Im Großraum Linz in Österreich sind 3 Menschen an einer Legionelleninfektion gestorben. Legionellen, die werden meist über verunreinigtes Trinkwasser übertragen. Insgesamt sind 26 Erkrankte registriert worden. Wahrscheinlich haben sich die Bakterien in verunreinigten Kühltürmen eines Unternehmens in der Region vermehrt. Das Ganze soll jetzt genauer untersucht werden. In Frankreich warnen die Behörden gerade vor Zehntausenden Kondomen, die unzulässigerweise in den Handel gekommen sind, obwohl sie nicht den Sicherheitsstandards entsprechen. Zu erkennen sind sie daran, dass sie nicht das vorgeschriebene CE-Zeichen tragen. Bei Kontrollen sind außerdem noch 260.000 andere Kondome aus dem Handel genommen worden, weil sie reißen könnten oder sogar Löcher hatten. Im DFB-Pokal ist am Abend die erste Runde losgegangen und gerade hat der VfB Stuttgart über ein 4:0 bei Hansa Rostock sich das Weiterkommen gesichert. Im Fokus steht allerdings die Partie Waldhof-Mannheim gegen Kaiserslautern. Dort hat es massive Ausschreitungen gegeben. Lauterer Spieler und die Betreuer am Seitenrand sind mit Gegenständen von den Tribünen beworfen worden. Sogar eine Reiterstaffel der Polizei war im Einsatz. Nach Verlängerung hat Kaiserslautern mit 1:0 gewonnen. Ansonsten Eintracht Frankfurt 11:0 beim Fünftligisten SC St. Tönis. Der Karlsruher SC hat einen 2:1 Sieg bei Preußen Münster eingefahren und ist damit weiter. Es ist jetzt 11:15. Momentan sind recht wenige Schauer bei uns im Freistaat unterwegs, aber von Westen her, von Baden-Württemberg, da kommen schon die nächsten und die sind dann bald bei uns. Momentan messen wir 17 Grad in Meinerschaff in Unterfranken, Unterhaching in Oberbayern 14 und Floss in der Oberpfalz 13 Grad. Morgen haben wir Sonne und Wolken im Wechsel. Es kann teilweise immer noch recht ungemütlich werden. 18 bis 24 Grad am Sonntag, da wird's dann schon ein bisschen schöner.
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2: A8 München Richtung Salzburg zwischen dem Irschenberg und Bad Aibling. Hier laufen Bergungsarbeiten. Hier ist ein LKW durch die Mittelleitplanke gekracht. Nach wie vor Bergungsarbeiten. Die Autobahn ist gesperrt. Es staut sich hier. Ansonsten haben wir noch die A8 München Richtung Stuttgart. Hier gab es einen Unfall zwischen Hohenstadt und Mühlhausen. Deswegen haben wir hier 4 Kilometer Stau mit einer Wartezeit von aktuell 27 Minuten. Und die A93 Regensburg-Weiden zwischen Regensburg-Nord und Regenstauf. Hier sind 2 Personen auf der Standspur gesehen worden. Ansonsten allen unterwegs eine gute und sichere Fahrt.
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2: Ich bin Yves Simon. Der Fund einer Bombendrohne in Leipzig hatte es deutlich gemacht. Deutsche Flughäfen sind bisher kaum gegen Angriffe geschützt und deswegen sollen Drohnen zumindest jetzt schneller und auch früher entdeckt werden. In den An- und Abflugbereichen der Flughäfen soll dafür kurzfristig eine Technik der deutschen Flugsicherung zum Einsatz kommen. Das hat Bundesverkehrsminister Bilger heute angekündigt.
3: Und da hilft dieses System mit einer besseren Detektion der Drohnen. Und deswegen spricht alles dafür, dass wir dieses System auch an unseren Flughäfen schnell zum Einsatz bringen.
2: Das System funktioniert unter anderem über Kameras und Sensoren. Russland hat in der Ukraine ein Einkaufszentrum angegriffen. Laut Militärgouverneur sind dabei mindestens 14 Menschen getötet und 103 verletzt worden. Darunter sind auch Kinder. Präsident Zelensky spricht jetzt von einem zynischen Angriff. Nach der ersten Attacke ist eine zweite noch gekommen und eine halbe Stunde später waren die Rettungskräfte vor Ort. Momentan sind recht wenige Schauer bei uns im Freistaat unterwegs, aber von Westen her, von Baden-Württemberg, da kommen schon die nächsten und die sind dann bald bei uns. Momentan messen wir 17 Grad in Meinerschaff in Unterfranken, Unterhaching in Oberbayern 14 und Floss in der Oberpfalz 13 Grad. Morgen haben wir Sonne und Wolken im Wechsel. Es kann teilweise immer noch recht ungemütlich werden. 18 bis 24 Grad am Sonntag, da wird's dann schon ein bisschen schöner.
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0: eine gute und sichere Fahrt.
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2: Ich bin Yves Simon. Die deutschen Sicherheitsbehörden vermuten, dass zwei Waffen samt Munition, die letztes Jahr bei Berlin gefunden wurden, für Anschläge genutzt werden sollten. Außerdem ermittelt jetzt die Staatsanwaltschaft wegen mutmaßlicher Agententätigkeit. Ein Verdächtiger ist in Rumänien festgenommen worden, Bundesinnenminister Dobrindt.
3: Weil wir in Rumänien auch von einem Anschlagsplan ausgehen und diese Person im Zusammenhang mit den Waffen in Berlin zu sehen ist, gehen wir davon aus, dass auch diese Waffen, diese Munition für Anschlagsplanungen vorgesehen war.
2: Innenminister Dobrindt. In der spanischen Region Valencia muss der Ort Gatova wegen eines näher rückenden Waldbrands evakuiert werden. Mehrere hundert Menschen sollen sich sofort in Richtung Süden in Sicherheit bringen, heißt es. Die Flammen im Naturpark Sierra Calderona, die wurden vermutlich durch einen Blitzeinschlag ausgelöst. Sie sind inzwischen bedrohlich nahe an bewohnte Häuser gerückt. US-Präsident Trump darf seinen umstrittenen Ballsaal auf dem Gelände des Weißen Hauses erstmal weiterbauen. Das hat der oberste Gerichtshof jetzt bestätigt und den Stopp der Bauarbeiten ausgesetzt. Der war vorher von einem Gericht verhängt worden, das weiter unten in der Hierarchie angesiedelt ist. Geklagt hatten Denkmalschützer. Trump begründet die Bauarbeiten des Ballsaals mit der nationalen Sicherheit. Im Landkreis Fürth in Mittelfranken sind bei Kadulsburg zwei Menschen durch einen Frontalcrash tödlich verunglückt. Eine Frau ist außerdem noch schwer verletzt in eine Klinik gebracht worden. Ihr Auto war aus noch ungeklärter Ursache zwischen Ammerndorf und Kadulsburg auf die Gegenfahrbahn gekommen. Dort ist es dann mit einem entgegenkommenden Wagen zusammengestoßen. Ein Gutachter soll jetzt den genauen Unfallhergang klären. Die Ermittlungen zu der Sache laufen momentan. Schwere Ausschreitungen am Abend in der ersten Runde des DFB-Pokals der Herren. Die Partie Waldhof Mannheim gegen Kaiserslautern musste nach einem Platzsturm für längere Zeit unterbrochen werden. Vorher ist auch schon massiv Pyrotechnik gezündet worden und Mannheimer Fans hatten Gegenstände auf Spieler und Betreuer der Kaiserslauterer geworfen. Nach Verlängerung haben die Lauterer dann mit 1:0 gewonnen. Die weiteren Ergebnisse. Stuttgart besiegt Hansa Rostock mit 4:0. Der Karlsruher SC ist nach einem 2:1 bei Preußen Münster weiter und Eintracht Frankfurt hat mit sage und schreibe 11:0 gegen den Fünftligisten SC St. Tönis gewonnen. Es ist jetzt kurz nach 12. Weitgehend hat sich das Wetter bei uns im Freistaat beruhigt. Allerdings zieht gerade von Baden-Württemberg her eine neue Regenfront nach Mittelfranken rein. Die kommt da gleich an. Die Tiefstwerte heute Nacht 19 bis 11 Grad. Wir messen in Himmelstadt in Unterfranken 15, Kissing in Schwaben und Falkenberg in Niederbayern 14 Grad. Tagsüber ist es ein bisschen unbeständiger. Wir haben auch schon ein paar sonnige Abschnitte. Allerdings von Mittag her ziehen Schauer und einzelne Gewitter durch und am Abend dann wird es Richtung Alpen vor allem sonniger, 17 bis 22 Grad.
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2: Die A8 München Richtung Salzburg bleibt gesperrt zwischen dem Irschenberg und Bad Aibling. Hier laufen Bergungsarbeiten nach einem Unfall mit LKW. Es gibt einige Umleitungsstrecken. Die A7 Würzburg Richtung Ulm zwischen Niederstotzingen und Langenau. Unfall, rechte Spur blockiert. A8 München Richtung Stuttgart zwischen Hohenstadt und Mühlhausen. Unfall, 3 Kilometer Stau, Wartezeit 11 Minuten. Und die A93 Weiden Richtung Hof zwischen Mitterteich Süd und Nord. Fahrzeugteile auf der Fahrbahn. Allen unterwegs eine gute und sichere Fahrt.

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2: Ich bin Yves Simon. Die deutschen Sicherheitsbehörden vermuten, dass zwei Waffen samt Munition, die letztes Jahr bei Berlin gefunden wurden, für Anschläge genutzt werden sollten. Außerdem ermittelt jetzt die Staatsanwaltschaft wegen mutmaßlicher Agententätigkeit. Ein Verdächtiger ist in Rumänien festgenommen worden, Bundesinnenminister Dobrindt.
3: Weil wir in Rumänien auch von einem Anschlagsplan ausgehen und diese Person im Zusammenhang mit den Waffen in Berlin zu sehen ist, gehen wir davon aus, dass auch diese Waffen, diese Munition für Anschlagsplanungen vorgesehen war.
2: Innenminister Dobrindt. Im Landkreis Fürth in Mittelfranken sind bei Kadulsburg zwei Menschen durch einen Frontalcrash tödlich verunglückt. Eine Frau ist außerdem noch schwer verletzt in eine Klinik gebracht worden. Ihr Auto war aus noch ungeklärter Ursache zwischen Ammerndorf und Kadulsburg auf die Gegenfahrbahn gekommen. Dort ist es dann mit einem entgegenkommenden Wagen zusammengestoßen. Ein Gutachter soll jetzt den genauen Unfallhergang klären. Die Ermittlungen zu der Sache laufen momentan. Weitgehend hat sich das Wetter bei uns im Freistaat beruhigt. Allerdings zieht gerade von Baden-Württemberg her eine neue Regenfront nach Mittelfranken rein. Die kommt da gleich an. Die Tiefstwerte heute Nacht 19 bis 11 Grad. Wir messen in Himmelstadt in Unterfranken 15, Kissing in Schwaben und Falkenberg in Niederbayern 14 Grad. Tagsüber ist es ein bisschen unbeständiger. Wir haben auch schon ein paar sonnige Abschnitte. Allerdings von Mittag her ziehen Schauer und einzelne Gewitter durch und am Abend dann wird es Richtung Alpen vor allem sonniger, 17 bis 22 Grad.
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2: Die A8 München Richtung Salzburg bleibt gesperrt zwischen dem Irschenberg und Bad Aibling. Hier laufen Bergungsarbeiten nach einem Unfall mit LKW. Es gibt einige Umleitungsstrecken. Die A7 Würzburg Richtung Ulm zwischen Niederstotzingen und Langenau. Unfall, rechte Spur blockiert. A8 München Richtung Stuttgart zwischen Hohenstadt und Mühlhausen. Unfall, 3 Kilometer Stau, Wartezeit 11 Minuten. Und die A93 Weiden Richtung Hof zwischen Mitterteich Süd und Nord. Fahrzeugteile auf der Fahrbahn. Allen unterwegs eine gute und sichere Fahrt.

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2: Ich bin Yves Simon. Viel Kritik gab's am langen Sommerurlaub von Bundeskanzler Merz. Bisher hat er sich im August überhaupt noch nirgends blicken lassen. Heute beendet er den Urlaub und hat auch seinen ersten Termin. Er reist am Nachmittag in die Eifel nach Hürtgenwald. Da will er sich bei den Einsatzkräften bedanken, die den größten Waldbrand in der Geschichte Nordrhein-Westfalens bekämpft haben. Für uns berichtet Thomas Thonfeld.
3: 3 Wochen hat der Kanzler sich zurückgezogen und sich nur gelegentlich über seinen Sprecher geäußert. Und auf der Plattform X hat er den Helferinnen und Helfern in NRW für ihre Bekämpfung der Waldbrände gedankt. Reicht nicht, schimpfen Grüne und Linke und werfen ihm vor, zu wenig gegen die Folgen der Klimakrise zu tun.
2: Nach dem islamistischen Anschlag beim CSD in Berlin fordert Justizministerin Hubig eine Änderung des Grundgesetzes. Diskriminierung wegen sexueller Identität soll ausdrücklich verboten werden. Das hat die SPD-Politikerin der Rheinischen Post gesagt. Zwischen Union und Sozialdemokraten laufen dazu aber noch Gespräche. Es gibt aber schon positive Signale, meint Hubig. In Österreich ist ein 19-jähriger Deutscher beim Klettern am Großglockner tödlich verletzt worden. Er ist im Klettergarten in Kals rund 40 Meter in die Tiefe gestürzt. Wie es zu diesem Unfall kommen konnte, das ist noch unklar. Die Polizei hat jetzt jedenfalls eine Obduktion angeordnet. Es ist schon der 3. tödliche Bergunfall eines Deutschen in Tirol und das innerhalb weniger Tage. Woher der Deutsche genau kommt, das haben die Behörden noch nicht mitgeteilt. Prinz Harry und einige Prominente wie Elton John müssen umgerechnet 11 Millionen Euro an einen britischen Verlag zahlen. Das hat ein Gericht entschieden, weil sie mit einer Klage gegen die Daily Mail gescheitert sind. Jetzt müssen sie die Prozesskosten selbst tragen. Nach den schweren Ausschreitungen beim DFB-Pokalspiel zwischen Waldhof Mannheim und dem 1. FC Kaiserslautern will jetzt der DFB die Vorfälle umfassend auswerten. Mannheimer Fans hatten Feuerwerkskörper in den Sitzplatzbereich geschossen und den Platz gestürmt. Die Polizei musste massiv eingreifen, auch eine Reiterstaffel war hier unterwegs. Baden-Württembergs Innenminister Hagel verurteilt die Gewalt scharf. Er hat auch ein hartes Vorgehen gegen die Täter angekündigt. Am Ende hat Kaiserslautern mit 1:0 gegen Mannheim gewonnen. Nach Verlängerung aber erst. Ansonsten Frankfurt 11:0 beim Fünftligisten SC Tönnies. Preußen Münster ist nach einem 1:2 gegen Karlsruhe raus und Stuttgart besiegt Rostock mit 4:0. Es ist jetzt 1:15. In Franken hat es teilweise jetzt wieder ordentlich angefangen zu regnen, insbesondere im Raum Hof. Hier haben wir heftige Gewitter. Auch in Mittel- und Unterfranken zieht gerade wieder was von Westen her rein. Und auch im Allgäu könnte es gleich wieder loslegen. Die Tiefstwerte heute Nacht 19 bis 11 Grad. Strollendorf, Oberfranken 15 Grad, München 14 Grad, Obertraubling in der Oberpfalz gerade gemessen 13 Grad. Heute alles in allem einigermaßen unbeständig. Ab der Mittagszeit ziehen nämlich schon wieder Schauer und Gewitter durch. Gegen Abend wird's dann aber wieder sonniger. Und in den nächsten Tagen wird's dann Tag für Tag schrittweise ein bisschen wärmer und auch immer ein bisschen sonniger.
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2: Eine Meldung von der A8 München Richtung Salzburg zwischen Irschenberg und Bad Aibling. Hier ist die Autobahn gesperrt. Es laufen Bergungsarbeiten und es gibt eine Umleitung. Ansonsten allen unterwegs eine gute und sichere Fahrt.

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1: Servus mit Angelina Kulcala, euch ein schönes Wochenende. Heute ist wieder Kino unter freiem Himmel im Aschi in Bischofswiesen geplant. Beim Open-Air-Kino steht der Film des Jahres auf dem Programm Die Odyssee von Christopher Nolan. Ich habe ihn auch schon gesehen, wirklich spektakulär, den solltet ihr euch im Kino wirklich anschauen. Morgen dann Glenn Kill, ein Schafskrimi. Tickets gibt's jeweils immer für 13 Euro, Schüler zahlen 9. Filmstart ist gegen 20.45 Uhr und sollte das Wetter heute Abend nicht mitspielen. Die Filme, die ausgefallen sind, die werden dann Ende nächster Woche noch nachgeholt. Der beliebte Flohmarkt in Tittmoning ist zurück. Morgen könnt ihr von 8 bis 16 Uhr auf dem Stadtplatz in Tittmoning nach Schnäppchen stöbern. Vielleicht ist ja genau das Richtige für euch damit dabei. Und wir bleiben dann auch beim Stöbern, denn das geht heute und morgen auch in Marquardtstein beim Kunsthandwerkermarkt. Am Musikpavillon neben der Kirche könnt ihr heute und morgen jeweils von 10 bis 18 Uhr einkaufen. Euch erwarten viele handgefertigte heimische Produkte und dazu gibt's Kaffee und Kuchen, Brotzeit und Getränke. Und in gut zwei Wochen ist es soweit. Am Freitag, den 4. September, ist wieder Philharmonische Klangwolke. Ab 17 Uhr starten wir mit Live-Musik an verschiedenen Plätzen der Reichenhaller Innenstadt. Ab 19 Uhr überträgt die Bayernwelle dann wieder live das Konzert der Reichenhaller Philharmoniker im Radio und somit auch in der gesamten Fußgängerzone. Ihr könnt währenddessen flanieren bis 22 Uhr durch die Geschäfte bummeln und auch einkaufen. Ausklingen lasst ihr euren Abend ab 21.30 Uhr bei der Aftershow-Party mit Mojo 6 im Magazin 3.
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2: Ich bin Yves Simon. Viel Kritik gab's am langen Sommerurlaub von Bundeskanzler Merz. Bisher hat er sich im August überhaupt noch nirgends blicken lassen. Heute beendet er den Urlaub und hat auch seinen ersten Termin. Er reist am Nachmittag in die Eifel nach Hürtgenwald. Da will er sich bei den Einsatzkräften bedanken, die den größten Waldbrand in der Geschichte Nordrhein-Westfalens bekämpft haben. Für uns berichtet Thomas Thonfeld.
3: 3 Wochen hat der Kanzler sich zurückgezogen und sich nur gelegentlich über seinen Sprecher geäußert. Und auf der Plattform X hat er den Helferinnen und Helfern in NRW für ihre Bekämpfung der Waldbrände gedankt. Reicht nicht, schimpfen Grüne und Linke und werfen ihm vor, zu wenig gegen die Folgen der Klimakrise zu tun.
2: Nach dem islamistischen Anschlag beim CSD in Berlin fordert Justizministerin Hubich eine Änderung des Grundgesetzes. Diskriminierung wegen sexueller Identität soll ausdrücklich verboten werden. Das hat die SPD-Politikerin der Rheinischen Post gesagt. Zwischen Union und Sozialdemokraten laufen dazu aber noch Gespräche. Es gibt aber schon positive Signale, meint Hubich. In Franken hat es teilweise jetzt wieder ordentlich angefangen zu regnen, insbesondere im Raum Hof. Hier haben wir heftige Gewitter. Auch in Mittel- und Unterfranken zieht gerade wieder was von Westen her rein. Und auch im Allgäu könnte es gleich wieder loslegen. Die Tiefstwerte heute Nacht 19 bis 11 Grad. Strollendorf, Oberfranken 15 Grad. München 14 Grad. Obertraubling in der Oberpfalz gerade gemessen 13 Grad. Heute alles in allem einigermaßen unbeständig. Ab der Mittagszeit ziehen nämlich schon wieder Schauer und Gewitter durch. Gegen Abend wird's dann aber wieder sonniger. Und in den nächsten Tagen wird's dann Tag für Tag schrittweise ein bisschen wärmer und auch immer ein bisschen sonniger.
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2: Eine Meldung von der A8 München Richtung Salzburg zwischen dem Irschenberg und Bad Aibling. Hier ist die Autobahn gesperrt. Es laufen Bergungsarbeiten und es gibt eine Umleitung. Ansonsten allen unterwegs eine gute und sichere Fahrt.